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0: Morgen, Rüsselsheim. Guten Morgen, Thomas.
1: Guten Morgen, Willi.
0: Guten Morgen, Rüsselsheim.
1: Ja, auch von mir ein. Guten Morgen, Rüsselsheim.
0: Donnerstag, der 30. Juli.
1: Der 30. Mir ist etwas eingefallen, als die beiden Songs liefen, die mein Bruder ja geschrieben hat für uns.
0: Ja.
1: Als der die Bubi, also in der Bubi-Bande war, hat er mir irgendwann mal verkündet, ganz stolz, dass er einen Song über mich geschrieben hat. Und ich war total stolz drauf.
0: Okay.
1: Der Song hieß Bettliege.
0: Okay.
1: Da ging es um jemanden, der praktisch permanent im Bett liegt und davon träumt, irgendwie ein Superheld zu sein, weil alles andere ist irgendwie Kacke um ihn rum.
0: Okay.
1: Und irgendwie, der Mimi Polakis hat es damals mitproduziert. Mittlerweile ist das ein ganz großer hier, was Musik anbelangt. Der hat ein geiles Studio und produziert auch ganz, ganz bekannte Leute. Und der hat dann im Refrain irgendwie gesungen, abwechselnd, er hat einen stehen und dann er holt sich einen runter. Danach war ich dann nicht mehr ganz so stolz drauf, dass ein Lied angeblich über mich geschrieben wurde. Da weiß ich heute noch nicht, ob ich im Nachhinein meinem Bruder eine klatschen soll oder nicht dafür, aber gut.
0: Also wenn du es bis heute nicht erledigt hast, dann ist es verjährt wahrscheinlich.
1: Vermute und fürchte ich.
0: Ja.
1: Zur Erklärung, es war so ein, das hat man, ich war vor gar nicht allzu langer Zeit wegen Depressionen in Therapie, ich gehe da ganz offensiv mit um. Das war immer so ein Fluchtreflex bei mir, wenn mir irgendwie was drumherum nicht gefallen hat. Meine Kindheit war halt auch nicht die dollste und dann habe ich mich ins Zimmer zurückgezogen, ins Bett gelegt und Augen zu nach dem Motto, wenn ich weg bin und dann muss ich mich auch nicht damit auseinandersetzen.
0: Stimmt ja auch.
1: Ja, stimmt auch. Und das hat sich also praktisch bis heute sogar durchgezogen. Also wenn ich ganz extrem Stress habe und irgendwie nervt mich was ganz tierisch oder beschäftigt mich ganz tierisch im negativen Sinne und dann ab ins Bett, Augen zu.
0: Ja, ich habe die Leute immer beneidet, die sich abends ins Bett legen, Augen zu machen und einschlafen.
1: Ja, ja.
0: Weil ich habe immer so. Also heute kann ich es Gott sei Dank auch.
1: Ja, und ich nicht mehr. Das ist der wie du ja weißt. Ich habe ja extreme Schlafschwierigkeiten. Haut leider nicht mehr so hin. Ja.
0: Okay.
1: Also selbst das Schlaflabor hat sich an mir die Zähne ausgebissen. Das haut leider nicht mehr hin. Ja, ich wäre froh drum, ich würde mal wieder richtig ausgeruht und tief schlafen. Aber gut, irgendwer da oben, der gönnt es mir halt nicht mehr so ganz, ne?
0: Ja, schlafen ist so wichtig.
1: Ja, das macht mürbe, wenn du keinen gesunden Schlaf hast. Ja.
0: Natürlich, das macht mürbe, absolut. Ich habe die letzte Nacht eigentlich relativ, ich bin irgendwie es hat mich geärgert, ich bin um 4 Uhr irgendwie, war ich plötzlich hellwach. Ich bin relativ früh ins Bett gegangen, so um 9:30 bin ich schon in die Haier gekrabbelt, aus Gründen halt.
1: Ja.
0: Und habe schon gedacht, wie will ich denn jetzt um 9:30, wie will ich denn einschlafen? Das ist völlig unmöglich. Weg war ich.
1: Ja.
0: Dann bin ich um 11:30 aufgewacht und bin auf Toilette gegangen und habe schon gesagt, das ist jetzt alles nicht wahr. Weil jetzt schläfst du bestimmt nicht mehr. Weg war ich.
1: Ja,
0: cool. Dann war ich irgendwie um 3:45 war ich nochmal wach. Vom Traum aufgewacht.
1: Ja, ja.
0: Irgendein kruder Schwachsinnstraum. Aufgewacht und gesagt, naja gut, jetzt hast du noch eine Stunde, versuchst du da zu schlafen und überhaupt schon so überlegt, aufzustehen, aber so, nee, komm,
1: Legst
0: dich doch mal in Butze.
1: Also ich bin um 12 erst ins Bett.
0: Okay.
1: Ich habe mir gestern mal so einen alten Godzilla-Schinken angeguckt.
0: Und the cheaper they are, the better they are.
1: Und war um 3 Uhr wach und dann nochmal um 4 Uhr ein paar zerquetschte.
0: Okay.
1: Ja, und dann war die Nacht ja schon wieder vorbei, auf gut Deutsch. Was wollte ich jetzt so sagen? Godzilla, schlafen gehen. Ja, ich hab gestern allerdings auch 3 Schlaftabletten eingefahren.
0: Okay.
1: Also dafür, dass ich 3 angeblich starke Schlaftabletten eingefahren habe, dann doch 2-mal wach werden in so kurzen Abständen, zeigt doch wieder, selbst Schlaftabletten bringt bei mir nichts großartig. Ne?
0: Wenn ich Schlaftabletten einfahren würde, ich würde am nächsten Morgen nicht aus der Haie kommen.
1: Ja.
0: Das wäre für mich völlig unmöglich.
1: Das sind angeblich so welche, wo du die massivst zum Schlaf anstoßen, aber wo du morgens dann angeblich ohne Nachwirkung wach wirst. Das einzig Blöde ist, ich war gestern 5 Stunden mit meinem Engelchen im Schwimmbad. Nach der wird jetzt so nicht zuhören, das werde ich nachher auch nochmal extra erwähnen. Dadurch habe ich heute extrem Kopfschmerzen. Also mir platzt der Schädel. Ich bin gestern so leicht einen Sonnenstich weggeholt, ich weiß es nicht.
0: Okay.
1: Weil die Sonne hat geputzelt ohne Ende. Wir hatten zwar einen Sonnenschirm, aber Engelchen will ja nur ins Wasser. Wasser, der kann sich draußen nicht beschäftigen. Im Wasser kann er halt mit mir toben und spielen. Und wenn du dann, also wir waren wirklich abgesehen von 10 Minuten, wo wir mal draußen waren, waren wir die 5 Stunden wirklich nur im Wasser. Ich habe einen Muskelkater, das kannst du dir nicht vorstellen, weil mein Enkelchen sich natürlich rumgeschmissen werden wollte und an mir rumgeturnt hat und so weiter und so fort. Und ich habe Muskelkater, mir fallen bald die Ärmel ab. Und ich denke mir, ich habe mir da gestern ein bisschen was weggeholt. Also eher nicht, ich habe immer dafür gesorgt, dass wir zwischendrin doch so wasserfest eincreme und was weiß ich. Ne? Aber wie gesagt, im Prinzip mit ganz Minütchen Päuschen wegen dem Einschmieren, weil man nur im Wasser, ich glaube, man sieht es auch so ein bisschen. Weil Wasser reflektiert ja auch nochmal, wenn du da drin bist, die Sonne. Und ich bin schon wieder eine Nuance dunkler geworden sozusagen. Aber war schön, hat Spaß gemacht. Und dann denkt man, du Opi, weißt du eigentlich, dass wir uns erstmal wir beide ganz allein im Schwimmbad sind? Und dann hat er mir dauernd erzählt, wie lieb er mich hat. Also der muss das gestern total genossen haben, mit dem Opi allein beim Schwimmbad zu sein. War schön.
0: Ja. Hat Spaß gehabt.
1: Ja, auf jeden Fall. Ja.
0: So soll es doch sein. Was spielen wir denn, lieber Thomas?
1: Auch du, wenn du mich so fragst, dann haben wir gleich mal einen Song weg. Dann haben wir den weg. Und zwar, ich fahre im Moment auf den Song Bum Bum Mancini ab von Warren Zevon. Das ist auf deiner Liste auf Platz 6.
0: Hab's schon. Bum Bum Mancini, The Stone Pony von Warren Zevon. Wobei, The Stone Pony, glaube ich, müsste eigentlich das Album sein.
1: Viel Spaß! Ja, genau.

0: Boom, Boom, Manzini.
1: Genau, das wollte ich gerade sagen, blend's mal aus. Ja, wir haben jetzt aus Versehen die Live-Version rausgesucht. Die Studio-Version ist ein bisschen straighter, ein bisschen hemmender. Ja, das Vorspiel, das Akustische, das war doch ein bisschen nervenzerfetzend, um es mal vorsichtig zu formulieren. Aber sowas kann passieren.
2: Warren Zevon, wer ist das eigentlich?
1: Ich würde jetzt mal ganz frech behaupten, eine Musiker.
2: Hör auf.
1: Ja, doch.
2: Ein Musiker.
1: Ein Musiker.
2: Moment, Warren Zevon. Meinst du, er schafft, meinst du, er hat es in die, er hat es in die deutsche Wikipedia geschafft, ja. Ein Rock'n'Roll-Musiker. Geboren 24. Januar 1947 in Chicago, verstorben am 7. September 2003 bereits. Okay.
1: Ja. Tja. Der Name, also ich habe eben, wie schon erzählt, dass der Song lief, der Name ist mir bekannt, also der ist im Kopf drin, dass es mal einen Musiker gab, der so hieß. Ich habe jetzt aber ganz konkret keinen Song, den ich mit ihm in Verbindung bringe. Also auf diesen Song jetzt, den wir gespielt haben, bin ich wieder rein zufällig gestoßen. Der wurde mir anhand meiner Historie, wenn ich so nach Songs suche, wieder mal vorgeschlagen. Ich habe reingehört und fand ihn jetzt mal gar nicht schlecht. Wie gesagt, ich habe allerdings die Studioversion, die ist ein Ticken anders vom Hörgefühl. und das war halt jetzt die Live-Version. Da musst du am Anfang so unheimlich viel improvisieren reindütteln und auf sowas fahre ich eigentlich überhaupt nicht ab. Ich habe schon so Willi gesagt, komm, blend aus, blend aus, aber er hat längeres Durchhaltevermögen gehabt, als ich ihn hat es dann doch laufen lassen. Er meinte von wegen, ich höre mir das jetzt doch eine Minute an, wenn es dann weiter so ein Gedüttel ist, dann blenden wir weg. Und dann fing es Gott sei Dank dann doch an mit dem Song, ja. Glück gehabt. Nur am Rande mal erwähnt, wir grüßen ja den Raffi Raffzahn immer freitags, wenn wir die Musik lausch machen, weil der ist immer genau an dem Wochenende ist er bei mir und seiner Nana. Und der ist ausnahmsweise mal die ganze Woche jetzt bei uns, also bis morgen. Und dann müssen wir natürlich heute bei Guten Morgen Rüsselsheim müssen wir den Raffi natürlich auch grüßen.
2: Selbstverständlich. Zu Raffi, ne? Herzgrüße gerne dich raus, lieber Raffi.
1: Ja, ich habe nämlich gerade erfahren, ihr hört schon wacker zu.
2: So soll es sein.
1: Das heißt, du hast vorhin auch mitbekommen, dass der Opi heute ganz schlimme Kopfschmerzen hat wegen dem Schwimmbad gestern. Also ich wollte ja heute mit dir auch nochmal dahin. Aber die Karten stehen im Moment nicht so gut. Mal sehen, wie es mir nachher geht. Aber im Moment habe ich das Gefühl, mir explodiert der Kopf.
2: Ach so, Schwimmbadpommes sind doch reinste Medizin.
1: Eigentlich schon, aber wenn das Schwimmbad rabbelvoll ist und du hast da eine Schlange von, was weiß ich, 30 Leute vorm Kiosk, das sind eh nicht gerade die schnellsten da. Vor allen Dingen habe ich da, fällt mir gerade, ich nenne jetzt nicht das Schwimmbad und ich nenne jetzt auch nicht die Bude, aber ich habe da wirklich die schlimmste Currywurst meines Lebens gegessen.
2: Ehrlich?
1: Das war eine Bockwurst, also noch nicht mal eine Bockwurst, das war eine Wiener Wurst.
2: Okay.
1: Mit so einer weichen Pelle, weißt du, mit dem Wasser gedampft.
2: Ja.
1: Und dann wirklich eine Soße drüber, das war eine reine süße Tomatensoße. Ja. Da war noch nicht mal ein Klacks-Curry drin.
2: Okay.
1: Das habe ich da gegessen vor 2 Jahren, als der Besitzer von dem Verkauf da gewechselt ist und der wurde so hochgelobt. Ja, wir haben da jetzt einen neuen, der hat neue Impulse und will, dass die Gäste zufrieden sind. Und ich habe dem letztes Mal gesagt, als ich da war, habe für meinen englischen Chicken Wings geholt. Meinte ich so, was macht denn eigentlich eure Currywurst? Er so, wieso? Ich habe hier die schrecklichste Currywurst meines Lebens gegessen. Die war so scheiße. Und da meinte er, ja, ich habe es gelesen. Weil mir ist eingefallen, ich habe damals eine Mail geschrieben.
2: Okay.
1: Ja, und habe mich da also höllisch drüber beschwert, wie mir sowas als Currywurst überhaupt einem Aufgaben zu stellen kann. Aber ich habe es noch nicht gewagt, nochmal zu probieren.
2: Also okay.
1: Die war Hölle, ja. Aber die Pommes da sind gut. Also die sind für kleines Geld eine Riesenportion und so viel Mayo und Ketchup dazu, wie du haben willst.
2: Okay.
1: Und die sind wirklich lecker. Und an dem Mythos ist was dran. Also Schwimmbadpommes schmecken besser als Pommes draußen. Ist so.
2: Außer man tritt rein.
1: Wir hatten damals in Rüsselsheim hier, vielleicht können sich ein paar alte Rüsselsheim erinnern, es gab damals mal, die waren kurz in Mode, diese Pommesautomaten. Ich zeige jetzt dem Willi gleich mal ein Bild, wenn wir fertig sind. Vielleicht hat er so ein Ding auch irgendwann mal gesehen.
2: Nee, habe ich nie gesehen.
1: Und das Ding stand bei uns im Schwimmbad.

0: Qualität von den Pizzen aus dem Automat sind hervorragend. Ja.
1: Du hast Laden vor längerer Zeit schon, habe ich eine Doku drüber gesehen. Also da ging es um Fastfood und da wurden die Dinge auch erwähnt. Aber jetzt frag mich nicht, wo. Da haben sie verschiedene Pizza-Automaten getestet.
0: Ja, ja.
1: Die haben durchweg gut abgeschnitten.
0: Ja.
1: Das ist zwar jetzt nicht die große Wahl, ja, also da sind so viele Grundpizzen und da kannst du natürlich keine Extras wählen,
0: ja.
1: Aber die kämen in der super Qualität raus, der Teig total gut und alles, ja. Pipapo. Ja. Also da scheint es wirklich gute Dinge zu geben, ja.
0: Ah ja, wenn das so richtig gute Pizzabäcker, wenn die da irgendwie so die Pizza vorbereiten und dann halt einfach statt in den Backofen einfach in die TK reinschieben.
1: Ja.
0: Und das wird dann halt in 5 Minuten zu Ende, was weiß ich, wird das fertig gebacken.
1: Das fand ich damals in den 80ern in Holland so toll. Ich weiß gar nicht, ob die das mehr noch machen. Die fahren ja sowieso total auf Asia-Food ab,
0: ja.
1: Die Holländer. Und die fahren total auf alles ab, was frittiert ist. Also egal, also die Holländer, die fahren sehr wahrscheinlich in die Weltgeschichte rum, gucken, was für ein Essen ihnen gefällt.
0: Und das
1: kopieren sie ab und frittieren es dann. Genau. Und da hast du praktisch so wie so ein Imbiss, da kannst du aber nicht rein, der ist geschlossen, da werden drin die Speisen zubereitet,
0: ja.
1: Und draußen hängt so ein riesiger Automat, wo die Speisen reingeschoben werden und die kannst du dir dann für ein paar Gulden ziehen, so Barmigoreng, Nasigoreng, als frittierte Würfel hast du das gekriegt. Oder die Frikandele, das ist so eine Art Currywurst, wo der Curry aber schon in der Wurst drin ist.
0: Okay.
1: Und die kriegst du dann auch auf ein Brötchen mit rohen Zwiebeln oben drüber, also so eine Art holländischer Hotdog. Nach den Dingen bin ich süchtig geworden. Total klasse. Ich war vor kurzem auf irgendeinem Straßenfest, da war ein holländischer Stand und hat die gehabt.
0: Okay.
1: Da habe ich mir gleich 2 geholt, meine Verwandtschaft, die wollte probieren und die haben mich dann auch gleich welche geholt. Also die Dinge sind wirklich klasse. Und was wollte ich jetzt eigentlich erzählen? Ja, automatentechnisch. Also das war damals so der Renner in Holland. Du hast überall diese Automaten an der Straße. Du hast praktisch nur Ausschau gehalten, wo ist der nächste Automat? Dann hast du geguckt, was haben die hier im Sortiment? Und dann hast du gleich wieder was reingehauen. Lecker, ob das heute noch in Holland so ist, weiß ich nicht. Ne? Aber war geil.
0: Als wir vor 2 Jahren in der Bretagne waren, da gab es dann in Erweiterung, gab es einen Fastfood-Automaten, wo du dir auch Pommes holen konntest.
1: Ja.
0: Also ich revidiere meine Aussage von vorhin. Pommes und Hamburger und Fritmatik.
1: Genau so. Ich zeige mir billig ein Bild von dem Pommesautomat. Exakt so sah nicht aus. Das ist ein schwarz-weiß Bild. Das war in weiß oder orange, glaube ich, war die Farbe. Das ist so schön ins Auge, ja. So sahen die Dinge
0: aus. Der Frittenautomat.
1: Ja.
0: Naja, auf jeden Fall. Wir haben uns natürlich auch gesagt, das müssen wir, wenn wir schon hier sind, das müssen wir ausprobieren, ob der genauso gut ist wie der Pizzaautomat. Und er war überhaupt nicht gut. Das war fürchterlich. Das war kaum zu ertragen. Also gefühlt war der Hamburger irgendwie noch halb gefroren und furchtbar. Ja. Ganz schlimm. Ganz, ganz schlimm.
1: Also ich könnte meine Mutter eigentlich, die ist leider schon ein paar Jahre tot, aber die könnte ich heute noch erschlagen. Die hat manchmal Pizza für uns zu Hause selbst gemacht. Mit Schablettenkäse.
0: Okay.
1: So Dinge. Also eigentlich, wir haben uns immer auf die Pizza gefreut, weil wir scheinen immer gehofft zu haben, dass die Pizza diesmal doch ein bisschen anders wird. Also die Grundlage hat schon gestimmt mit Schinken oder Salami und Pilz und eine gute, schöne Tomatensauce und so weiter. Nur als Käse zum Überbacken hatte ich Schablettenkäse genommen. Damit haust du jede Pizza eigentlich in die Tonne. Ja. Und mit diesem scheiß künstlichen orangenen Käse da. Und das habe ich heute noch im Kopf. Die Pizza von meiner Mama. Ja,
0: ja, aber das war ja so ein typisch deutsches Ding. Wenn du irgendwas überbacken hast, hast du Schablettenkäse genommen.
1: Genau. Ja. Das hat übrigens ganz lange gedauert, bis ich mal rausgekriegt habe, was für ein Käse die Pizzerien nehmen.
0: Okay. Oder
1: nicht alle, aber die meisten. Die nehmen Mozzarella. Die haben gesagt, Mozzarella nimmt den Geschmack an von dem, was drumherum ist, weil Mozzarella selber kaum einen eigenen Geschmack hat, in Gänsefüßchen. Weil ich habe mit Gouda versucht, mit Emmentaler, also früher. Ja, und habe gedacht, was für ein Käse nehmen die dann verdammt nochmal? Es stinkt einfach, der Mozzarella, der macht's. Ja.
0: Ich kenne Menschen, die tun irgendwie Parmesan auf ihre Pizza. Das finde ich dann aber auch etwas.
1: Ich liebe ja Parmesan, aber da drauf.
0: Nee, hat Parmesan definitiv nichts zu suchen.
1: Nein.
0: So, wir spielen noch ein Stück, würde ich sagen.
1: Ja, jetzt mal, hau du mal raus. Am besten irgendwas mit einer ganz langen Improvisation am Anfang und live, damit wir unsere Hörer hier erfreuen können.
0: hört. Ist, ja, absolut. Hört. Ich würde sagen, was würde ich denn sagen? You're the One, Lily. Palmer. Viel Spaß damit um 7.25 Uhr.

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1: Mal was zu wach werden in der Frühstückssendung. Lily Palmer, You're the One.
2: Musik, die durchaus ihre Daseinsberechtigung hat. Aber nicht für mich. Nee, alles gut. Jetzt seid ihr hoffentlich wach.
1: Hört.
2: Ja gut, jeder hat seine Favoriten und andersrum. Es ist wieder in Wahl gestrandet, hast du gehört?
1: Nee.
2: Sehr wahrscheinlich wird das auch jetzt wieder die nächsten Tage.
1: Timmy 2.
2: New
1: ja. Hope.
2: Ja, genau. was ich heute wirklich auch mal ansprechen wollte, dieses Attentat in Berlin, ja, am Christopher Street Day. Da muss man mehr aufpassen. Man wird ja so schnell in die rechte Ecke gestellt, wenn man über sowas spricht. Aber weißt du, was mir wieder mal aufgefallen ist? Und ich werde nur das erwähnen und werde ich gar nicht weiter drüber sprechen. Wer hat kein Bedauern darüber ausgesprochen? Wer hat's nicht verurteilt? Ihr dürft raten.
1: Die AfD.
2: Nein, die Muslime.
1: Natürlich haben die.
2: Kein, wo? Ich habe nichts gelesen.
1: Ich habe gelesen.
2: Ja. Die muslimische Zeitung sehr wahrscheinlich, oder was?
1: Nö, irgendeine komische Moschee halt bedrückt ihr, was sich ausdruckt, von Bedauern, bla bla bla.
2: Okay, aber dann reden wir mal von Relation. Es gibt keinen Paukenschlag, wie es bei den Deutschen immer ist, wenn ein Migrant getötet wird, dass da irgendwo eine Demonstration stattfindet und wir verurteilen zutiefst und da sind Menschen und die sind auf der Flucht, ihrem Land ist es scheiße. Wenn ein fanatischer Islamist Amok läuft oder was weiß ich, da ist das Echo um einiges kleiner. Also ich habe nicht erlebt, dass da wirklich mal ein Würdenträger aus dem Glauben da großartig mal auf den Tisch haut und sagt, ey Leute, ist kacke, ich verurteile es, totaler Mist.
1: Ja.
2: Sorry, das wollte ich schon mal erwähnt haben. Ja, also der Willi scheint eine andere Nachricht gelesen zu haben wie ich. Also ich habe nicht einen Nachruf irgendwie in der Richtung gesehen oder gelesen.
1: Nee, also einen habe ich gesehen. Definitiv. Das war auch irgend so eine Moslem-Gemeinde in.
2: Dann finde ich das gut. Dann finde ich es gut, dass die sich wirklich mal dazu geäußert haben.
1: Ja, natürlich.
2: Klar. Wahrscheinlich werden die von ihren Glaubensbrüdern jetzt selber gedisst. Keine Ahnung.
1: Ne? Weiß ich nicht. Hast du denn mal gesucht danach? Hast du
2: ja,
1: mal konkret
2: ja,
1: geguckt?
2: Ja, ich such wirklich.
1: Okay. Ganz cool.
2: Weil das ist eigentlich schon seit Jahren immer so ein Ding, was das ist wie ein Pickel am Arsch bei mir. Dass ich einfach das Gefühl habe, da wird zu wenig reagiert. Ja? Weil. Und Leute, das ist jetzt keine Wertung. Es geht jetzt um den Glauben. Es geht nicht um die Menschen. Es geht darum, was im Koran steht. Und ich hatte den Koran auf Deutsch. Der ist mir geschenkt worden schon in den 80er Jahren, als ich auf der Post gearbeitet habe. Ich habe den nicht richtig komplett durchgelesen, aber schon einige Passagen gelesen. Wir sind in der Tat wirklich ungläubige Barbaren gleichzusetzen mit Schweine. Und dass es da sehr wahrscheinlich viele, viele gibt, die das nicht verurteilen, weil trotzdem im Hinterkopf von denen sind wir halt die Ungläubigen, die ganz schlimmen Bösen. Ne?
1: Ich weiß es nicht, meine Lebenszeit ist mir zu kostbar, mich damit auseinanderzusetzen. Nee,
2: mich hat es in den 80ern in der Tat interessiert, weil ich hatte einen Arbeitskollegen, der Isa, den Nachname weiß ich jetzt leider nicht mehr, wir haben uns wirklich, was heute kaum noch möglich ist, wirklich über seinen Glauben gestritten. Was er gut findet, was ich scheiße fand damals. Also ein anderer Arbeitskollege, der neben dran stand. Ich habe damals den Ayatollah Khomeini kritisiert. Prompt hat er eine Flasche Limo nach mir geschmissen. Ganz knapp am Kopf vorbei. Also so Sachen gab es auch. Also ich habe mich wirklich mit dem gut drüber unterhalten, mit dem anderen. Und der hat mir dann einen deutschen Koran mitgebracht.
1: Okay.
2: Weil er gesagt hat, komm, wir sprechen so oft drüber und streiten uns. Aber im Guten streiten wir uns. Gucke mal rein.
1: Ja. Also ich habe beides gehört. Ich habe gehört, dass irgendwie, was weiß ich, dass Islam Frieden heißt und dass die friedlichste Religion der Welt ist. Ich habe gehört, dass genau was du gesagt hast, dass alle Ungläubigen soll man am besten direkt abschlachten, weil das ist ja, wenn sie nicht dem Gott da oben irgendwie praisen und tralala, was, keine Ahnung. Nee, ich weiß es nicht.
2: Also ich kann dir versichern, das steht im Koran drin, mit dem rüber runter.
1: Ja. In der Übersetzung, die du gelesen hast.
2: Ja. Ja, jetzt fang nicht an,
1: du Händen zu kacken, ehrlich.
2: Nein, was denn sonst? Ja.
1: Also ich denke, Leben ist nicht einfach,
2: also tut mir leid. Ich denke schon, wenn ein Muslim eine deutsche Variante des Korans verschenkt, dass er da seine Quellen hat, ich denke mal schon, dass das eins übersetzt ist. Was, sonst könntest du alles jetzt in Frage stellen, was im Koran steht, was du gehört hast, weil ich habe es ja nicht gelesen und das ist ja vielleicht falsch übersetzt. Also das ist ja
1: wie gesagt, meine Lebenszeit ist mir zu kostbar, um mich damit auseinanderzusetzen.
2: Nee, mir nicht, weil ich habe zum Beispiel einen Kreuzanhänger, weil ich das Symbol gut finde. Nicht, weil ich ein Christ bin, sondern weil ich das Symbol gut finde, habe ich hier einen Kreuzanhänger umhergesteigen, gerade mal ein Willi. Gestern im Schwimmbad ist mir aufgefallen, es gibt Menschen für, das ist das schon eine Provokation, genau wie ein Judenstern. Es gibt Menschen, die würden mir in die Fresse hauen, wenn sie dürften und könnten, weil ich ein Kreuz um den Hals trage. Also von daher ist das für mich keine verschwendete Lebensenergie. Das ist schon mal eine grundsätzliche, prinzipielle Frage, die sich mir gerade im Moment stellt. Ja. Und da sollten wir schon mal drüber reden. Jetzt nicht wir beide im Studio, aber da sollten wir schon mal drüber nachdenken.
1: Okay.
2: Ja. Ist so.
1: Was spielen wir jetzt?
2: Irgendwas Rassistisches.
1: Was hast du denn da was Rassistisches?
2: Hab ich nicht, das weißt du ganz genau. Aber wie wär's mit G.O.D.? And the Broken Ribs von Jack White.
1: G.O.D. and the Broken Ribs von...
2: Ist der letzte Song auf der Liste.
1: Der letzte, ja, okay. G.O.D. and the Broken Ribs von Jack White. 7:35 Uhr.

0: Lil Nas X Hotbox. Und wir gucken mal, was der Hessenschautige so zu sagen hat.
1: Der Hessenschautige.
0: Kassel malt streifende Toleranz auf den Boden. Die Stadt Kassel setzt ein sichtbares und farbenfrohes Zeichen für ein offenes und respektvolles Miteinander. In der Fußgängerzone wird nach Angaben der Stadt ein sogenannter Streifen der Toleranz auf den Boden aufgetragen. Das Ganze eine Aktion der Stadt und soll daran erinnern, dass in Kassel eine bunte Mischung von Menschen unterschiedlicher Herkunft leben. Hä? Ich raff überhaupt nichts. Sie sollen sich respektieren und tolerieren, auch wenn man mal unterschiedlicher Meinung ist. Und da malen die einen Streifen der Toleranz. Leider fehlt hier das Foto vom Streifen der Toleranz. Haben es wahrscheinlich rosa gemacht. Ich habe keine Ahnung. Kaum Interesse an mobilem Stadtbüro in Marburg. Eieiei, das ist ja so traurig. Waldbrandgefahr, hier ist die Gefahr besonders hoch. Ich würde mal sagen, in Gesamtdeutschland ist die Gefahr besonders hoch.
1: Also bei uns in Meffeln-Waldorf habe ich die letzten Monat 3-4 Mini-Brände miterleben dürfen, die gelöscht wurden.
0: Okay.
1: Ja, ja, also wirklich bei dem Wetter, das ist Wahnsinn. Ne? Und der Gag ist ja der, wenn habe ich mal gelesen und auch in der Doku gesehen, wenn so ein paar Tage lang so heißes Wetter ist, ist der Boden ja auch so knochenhart. Selbst wenn es dann mal kurz regnet, kann ja das Wasser gar nicht mehr aufnehmen, weil das Wasser gar nicht durchdringt, weil das ist wie gebrannter Ton. Versucht mal, dass in eine Scherbe gebrannter Ton Wasser aufnimmt, das funktioniert nicht.
0: Ja.
1: Das macht das Ganze so schlimm, weil das verdunstet sofort wieder, das Wasser. Und da ist die Brandgefahr natürlich wahnsinnig hoch. Ne? Und dann,
0: also meine Wetter-App hat gesagt, dass es morgen regnen soll.
1: Okay. Das wär im wahrsten Sinne des Wortes cool.
0: Ich weiß es nicht. Ich mag keinen Regen. Ich weiß. Die Natur braucht's, aber ich mag ihn trotzdem nicht.
1: Ja, so heiß, so nass, so kalt, so düster. Ja, fällt mir gerade wieder ein. Ne? Die
0: morgen 30%. Samstag 50%.
1: Okay.
0: Montag 35%, Dienstag 60%. Na, ja, schauen wir mal.
1: Ja. Prozent in Bezug auf Niederschlag oder
0: Regen.
1: Okay.
0: Regen.
1: Okay. Wann ist der Regen geschehen? Okay, gut. Bei Regen muss ich mir an so einen Gag denken, den hatte Polt mal gebracht. Da hat irgendwie so ein Wortspiel draus gemacht mit dem Präsident damals, mit dem Regen und Regen als
0: Ronald
1: Regen.
0: Reagan, okay.
1: Hat er damals mit Dittmar Schöner, hat er da irgendwie so ein Sketch gehabt, ich krieg den nicht mehr zusammen. Und jedes Mal, wenn man über den Präsident oder wie auch immer spricht, Regen, habe ich sofort diesen Sketch im Kopf, aber ich kriege ihn aber nicht mehr zusammen.
0: Wie hieß der Partner? Dittmar Schönherr?
1: Dittmar Schönherr, genau.
0: Dittmar Schön.
1: Und der Polt, ich weiß gar nicht mehr, wie der mit Vornamen hieß.
0: Gerhard
1: Polt.
0: Polt Reagan. Sketch. Schauen wir doch mal. Nee,
1: ist nicht so viel. Ja, das war auch wirklich so ganz, das war so ein 2-3-Sätze, der so einfach im Durchlauf von irgendeiner Sendung da so reingedüttelt wurde, dann war es schon wieder weg. Deshalb kann ich mir vorstellen, dass das jetzt nicht unbedingt einen Platz in der Geschichte des TVs gefunden hat. Aber ich hab den halt immer im Kopf, wenn es um Reagan geht, habe ich sofort diesen Sketch im Kopf.
0: Ja. In der Gesprächsrunde Rendezvous im Fernsehen DRS stieß der österreichische Moderator Dietmar Schönherr am 4.11.1981 eine Beleidigung gegen US-Präsident Reagan aus. Diese Aussage kostete Schönherr den Job als Gesprächsleiter. Also
1: vielleicht war der sogar darauf bezogen, dass sie da den Sketch da in der Polt-Show da reingebaut haben. Vielleicht war der sogar vielleicht genau deshalb. Wer weiß.
0: Man weiß es
1: nicht. Man munkelt noch. Und schon wieder sind 45 Minuten um, Willi.
0: Es ist
1: fantastisch.
0: Absolut unglaublich. Was gibt es noch Neues in Hessen? 24 Landkreise erfüllen Vorgaben zur Lebensmittelkontrolle nicht. Hä? Ist der Restaurantbesuch gesundheitsgefährdend? Für Lebensmittelkontrollen gibt es gesetzliche Vorgaben. Nur 2 hessische Landkreise und kreisfreie Städte haben die im Jahr 2025 erfüllt. In den restlichen 24 konnte die Kontrollquote nicht erreicht werden.
1: Also da geht es um Restaurants oder was? Oder um, okay. Boah, ich möchte auch manchmal gar nicht wissen, was mehr da ist, du, ehrlich gesagt.
0: Lediglich Odenwald und im Kreis Hersfeld-Rotenburg wurden 100% der vorgesehenen Kontrollen durchgeführt. Achso, es sind Kontrollen geplant, aber die werden einfach nicht durchgeführt.
1: Personalmangel.
0: Ja, aber...
1: Ja.
0: ich dachte, wir haben so viele Arbeitslose mittlerweile auch schon wieder.
1: Ja, ich glaube, da müssen mittlerweile schon halb studiert sein, um sowas durchziehen zu können. Ich weiß es wirklich nicht.
0: Das kann doch jeder Vollidiot. Das kann doch jeder Depp.
1: Ich wage es nicht, das so in den Raum. Ich weiß es nicht, wirklich nicht. Weil ich hab mal so einen kleinen Kurs gemacht.
0: Ja.
1: Den musste ich machen, weil ich in einem Lager gearbeitet habe mit Lebensmitteln.
0: Ja.
1: Und da gab es Zertifikate, die musstest du haben, wenn du mit Lebensmitteln umgehst. Also es waren genau genommen zwei, fällt mir gerade ein. Das war auf der einen Seite Kikifax.
0: Ja.
1: Und auf der anderen Seite war ich erstaunt, was du da alles wissen musstest.
0: Ist Schweinefleisch in
1: Geflügelwürstchen? Nein, gar nicht mal. Da ging's wirklich nur um die Art, wie man es aufbewahrt, woran man erkennt, dass man es entsorgen muss. Krankheitssymptome, die man selber hat, ab wann man das nicht mehr anfassen darf, weil man es ja dann weitergibt und lauter so eine Kacke.
0: Ja, ja, ja.
1: Ich will jetzt nicht lügen, aber ich glaube, die Hälfte ist durchgefallen. Ja. Also die durften die Kurse nochmal besuchen. Ob sie es dann geschafft haben, weiß ich nicht, weil dann war ich mittlerweile aus der Firma raus. Aber ich muss mal gucken, ob ich die finde. Ich habe die natürlich aufgehoben, falls ich wieder mal in so einen Bereich arbeiten gehe, dass ich sagen kann, ich habe da schon Zertifikate.
0: Haben wir auch mal gemacht, als unser Sohn in die Krabbelstube gekommen ist.
1: Ja.
0: Das war so eine halbwegs selbstverwaltete. Die haben zwar da irgendwelche komische Erzieherinnen rumspringen gehabt, aber für Futter haben die Eltern gesorgt.
1: Okay.
0: Also du hast da irgendwie, wenn es da 20 Kinder gab, hast du alle 20 Tage musstest du kochen.
1: Okay.
0: Frühstück mitschleppen, für die Vans zu kochen. Und ich kann mich gut erinnern, weil wir haben am ersten Tag haben wir uns überlegt, okay, was machen wir denn?
1: Ja.
0: Würstchen, alle Kinder lieben Würstchen, wir machen Würstchen.
1: Ja, ja.
0: Wir haben vorher natürlich gefragt, ist es vegetarisch? Ja, nein, tralala, Alternativangebot, ja, ja, ja. Nö, macht nur alles easy. Und da haben wir Würstchen genommen und wir sind mitten dabei, irgendwie einkaufen zu gehen. Sagt meine Frau, oh, da sind bestimmt ganz viele Moslem-Kinder dabei. Dann lass uns mal Geflügelwürstchen holen. Nicht, dass wir da Schweinefleischwürstchen... Ja, ja, okay, Geflügelwürstchen
1: gut
0: geholt.
1: Gedacht.
0: Okay. Gut, und das ist irgendwie, ich weiß nicht mehr, wie wir es zusammengekocht haben. Halt all den ganzen Scheiß zusammengekocht und dann dahin geliefert. Die haben das dann einfach nur warm gemacht. Und wir holen dann am Nachmittag unseren Sohn ab und sind direkt zur Kita-Leitung zitiert worden. Und die wollte die dumme Schnalle uns den Kopf abreißen, wie wir denn auf die Idee kommen würden, dass wir hier Würstchen servieren. Das wären ja sicherlich Schweinefleischwürstchen. Nee, das waren Geflügelwürstchen, weil wir sind ja nicht blöd.
1: Ja,
0: nein, das glaube ich nicht. Und das waren also völlig
1: okay.
0: Ganz.
1: Wichtig, du kam wieder, ne?
0: Ja, wichtig.
1: Ja, man kann es ja verstehen auf der einen Seite, aber dass sie eurem Wort nicht geglaubt haben.
0: Ja, natürlich.
1: Halt, ja.
0: Oder wenn ich sowas habe, ich meine, die haben natürlich alle Nummern von uns gehabt, dann rufe ich doch schnell an und sage, sag mal, ihr habt hier ein Eigentor geschossen, weil wir haben hier Würstchen. Sind das Schweinefleischwürstchen?
1: Ja, ja.
0: Und was haben sie gemacht? Sie haben die Schweinefleischwürstchen nicht verwendet, haben irgendjemanden losgeschickt zum nächsten Supermarkt und da hat dann ein Geflügelwürstchen gekauft. Und wir sind dann wirklich mit dem ganzen Kladderadatsch an Geflügelwürstchen wieder zurück und haben gedacht, ihr Vollpfosten, und haben uns so geärgert.
1: Kann ich mir vorstellen, ja.
0: Und haben wirklich nur gedacht, okay, warum gibt's in diesem Dreckskaff, wo wir damals gelebt haben, es war Rödelheim, Frankfurt, warum gibt's hier keine alternativen Kindertagesstätten, wo man die Fenster hinstellen kann? Ja, weil ich hätte sofort meinen Sohn da rausgekommen, so vorzustellen, kannst du gar nicht gucken. Aber trotz holprigem Start war es dann doch sehr, sehr gut. Okay. Also
1: weil du es gerade sagst, schönes Glas. Da war ich mit meiner Frau noch nicht zusammen, da war die ja schon Mama. Und in Ginnheim hatten die da irgendwie Probleme mit Kindergartenplätzen für Kids.
0: Ja.
1: Und da haben wirklich sich Eltern zusammengetan. Mein Schatz, sie wird mich jetzt sehr wahrscheinlich gleich wieder berichtigen, wenn ich was Falsches erzähle per WhatsApp. Und da haben sie und andere Eltern eine Initiative gebildet und haben praktisch einen Kindergarten aus dem Boden gestampft. Es war ein Gebäude, wo man ein Metzger drin war. Das Ding haben die praktisch gepachtet, haben das umgebaut zur Kindertagesstätte.
0: Ja, klar.
1: Da hatten wir dann auch als Eltern immer so alle Monat, glaube ich, hatten wir ein paar Arbeitsstunden, wo wir dann, was weiß ich, aus dem Sandkasten das Sand mal durchgesiebt haben oder andere Arbeiten gemacht haben.
0: Ja, ja, ja.
1: Also praktisch so eine Art Selbstverwaltung diesbezüglich, ne? Und ich ziehe da immer einen Hut, wenn Leute wirklich so eine Energie haben, sowas dann einfach aus dem Boden zu stampfen. Da bin ich auch ganz stolz auf meine Frau, die ist da nämlich auch bei sowas immer dabei und scheut sich auch keine Arbeit. Also ganz, ganz klasse war das, ne? Wirklich toll.
0: Ja, absolut. Ja, ja. Ja gut, manchmal geht's halt nicht anders. Manchmal bist du einfach auf deine eigene Initiative angewiesen.
1: Definitiv.
0: Wir haben in der Nachbarschaft haben wir auch so eine Tagesmama, die lebt in einer, keine Ahnung, in einer 3-4-Zimmer-Wohnung. Ich weiß es nicht, ich war noch nie drin. Mhm. Aber die passt auch auf Fenster auf. Ja. Und ich habe sie irgendwann mal gefragt, sag mal, machst du, ist das ein Beruf oder ist das irgendwie so Hobby oder irgendwie? Nee, das ist Beruf. Sie hat, ist wie eine private Kindertagesstätte. Ja, ja, ja. Da kommen dann die Mamas und Papas und bringen ihre Minivans dahin, irgendwie am Morgen. Und dann siehst du sie manchmal in unserem Haus vorbeifahren, Richtung Spielplatz dann oder Richtung Brunsbach, wie der Rinnsal, der längst vertrocknet ist bei uns, wie der heißt. Und das ist Privatinitiative.
1: Cool,
0: also und garantiert aus der Privatinitiative ist das entstanden und sie ist halt dabei geblieben. Und ja, klar, warum nicht? Selbstverständlich.
1: Cool. Klasse.
0: Ja, nee, hat absolut recht. 30. Juli. Also die Zeit ist 30. Juli 2026. Das ist
1: Wahnsinn, wirklich, ja. Wahnsinn.
0: Nee, das ist. Also der Sommer ist auch schon wieder zu zwei Drittel vorbei.
1: Ja, ja.
0: Wir haben den Juli und den Juli haben wir eigentlich hinter uns. Jetzt haben wir noch den August. Ja gut, der September wird auch noch heiß werden. Also
1: ja, das ist ja das Ziel. Also es fängt relativ spät immer an, dass es so richtig spuller heiß wird.
0: Ja.
1: Dafür zieht sich dann allerdings auch ziemlich lang ins Jahr rein. Ne? Also als wenn sich das so um ein, zwei Monate verschoben hätte, so, ne, im Laufe der Zeit.
0: Alle Nasen, die sagen, früher war es auch warm, man sollte sie wirklich schlagen, weil so warm war es nicht. Und wenn, dann war es mal ein Peak.
1: Ja, ja.
0: Und dann war es auch nicht so schwül, weil
1: ich kann mich auch an verdammt heiße Sommer erinnern, wo du barfüßisch nicht geschafft hast, mal 10 Meter weiter zum Edeka zu laufen, dir ein Eis zu kaufen, so heiß war es. Nur was ich mir sage, daran mache ich es auch so ein bisschen fest. Das habe ich dem Willi auch gesagt, und der hat mir, wenn ich mich recht erinnere, auch recht gegeben. Die Sonne tut mittlerweile weh.
0: Ja.
1: Du hast dich früher in die Sonne gestellt, du hast gemerkt, okay, es wird heiß und hast dir auch einen Sonnenbrand geholt, wenn du Pech gehabt hast. Aber mittlerweile stellst du dich in die Sonne und es beißt. Es beißt sofort, die Sonne brennt auf der Haut.
0: Ja.
1: Und das ist da, wo ich es dran festmache, dass da irgendwas im Argen liegt. Ne? Ja.
0: Ja.
1: Das sind bestimmt die Chemtrails, die haben das Ozonloch aufgeweicht und deshalb... Nee, aber Spaß beiseite, stimmt das wirklich ernst? Also man merkt wirklich, die Sonne tut nicht mehr gut, die beißt auf der Haut, das ist Wahnsinn. Ja.
0: Also ich konnte eigentlich so mit Temperaturen bis 30, 35 Grad habe ich überhaupt keine Probleme mit gehabt. Da bin ich aufgeblüht. Mittlerweile ist es, also wenn es 30 sind, ja gut, ich bin jetzt auch nicht mehr der Jüngste, war ich früher mal, jetzt nicht.
1: Ach komm,
0: ja, ich war mal
1: du siehst aber noch verdammt gut aus, du.
0: Ist aber verdammt lang her.
1: verdammt lang her, oh Bab.
0: aber als ich da aus Griechenland zurückgekommen bin, vor 4 Wochen, 6 Wochen, das war, also sowas habe ich noch nie erlebt.
1: Okay.
0: Das war, wenn du in Singapur aus dem Flieger steigst, ist es vergleichbar, aber das war ja noch krasser, da waren es irgendwie 42 Grad.
1: Den haben wir vor dem Kopf, gell?
0: Ja.
1: Dengel.
0: Und ich bin aus dem komischen Taxi, bin ich irgendwie aus dem vollklimatisierten Taxi natürlich, bin ich ausgestiegen und pardon.
1: Ja.
0: Das war krass.
1: Wahnsinn, ja, kann ich gut
0: nachvollziehen. Das war richtig, richtig krass. Kleiner Tipp am Rande, wenn ihr jetzt doch noch einen Kurzurlaub vor euch habt, lasst kein Geschirr in der Spüle stehen. Macht das nicht.
1: Okay.
0: Ich habe eine Kaffeemaschine, also ich habe so eine Mokka-Maschine, die du einfach auf die Flamme stellst. War ich zu faul, die noch zu spülen? Oder das Taxi kam schon und hat die Zeit nicht mehr zu spülen und gesagt, naja gut, weichst du einfach ein, das reicht.
1: Ja.
0: Großer Fehler.
1: Okay.
0: Fliegenpopulationen haben sich gebildet.
1: Okay.
0: Also ich habe bestimmt 20, 30 Fliegen platt gemacht an dem Tag, an dem ich zurückgekommen bin.
1: Scheiße.
0: Ich weiß nicht, wie, irgendwie, das muss mit dem Wasser zu tun gehabt haben, weil die fanden das wahrscheinlich gut und die haben irgendwie wahrscheinlich die Eier ins Wasser gelegt und dadurch sind die Viecher dann halt geschlüpft und alles und keine Ahnung was. Das war total krass. Also, ich habe erstmal eine halbe Stunde mit der Fliegenklatsche gewütet.
1: Ich habe auch gerade wieder irgendwie, hast du gerade eine Erinnerung von mir aktiviert? Da hatte ich einen Arbeitskollegen, der hat einen Kühlschrank, da ist eigentlich nur er dran gegangen. Der war zwar für uns alle, aber er war der Einzige, der ihn genutzt hat und hat da immer so sein Essen gebunkert. Dann ist er mal länger ausgefallen, war krank und dann haben wir gedacht, ja, wir müssen mal gucken im Kühlschrank und müssen mal vielleicht aussortieren, was da jetzt schon so lang drin liegt. Und ich weiß nicht, was es war, da war eine Tupper-Schüssel Da hat er irgendwas drin gehabt. Das muss so halbrund gewesen sein. Vielleicht waren es ein durchgeschnittener Apfel oder so, keine Ahnung. Und ich weiß nicht, ob ihr das schon mal gesehen habt, wenn so Schimmel bildet oder sowas. Das sieht manchmal aus, im übertriebensten Sinne jetzt, wie so ein weißer Igel.
0: Ja.
1: Also das ist so ein weißer Flaum. Da gehen wie so Stacheln auf einmal so nach oben ab. Und da, ich nehme die Tupper-Schüssel in die Hand und genau zwei so Objekte waren da drin. Also wie gesagt, so halbrund, irgendwie so mit so einem weißen Flaum und so Stacheln da drin. Und ich weiß nicht warum, ich habe einfach nur gemeint, irgendwie, das sah aus irgendwie wie eine Chinchilla-Zucht oder sowas in der Tupper. Ich muss, das sah so surreal aus irgendwie. Ja, ja, ich habe sowas vorher noch nie gesehen, aber irgendwie auch lustig. Ich habe einen Lachkrampf gekriegt, du. Krass, Schimmel.
0: Das Schimmel.
1: Kannst du mir sagen, was Schimmel? Ja, Schimmel ist ein Pferd. Ja, was bitte macht Schimmel dann in meine Marmelade?
0: Ja, blöder uralter Witz.
1: Ja. Ey, du, die Quote geht runter, wir müssen einen Song spielen.
0: Die Quote geht runter.
1: Du musst einen Song spielen, komm.
0: Ich muss einen Song spielen, was soll ich denn spielen?
1: Ja, komm, such du einen raus. Du hast da immer ein gutes Händchen.
0: Blondie, lass uns mal
1: Blondie spielen. Oh, Blondie ist gut, oh ja.
0: Maria von Blondie.
1: Maria.
0: Um 7.58 Uhr hört ihr.
1: Guten Morgen, Rüsselsheim.

0: geil. Ich mag Blondie. Blondie ist cool. Sehr, sehr geil. Maria.
1: Ja. Ja, ich hab gerade mitgekriegt, dass du Willi mit unserem Kumpel Axel hin und her schreibt. Also du hörst zu, habe ich das Gefühl. Also ganz liebe Grüße auch nochmal von mir, Axel. Ja, ich hoffe, du kommst gut heim in die brühende Hitze hier. Das wird ein Schlag vor den Kopf, kann ich jetzt schon sagen.
0: Muss man so sagen.
1: Ja.
0: Lieber Axel, wenn du jetzt schon zuhörst, wie heiß ist es denn in Vancouver? Weil Axel ist mit Family in Vancouver und sie waren auf einem Kanada-Trip und ich bin mal gespannt, was er schreibt.
1: Ja.
0: Bis dahin muss ja immer die Zeitverschiebung.
1: Ja, ja, stimmt.
0: What?
1: Also der antwortet jetzt praktisch ein paar Stunden später.
0: So ist das mit der Zeitverschiebung. Der 30. Juli, der 211. Tag des Jahres 2026. Wir haben noch 154 Tage bis zum Jahresende.
1: Wahnsinn.
0: Kalenderwoche 31. Sternzeichen immer noch der Löwe.
1: Immer noch der Löwe.
0: Ja. Immer noch der Löwe. Und was ist passiert? 1419, am 30. Juli, gab es den ersten Prager Fenstersturz. Und der läutete in Mitteleuropa die Zeit der Hussitenkriege ein. Weißt du, was Hussiten sind?
1: Ich wollte es gerade sagen, ich habe noch nie davon gehört. Nee, was sind Hussiten? Das sind die Väter der Husaren, oder was?
0: Ich habe absolut keine Ahnung.
1: Würde mich jetzt echt mal interessieren.
0: Die Hussitenkriege bestanden in einer Reihe militärischer Konflikte, die zwischen 1419 und 1434 im Königreich Böhmen und den angrenzenden Ländern ausgetragen wurden. Es standen sich die Anhänger des 1415 in Konstanz als Ketzer hingerichteten Prager Theologen Jan Hus und die Kreuzzugsheere des römisch-deutschen Königs Sigismund und seiner katholischen Verbündeten gegenüber. Also so ein
1: Wie ist der Esser? Jan Hus, hast du gesagt?
0: Jan Hus.
1: Gibt es da nicht so eine gesplitterte Glaubensgemeinschaft wie die Amish, wo er praktisch die Wurzel davon war?
0: Jan Hus, auch Johannes Hus genannt, war ein böhmischer christlicher Theologe, Prediger und Reformator. Er war zeitweise Rektor der Karls-Universität, nachdem Jan Hus während des Konzils von Konstanz seine Lehre nicht hatte widerrufen wollen, wurde er als Ketzer auf dem Scheiterhaufen verbrannt.
1: Also haben wir es damals gemacht, ja.
0: Die nach Hus benannte Bewegung der Hussiten geht zum Teil auf sein Wirken zurück. In Tschechien gilt Hus noch immer als eine Art Nationalheiliger.
1: Okay, ja. Ich meine, da gibt es so eine Sekte, die sich auf seine Lehre beruht. Ich meine, ich hätte da mal was gehört, du. Aber ich will jetzt nichts Falsches sagen, um Gottes Willen.
0: Oh Gott, das sind irgendwie 17.
1: Ein Riesenartikel
0: auf der Wikipedia. Weltliche Hinrichtung, kirchliche Verurteilung, Abschiedsbrief, bla bla bla.
1: Sülz. Sülz musst du sagen. Sagst du mir bla bla Sülz.
0: Sülz, die Hussitenkriege. Ja gut, okay.
1: Ja.
0: Aber was ich dann spannend fand, war der Fenstersturz. Ja. Der erste Prager Fenstersturz steht am Anfang der Hussitenkriege, hatten wir eben. Am 30. Juli 1419 stürmten Hussiten das Neustädter Rathaus am Karlsplatz in Prag, um dort gefangene Glaubensgenossen zu befreien. Dabei warfen sie 10 Personen aus dem Fenster. Den Bürgermeister, 2 Ratsherren, Stellvertreter des Richters, 5 Gemeindeältere und einen Knecht. Die Gestürzten wurden anschließend mit Hiebwaffen getötet, die wartende Menge unter der Kleidung verborgen mitgebracht hatte. Ich habe das rausgesucht, weil es wie brutal die damals waren. Das ist total heftig.
1: Da haben die richtig aufgeräumt. Ja.
0: Meine Fresse.
1: Ja, ich meine, du musst allein mal googeln, Bartholomäusnacht.
0: Ja.
1: Was da alles passiert ist und wie die da rumgemetzelt haben in dieser eine Nacht, die leckt mich im Arsch, das Witze. Dagegen ist das gerade ein Witz, was du da vorgelesen hast. Also, wie du aber schon festgestellt hast, wie brutal die damals waren. Boah. Ja.
0: Wir haben Antwort von Axel, 22 Grad am Tag, jetzt 18 Grad, die haben jetzt so gegen, ich weiß nicht, 10, halb 11. Ich weiß es nicht. Moment, wie spät ist es in Vancouver?
1: In Vancouver.
0: Wie spät ist es in Vancouver? Vancouver?
1: Werden da die Vans gebaut?
0: Die Vans, irgendwo müssen sie gebaut werden. Ja.
1: Und das hat der Vance geboren?
0: 23.07 Uhr, also so okay. 9 Stunden früher.
1: Und du bist noch wach, machst ins Bett, Zähne putzen ab.
0: Okay, das waren die Hussitenkriege. 1792, ein Freiwilligenbataillon aus Marseille zieht in Paris ein und singt dabei das Marschlied Chant de guerre pour l'armée du Rhin, das zum Kampflied der Revolution avanciert und unter dem Namen Marseillaise bekannt wird. Ich habe es rausgesucht.
1: Du bist Laden, ich wollte dich gerade fragen, ob du es rausgesucht hast.
0: Ich habe es rausgesucht.
1: Oh, mach mal.
0: La Marseillaise.
1: Mach mal. Ba-ba-da.

0: Wenn die Quote runtergeht, dann blenden wir ab. Haben wir vorher gesagt.
1: Aber der Song war blendend.
0: Geil.
1: Also das ist eigentlich so ein Kinder-Gänsehaut-Ding. Also Spielfilme gelaufen sind, gab es natürlich auch französische Filme über den Krieg oder wenn du das Ding wurde gespielt hast, als Kind hast du Gänsehaut gekriegt, weil das
0: stramm
1: hat,
0: gestanden.
1: Ja, das hat einfach was. Ne? Also es ist so, diesen Song und wirklich die deutsche Nationalhymne und die amerikanische, das sind so die Dinge, wo ich sage, okay, das ist eigentlich eine schöne Melodie und es gibt so viele Nationalhymne, wo ich denke, boah, sind die im Suff oder in unter Drogen geschrieben worden? Also die drei Dinge, die gefallen mir, obwohl das ja jetzt nicht die Nationalhymne ist.
0: Wir müssen mal so eine Sondersendung machen und uns irgendwie so die Nationalhymnen dieser Welt angucken. Das wäre doch mal lustig.
1: Oh ja, da gibt es ja einige.
0: Mit Texten.
1: Ich kenne doch nicht mal die Schweizer. Ich kenne doch nicht mal die Schweizer Nationalhymne.
0: Ach, Thomas,
1: Rötli, Röstli.
0: Ja, irgendwas mit Rötli war das da, gell?
1: Warte mal, Schweizer. Die Rötli-Schuhe
0: ist ja wahrscheinlich verbaut. Nationalhymne, du kennst dich. Das ist wirklich ein Skandal.
1: Okay. Ja, total.
0: So, here we go.
1: Here we go.

0: lass mal singen, mal sehen, was die singen.
1: Jetzt weiß ich, warum sie dir nicht gefällt. Ich glaube nicht, dass sie singen.
0: Ja, es war in der Hymne doch immer irgendwie ein Text dabei, wo dann besungen wird, wie toll das Land ist oder so.
1: Ja, aber okay. Hier in der Ausgabe wird nicht gesungen.
0: Ah, okay. Raclette, du Rötli, du Rösti. Keine Ahnung. Schnäpsli.
1: Ich suche mal den Text raus.
0: Appenzelle Kreisli.
1: Das kann ja nicht so schwer sein.
0: Appenzelle.
1: Schweizer Nationalhymne Text. Zack. Das ist der Schweizer Psalm.
0: Okay. Die tragen dick auf, so wie du lachst. Oder?
1: Aber richtig dick. Ja. Der Schweizer Psalm. Trittst im Morgenrot daher, sehe ich dich im Strahlenmeer. Dich, du hocherhabener Herrlicher, wenn der Alpenfirn sich rötet, betet, freie Schweizer betet. Eure fromme Seele ahnt, Gott im hehren Vaterland. What? Kommt im Abendglühen daher, find ich dich im Sternenheer. What? Dich, du menschenfreundlicher Liebender, in des Himmels lichten Räumen kann ich froh und selig träumen. Denn die fromme Seele ahnt, Gott im hehren Vaterland. Die haben fünf Strophen.
0: Echt?
1: Fährst im wilden Sturm daher, bist du selbst uns Hort und Wehr, du allmächtiger Waltender, Rettender, in Gewitternacht und Grauen, lass uns kindlich ihm vertrauen.
0: Vertrauen wäre unschlecht gewesen.
1: Ja, die fromme Seele ahnt, Gott den Herrn im hehren Vaterland.
0: Ja, ich schätze mal, das wäre jetzt so eine Sache für die Music Lounge eigentlich gewesen.
1: Das wäre eine Sache.
0: Guck mal auf die Quote. Guck dir.
1: Okay.
0: 42 war da eben gestanden.
1: Unglaublich.
0: Ich glaube einfach, ich behaupte es jetzt mal ganz frech, dass da einfach das Gefühl wiedergegeben wird in dem Text, wenn du da jetzt irgendwo auf einem Berg stehst oder in einem Tal und du siehst den Sonnenaufgang oder Sonnenuntergang eingerahmt von den Bergen, von der Landschaft da und so weiter, dass dieses Gefühl da versucht wurde zu beschreiben. Weil einmal habe ich das Gefühl, da geht es um einen Sonnenaufgang und bei einer anderen Strophe hatte ich irgendwie sofort Sonnenuntergang irgendwie im Kopf. Und ich glaube darauf, also jetzt nicht auf das Land selber, sondern auf die Landschaft eher bezogen, ja.
1: Ich habe jetzt mal direkt im Vergleich die österreichische Nationalhymne, weil die haben es ja auch mit Bergen und
0: ja,
1: so.
0: Ja, die deutsche Nationalhymne kenne ich. Deutschland, Deutschland. Also, nee,
1: Quatsch. Das ist jetzt die österreichische, nicht die deutsche, Thomas.
0: Das war ja der Gag dabei.
1: Die deutsche ist das jetzt nicht. Land der Berge, Land am Strome, Land der Äcker, Land der Dorne. What? Nee, Land der Dome, Entschuldigung.
0: Ah ja, okay. Land der was, der?
1: Nochmal von vorne. Ja. Land der Berge, Land am Strome, Land der Äcker, Land der Dome.
0: Okay.
1: Land der Hämmer, zukunftsreich, Heimat großer Töchter und Söhne. Voll begnadet für das Schöne, viel gerühmtes Österreich. Heiß umfädet, wild umstritten, liegst dem Erdteil du inmitten, einem starken Herzen gleich, hast seit frühen Ahnentagen hoher Sendung Last getragen. Viel geprüftes Österreich. Mutig in die neuen Zeiten, frei und gläubig sie uns schreiten, arbeitsfroh und hoffnungsreich. Einig lass in Jubel chören, Vaterland dir Treue schwören. Viel geliebtes Österreich.
0: Kannst du das sehen, wann der Text geschrieben wurde? Wie alt er ist?
1: Das ist geänderte Passagen zum Wortlaut bis Ende 2011. Haben sie kursiv geschrieben? Ja, okay. Moment. 19 Tage vor seinem Tod schrieb Wolfgang Amadeus Mozart, Mitglied der Freimaurerloge zur Wohltätigkeit mit der Freimaurerkantate, sein letztes vollendetes Werk. Und daraus haben sie dann das Bundeslied gemacht. Okay. Die sollen doch so... es gibt einen slowenischen, eine slowenische Version davon. Okay. Frühere Hymnen Österreichs, Habsburg-Monarchie. Nee, da müssen wir echt mal eine Sonderserie draus machen. Ich habe irgendwie mal so eine Nationalhymne, vielleicht war es italienisch, ich habe keine Ahnung. Okay. Die war total blutrünstig. So, okay. Mit dem Blut der Feinde werden wir unsere Felder tränken.
0: Ja, so könnte es mir bei den Japanern zum Beispiel vorstellen. Weil das ist ja auch so. So trifft sind Menschen. Ja.
1: Waren sie mal. Ich glaube, die sind nicht mehr so drauf.
0: Aber man darf ja nicht vergessen, wie alt die Nationalhymnen mitunter sind. Vielleicht sind die ja in der Zeit geschrieben worden, wo sie noch so drauf waren. Und das spiegelt sich manchmal dann halt auch dann doch irgendwie im Text noch so ein bisschen mit. Ne? Wenn sie nicht gerade komplett gelöscht und neu geschrieben wurde.
1: Dann darf man halt auch bei den Japanern die erste Strophe darf man dann halt nicht mehr singen.
0: Ja.
1: Gut, Musik. Gut,
0: Musik.
1: Richtige Musik. Wollen wir richtige Musik spielen?
0: Wir spielen doch immer richtige Musik.
1: Was für richtige Musik hätten Sie denn gern, lieber Thomas?
0: Oh, darf ich spielen?
1: Ja.
0: Okay. Ich muss heute völlig aufpassen, nachdem ich hier zweimal in die Scheiße gelangt habe. She's So Mean von Matchbox 20. Das ist siebte Song auf der Liste.
1: Matchbox 20, She's So Mean. 8:17 Uhr hört ihr. 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
0: Mit Milli und Thomas.

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1: Ja, da bin ich nicht
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1: Ja, da bin ich nicht. Wir haben gerade so ein bisschen in Erinnerung geschwelgt. Wir haben am letzten Sonntag, weil jemand auf Besuch war, haben wir die Gelegenheit genutzt und sind nach Mainz in den Pub und haben uns da einen gegeben. Und ja, das trifft's wieder, was so oft erwähnt wird. Ich bin mittlerweile 64 Jahre alt. Das, was ich da getrunken habe an dem Abend, das habe ich früher Vorglühen genannt. Ja, und jetzt habe ich, sagen wir mal genau genommen, anderthalb Tage danach hatte ich da noch mit zu kämpfen. Ja, also, man merkt doch, dass man in die Jahre kommt. Aber es war ein total geiler, schöner Abend. Willi und ich, wir gehören zu den Leuten, die, wenn sie was getrunken haben, immer lustiger werden und nicht aggressiv und immer lustiger. Und die Augen werden immer kleiner und das Grinsen wird immer breiter. Und das ist so
0: sie
1: schön.
0: Sie haben viel Spaß gehabt.
1: Ist, ja, also mit Willi eine trinken gehen und ich denke mal, Willi wird es umgekehrt genauso denken. Es macht Spaß, weil einfach keine Aggressivität da ist. Man genießt einfach den Abend und schön ist. Ja.
0: Das war ziemlich geil. Wir waren im Willis Pub.
1: Ja.
0: In Mainz.
1: In Mainz. Das Ding ist Anfang der 70er, glaube ich, eröffnet worden. Und ich bin da 1977, 78 zum ersten Mal da rein. Das hat damals ein Freund von mir auch den Führerschein gekostet für ein Jahr, der Kneipenbesuch da drin. immer wieder mal, wenn ich in Mainz war, bin ich da rein, auch mit der Clique noch in den 90er Jahren. Aber jetzt, das war jetzt die längste Pause. Ich glaube, Mitte 90er war ich zum letzten Mal da drin.
0: Okay.
1: Und dann jetzt wieder mit dir und Katar. War schon geil. Ja.
0: Hat Spaß gemacht. Ja. Ich habe in der Zwischenzeit noch mal ein bisschen nach Nationalhymnen gesucht und siehe da.
1: Okay.
0: Blutrünstiges Kampfgeschrei, Verherrlichung und Todesverachtung. Die Portugiesen zum Beispiel rufen zu den Waffen. Die Argentinier besingen den Ruhm oder einen glorreichen Tod. Italien seit Jahrhunderten getreten und ausgelacht, will die Reihen schließen und, wenn es nötig ist, bis in den Tod gehen. Mexiko lässt die Erde im Innersten erbeben zum Donnergrollen der Kanonen.
1: Oh.
0: Paraguay recht schnörkellos fordert die Republik oder der Tod.
1: Oh, wow.
0: Die französische Marseillaise jedoch bleibt die härteste der Brutalo-Hymnen. Das Blut der Feinde möge unsere Äckerfurchen tränken. Hört ihr im Land das Brüllen der grausamen Krieger? Sie rücken uns auf den Leib, eure Söhne, eure Ehefrauen zu köpfen, heißt es. Kein Wunder, stammt die Marseillaise doch aus dem April 1792 während der französischen Kriegserklärung an Österreich und war als Kriegslied für die Rheinarmee gedacht.
1: Ja.
0: Ja, das haben wir hier ein bisschen anders, ein kleines bisschen anders. Während die Spanier als einzige gar nichts zu singen haben, beziehen sich viele Texte auf Befreiungskriege und blutige Nationalstaatswerdung. Freiheit und das Ende von Unterdrückung waren oberstes Ziel. Wenn wir es schaffen, diese Gleichheit zu erkämpfen, in deinem Namen Freiheit, trotz unserer Brust sogar dem eigenen Tod, behauptet zum Beispiel Brasilien. Argentinien hingegen hört den Lärm gesprengter Ketten. Griechenland hat seine Unabhängigkeit teuer bezahlt, die du aus der Griechenknochenwut entbrannt entsprossen bist, die das Sklavenjoch zerbrochen, holde Freiheit sei gegrießt. Oh, jetzt haben sie eine Aufzählung. Ach, das ist ja total...
1: Ja, da müssen wir wirklich mal
0: das ist ja geil.
1: Mal wirklich drüber labern. Nicht schlecht.
0: Ja, das ist... Ich zieh's mir mal in die Bookmarks. Das ist ja geil. Nee, das sollten wir wirklich mal machen. Das ist bestimmt total lustig.
1: Naja, ich weiß nicht, ob es mental aushält, so viele Nationalhymnen mit solchen Texten durchzugehen, aber wir können es definitiv mal...
0: Blut raus.
1: Und jetzt. Willi, die Quote geht runter. Die Quote geht runter. Wir müssen was machen.
0: Was machen wir denn jetzt? Oh Gott.
1: Scheiße, Mensch. Mach doch mal was. Zuppel, zuppel.
0: Soll ich mal was machen? Rolex für alle. Komm, wir machen Rolex für alle.
1: Oh ja.
0: Das haben wir auch. Das haben sie gespielt in dem Pub am Sonntag. Rolex für alle von dieser Star.

0: alle Rolex für alle von...
1: Alles und alle.
0: Dieser Star.
1: Ja, ja.
0: Krasse Mann.
1: Ja.
0: Und Hannes Wader? Es gibt ein Stück von Hannes Wader?
1: Nein, das war kein Song, das hat er damals in der Talkshow gesagt.
0: Also ah, okay.
1: Nach dem Motto Porsche für alle. Ja.
0: Ja, okay.
1: Weil der Moderator hat irgendwie gefragt, da ging es natürlich um den Kommunismus und wie das umzusetzen ist. Und er hat dann gemeint, ja, wie ist es dann zum Beispiel Leute, die gerne Porsche hätten und verdienen da nicht genug. Da hat er gemeint, die brauchen da nicht genug zu verdienen, weil dann hat jeder einen Porsche. Porsche für alle. Ja, so kam das zustande.
0: Süß.
1: Da war er halt ein bisschen zugekiffte Bube, aber es war okay. Also ich habe es genossen. Da war er damals noch mal ein großer Held und ich habe natürlich der Talkshow entgegengefiebert, wo er dann reinkam. Ich habe es natürlich schon ein paar Mal erzählt, ich war ein bisschen enttäuscht, weil ich habe gedacht, er macht ein bisschen mehr Pfeffer. So anhand von seinen Texten wusste ich ja, er ist ja schon eine tolle Meinung und leider Gottes hatte Hannes Wader sich da ein, zwei Joints vorher zu viel reingezogen oder sowas, war leider zu defensiv für meinen Geschmack.
0: Ja, aber ja, naja,
1: gut, leider, ja.
0: Das gibt mir so oft einen Keks, wenn du irgendwas mit Sozialstaat am Hut hast und sagst, das ist ungerecht, was hier passiert. Und dann fangen sie sofort an, dich in die Kommunisten-Ecke zu schieben.
1: Ja, ja, ja, ja.
0: Kommunisten! Und wir wissen doch alle, was es gebracht hat. Ja, nein! Ja. Ich meine, was in der Sowjetunion los war, das war kein Kommunismus. In den ganzen Satellitenstaaten, das ist alles kein Kommunismus gewesen.
1: Das ist das Problem, dass viele einfach wirklich davon einfach nur sofort Enteignungen im Kopf haben.
0: Ja. Ja.
1: Die nehmen mir das Geld weg.
0: Ja.
1: Meine Leistung wird nicht mehr bezahlt.
0: Ja.
1: Ja, und das sind natürlich die Punkte, die sofort hagen. Ich habe mich da mit meinem großen Bruder vor Jahren mal so in die Wolle gekriegt, dass ich mir an dem Abend ganz tierisch die Lichter ausgeschossen habe, das weiß ich noch. Ich bin wutentbrannt aus der Kneipe raus, wo die Diskussion anfing, bin in eine andere rein und habe mich sowas von ausgeschossen. Weil da ging es um das Thema. Und ich habe damals auch falsch gedacht. Das ist ja nicht gleichzusetzen mit, wie gesagt, man kriegt alles abgenommen. Mein Argument war damals, dass einfach der Gedanke, den die Menschen halt mal naturell in sich haben, sich das leisten zu können, was der Nachbar hat. Vielleicht auch so ein schönes Auto wie der Nachbar. Dass einfach der Wunsch nach Luxus, sich was leisten können, eigentlich immer so der Grundfunke ist dafür, dass man Leistung bringt. Weil was motiviert einen, mehr Geld zu verdienen oder sich einen Job zu suchen, wo man mehr verdient, weil man sich am Ende mehr leisten kann, weil man sich vielleicht ein Häuschen bauen kann und so weiter. Und mein Gedanke war immer, wenn alles gleich ist, wenn jeder das gleiche Gehalt kriegen würde und sich eigentlich gar nicht mehr groß reinknien müsste, weil am Ende vom Monat ist immer dasselbe Geld auf dem Konto, dass da ein bisschen die Innovation gestoppt wird und einfach die Bereitschaft, habe ich damals gedacht.
0: Das stimmt ja auch.
1: Und über das Thema haben wir uns dann leider ein bisschen in die Wolle gekriegt. Ja.
0: Nee, du hast vollkommen, also es stimmt ja auch. Es ist so, ich meine, wir beide haben in einem Staatskonzern gearbeitet.
1: Ja, ja, ja.
0: Du weißt, wie die Leute da drauf waren. Und zwar ihnen alles vollkommen scheißegal. Und ich bin der felsenfesten Überzeugung, dass das heute immer noch mit ein Hauptproblem von der Bahn ist.
1: Weißt du? Bin ich total bei dir, absolut.
0: Die Lufthansa hat es geschafft, die hat es rausgerissen. Ja. Die sind ja komplett privatisiert worden und ist irgendwie komplett an die Börse gegangen, obwohl ich will nicht wissen, wie viel da auch noch der Bund oder der Staat oder wer auch immer was dran hält. Wenn du deine Quote sowieso, Menschen sind so.
1: Ja.
0: Das schönste Beispiel ist, wenn du Leute siehst, die sich ein Auto mieten. Ist ein Mietwagen, den kann ich treten.
1: Ja.
0: Habe ich nie verstanden. Was soll das?
1: Ja.
0: Ja, wieso ist du nur ein Mietwagen?
1: Genau, kann ich kaputt machen, scheißegal. Das ist ja nicht mir.
0: Ich weiß es
1: nicht. Aber ich muss in dem Zusammenhang noch mal eins erwähnen, unbedingt, weil ich finde das immer so toll. Der Willi und ich, das habt ihr am Mikro auch schon mitgekriegt, wir sind nicht immer einer Meinung. Und ich habe das jetzt mal mit meinem Bruder wieder im Kopf, dass wir uns damals so gestritten haben und wirklich, ich glaube, wir waren ein, zwei Tage sauer aufeinander. das Schöne ist, wenn der Willi und ich weggehen, wir haben nicht immer eine Meinung. Und wir fetzen uns auch ganz gut. Wir haben heute, als das Mikro hier aus war, uns auch über ein Thema ziemlich gut gefetzt. Aber das ist dann danach auch abgehakt. Und es ist trotzdem mein bester Freund. Und ich glaube, sagen zu können, dass ich trotzdem dann auch noch ein Willi sein bester Freund bin. Oder zumindest guter Freund. Und das finde ich so geil. Weil ich finde es immer gut, wenn man sich austauschen kann. Wenn man auch nicht gleicher Meinung ist und sich mal kurz rumfetzt. Aber dann einen Haken dran und weiter geht's. Und das finde ich so toll. Ja. Du Arschloch, du.
0: Die mag ich nicht mehr.
1: Ich mach fertig.
0: Oh Mann. Rolex für alle.
1: Ja.
0: Apropos Pfand sammeln, ich habe gestern was ziemlich Cooles gesehen.
1: Okay.
0: Ich war gestern in Frankfurt, also bin mit dem Auto durch Frankfurt gefahren. Und man kennt ja mittlerweile das an großen Kreuzungen, dass da irgendwelche Nasen irgendwelche Kunststücke machen.
1: Ja, eigentlich gibt es das hier mittlerweile auch. Ich habe das in Italien wirklich zum ersten Mal gesehen.
0: Gibt es hier mittlerweile auch. Gestern habe ich eine interessante Variante gesehen. Da ist ein Typ mit einem großen gelben Sack, ist irgendwie am Autostau vor der Ampel vorbeigegangen und hat die Leute aufgefordert, Pfandflaschen ihm zu geben. Und du hättest sehen sollen, wie die begeistert die Autofahrer das angenommen haben.
1: Nachdem man nur Autoleerräumen.
0: Ja,
1: sieht wieder ordentlich aus.
0: Jeder Autofahrer kennt das. Du hast irgendwie, du hast Pfandflaschen in deinem Auto. Und du bringst dann, was weiß ich, die Pfandflaschen von zu Hause zum Supermarkt. Das Leergut. Das deutscheste Wort der Welt, das Leergut. Und du vergisst natürlich die Flaschen in deinem Auto und dann fährst du heim und denkst dir, oh scheiße. Aber du bist dann auch nicht konsequent, dass du sagst, komm, ist mir egal, die 50 Cent, ich schmeiß den Scheiß jetzt einfach weg. Nee.
1: Ja.
0: Also ich fahre da teilweise Flaschen, oder wenn du nimmst irgendwelche Leute mit und die ballern sich halt irgendwas, ballern sich ihre Cola oder was auch immer rein und das Leergut fliegt dann dezent nach hinten oder in die Seitentasche oder wohin auch immer irgendwo in deinem Auto.
1: Oh. Aber das ist eine gute Idee, du.
0: Fand ich eine sehr gute Idee. Eine sensationell gute Idee.
1: Ich fand es auch zum Beispiel total geil, wie es die Bahn in diversen Bahnhöfen macht oder sogar mittlerweile in allen, weil da ja auch Leute in den Mülleimern rumgewuselt haben wegen Flaschenpfand, dass sie praktisch oben so einen Kreis drauf gebaut haben, wo du Flaschen reinstellen kannst.
0: Ja.
1: Wo die Leute ganz gezielt sich dann die Flaschen wegnehmen können, ohne dass sie da im Müll rumwühlen. Find ich eine ganz tolle Idee.
0: Ist es auf jeden Fall.
1: Ich habe das übrigens mal erlebt in Frankfurt am Hauptbahnhof. Ist gar nicht so lange her, dass da eine die Mülltonnen durchsucht hat oder überhaupt nach Leergut gesucht hat. Und ich hatte eine ganz gute Menge Kleingeld bei mir in der Hosentasche und habe gedacht, er freut sich, wenn ich ihm das in die Hand drücke und wollte ihm das geben. Und er hat sich total verwehrt, schon richtig aggressiv geworden.
0: Okay.
1: Ich glaube, der wollte einfach nicht das Gefühl haben, dass er bettelt, sondern nach dem Motto,
0: dass er sich seine 50 Pfennig
1: ehrlich verdient. Also ich war erschrocken, weil ich habe sie ja lieb gemeint.
0: Ah ja, klar.
1: Aber ich muss ihn in dem Moment dadurch irgendwie gekränkt haben, weil er hat also richtig schon fast aggressiv reagiert. Ne?
0: Okay.
1: Ja gut, so kann man falsch liegen manchmal.
0: So kann man falsch liegen. Leergut. Kannst du dich noch erinnern? Leergut, Vollgut, wie sie damals dieses Pfandsystem eingeführt haben für die Plastikflaschen?
1: Das ging so irgendwie...
0: Leergut ist voll gut.
1: Desinteresse ist früher mal ein zweiter Name gewesen. Ich habe alles so einfach registriert, aber nicht weiter drüber nachgedacht. Und Schweizer halt.
0: Schweizer, womit wir wieder bei den Nationalhymnen wären. Nein, keine Sorge. Lass mich hier gerade mal gucken, was noch so passiert ist. Der in Technicolor produzierte Kurzfilm Flowers and Trees wird in der Reihe der Silly Symphonies Filme uraufgeführt. Er wird später Walt Disney den ersten Oscar in der Rubrik Bester animierter Kurzfilm einbringen. Das war 1932, wohlgemerkt der 30. Juli 1932. 1945 das japanische U-Boot I-58 versenkt die USS Indianapolis, die wenige Tage zuvor Teile für die Atombomben von der US-Westküste nach Tinian gebracht hat. Aufgrund der hohen Geheimhaltungsstufe werden erst nach 5 Tagen durch Zufall die letzten 316 Überlebenden der 1196 Mann starken Besatzung entdeckt.
1: Kleines Hintergrundwissen, was nicht jeder wissen muss. Das Thema wird zum Beispiel im Weisenhai Teil 1 behandelt.
0: Genau. Deswegen habe ich es rausgezogen.
1: Da erzählt nämlich der eine, dass er damals auf dem Boot war und dass so viele von den Haien weggehapst wurden, dass er seitdem Haie jagt. Und wie gesagt, im ersten Teil wird es...
0: Und nie wieder eine Schwimmweste
1: anzieht. Genau, nie wieder eine Schwimmweste anzieht. Richtig.
0: So geil. 1977, am 30. Juli, ist Jürgen Ponto erschossen worden.
1: Oh ja.
0: Das habe ich ziemlich live mitbekommen. Also was heißt live? Ich habe es ziemlich mitbekommen, weil da mal plötzlich die ganze Stadt zugestopft mit Bullen. Die da irgendwie munter auf der Suche nach Terroristen waren. Ich war damals ein langhaarscher Bombeleger.
1: Haben Sie auch gleich kontrolliert, ja.
0: Mehrfach.
1: Also ich bin in den Anfang, Mitte 80ern komischerweise.
0: 80er war am
1: schlimmsten. Sehr oft angehalten und kontrolliert worden.
0: Ich auch.
1: Also ich muss keine Ahnung, welchem Terrorist ich da ähnlich gesehen habe, aber ich habe da sehr oft dran glauben müssen. Ja. Und wenn du dann wirklich so ein paar Polizisten um dich rumstehen hast, die eine Maschinenpistole auf dich halten und du denkst, wow, da ist vielleicht ein Junge jetzt dabei und du hast einen Niesanfall und der drückt dann gleich mal kurz den Abzug, dann bist du weg. Ja. Also, kein schönes Gefühl.
0: Nee, ist kein schönes Gefühl. Lass uns auch ein bisschen Geburtstage machen und da das ein oder andere Lied spielen, aber ich glaube, dann sind wir auch schon durch mit der Sendung.
1: Wow.
0: Weil 20, wir haben noch 20 Minuten.
1: Ich habe doch eben erst gesagt, dass wir noch... das ist Wahnsinn heute.
0: Paul Albert Anka, 30. Juli 1941 in Ottawa, ist ein kanadischer Sänger, Komponist, Liedtext und Schauspieler. In den 50er Jahren war er ein Teenager-Idol. Sein Song Diana.
1: Oh ja, kenne ich ja.
0: Ist es Diana?
1: Ja.
0: Okay. Erfolgreichsten Singles aller Zeiten, der erste Millionenzeller eines Teenagers.
1: Also überleg mal, die hat schon um die Zeit damals zu Diana ein Lied geschrieben, ne? Obwohl die noch gar nicht so bekannt.
0: Okay. Obwohl die noch gar nicht hat.
1: die war selber schon gar nicht auf der Welt.
0: Genau. Weichkäse im Regal.
1: Ja. Und Arnold
0: Schwarzenegger, 30. Juli 1947. Das heißt, er wird 79 Jahre alt.
1: Ja.
0: In der Steiermark, da sind die Leute groß und stark.
1: Mhm.
0: In Thal in der Steiermark geboren.
1: Ja.
0: Österreich geborener Schauspieler, Publizist, Autor, Unternehmer und ehemaliger Bodybuilder. Seit 83 besitzt er zudem die amerikanische Staatsbürgerschaft und war als US-Politiker der Republikaner von 2003 bis 2011 der 38. Gouverneur Kaliforniens.
1: Ich weiß noch, die wollten in seiner Heimatstadt irgendwie ein Stadion nach ihm benennen.
0: Mhm.
1: Und als sie dann mitgekriegen, dass er Governor ist und für die Todesstrafe ist, haben sie das Projekt dann eingestellt. Haben sie das Stadion nicht nach seinem Namen benannt.
0: Ehrlich?
1: Ja.
0: Weil er für die Todesstrafe ist?
1: Ja.
0: Wie kann man nur für die Todesstrafe sein?
1: Ich sowieso nicht. Weil davon abgesehen, ich finde es eh scheiße, aber mein Hauptargument ist, ich habe schon so viel erlebt oder in Berichten gesehen, dass Leute, die im Knast saßen, jahrelang, 10 Jahre, 20 Jahre lang, dass sich dann rausgestellt hat, die waren unschuldig und die wurden dann Gott sei Dank wieder entlassen. Wenn ich jetzt überlege, die hätten die Todesstrafe gekriegt.
0: Ja.
1: Und dann hätte sich rausgestellt und jeder, der wegen einem Justizfehler auf dem elektrischen Stuhl oder sonst wo landet, ist einer zu viel. Und deshalb, weil sowas passiert und überhaupt, bin ich gegen die Todesstrafe. Ja, das ist mein Hauptargument eigentlich. Ja, und,
0: ist ein sehr gutes Argument. Mein Hauptargument ist, dass es einfach unmenschlich ist. Weißt du?
1: Die Leute argumentieren ja immer, der die Todesstrafe kriegt, der hat ja auch was Unmenschliches gemacht und Auge um Auge, Zahn um Zahn.
0: Ja, das aber ist Leute, das Alte Testament.
1: Ja, aber Leute, ganz ehrlich, ich glaube, wenn einer ausgeknipst wird, leidet er weniger, als wenn einer 30 Jahre im Knast sitzt. Ja. Ich glaube, das ist dann schon die bessere Strafe, im Knast zu sitzen, anstatt Todesstrafe. Weil wenn er weg ist, ist er weg.
0: Weiß ich nicht, ob das die bessere Strafe ist. Weil ich glaube, stell mir das ziemlich krass vor, auf deinen eigenen Tod zu warten. Du weißt, wann es soweit ist.
1: Ja, natürlich, den Moment davor. Aber in dem Moment bist du alles los. Aber wenn du 30 oder die Amis, die haben ja so bekloppte Urteile, dass da einer 100 Jahre Knast verurteilt wird, ohne Bewährung oder Chance auf Bewährung und so weiter und so fort. Und du weißt, du bist 20 Jahre alt oder 25 und du gammelst jetzt im Knast vor dich hin, bis du in die Kiste springst. Das ist für mich die härteste Strafe, denke ich.
0: Ja. Das ist ziemlich krass. Aber dann, solange du noch am Leben bist, gibt es irgendeine Hoffnung, dass dein Fall nochmal aufgerollt wird, dass du irgendwie freikommst, was weiß ich was. Aber gut. Nee, es trifft Unschuldige.
1: Ja, ja.
0: Und es ist einfach barbarisch. Und was ich hingegen verstehen kann, ist, wenn jetzt die Eltern von dem Mordopfer, wenn die sagen, okay, ich will, dass er stirbt und ich mache selbst zur Not.
1: Ja.
0: Bitteschön, dann sollen sie.
1: Ja. Ich finde es geil, da gibt es so einen französischen Comiczeichner, Franquin oder wie der heißt, Schwarze Gedanken hat den Comic rausgebracht. Und da ist so ein Ding, so mehrere kleine Bildchen, wo praktisch ein Mörder, der kriegt vorgelesen, kein Mensch darf einen anderen Mensch wissentlich das Leben nehmen und bla bla bla. Und die spannen in die Guillotine ein und zack, Kopf ab. Und dann kommt von hinten einer, nimmt den, der die Guillotine bedient hat, meint, kein Mensch darf einen anderen und so weiter und Kopf ab und so geht
0: und so weiter
1: und so weiter und so weiter.
0: Geil. Ich habe den Arnold rausgesucht. Im Ausland erhielt Schwarzeneggers unnachgiebige Haltung zur Todesstrafe große Aufmerksamkeit und er stand stark in der öffentlichen Kritik. In Österreich wurde aus mehreren politischen Richtungen gefordert, dass ihm die österreichische Staatsbürgerschaft, die er trotz seiner amerikanischen nicht verloren hatte, entzogen werden sollte.
1: Oh, das habe ich jetzt nicht mitgekriegt.
0: Im Januar 2005 entbrannte erstmals eine Diskussion um eine Namensänderung des 97 nach Schwarzeneggers benannte Stadions Graz-Liebenau.
1: Das
0: Schwarzenegger eingestelltes Gnadengesuch eines zum Tode Verurteilten am 19. Januar ablehnte. Doch die Gespräche im Grazer Gemeinderat verliefen im Sand.
1: Also hat er doch den Namen behalten? Ich habe den Bericht im Fernsehen gesehen, ich hatte es damals so verstanden, als wenn sie seinen Namen abgehängt hätten. Also
0: Moment. Okay, das ist spannend. Im Dezember 2005 wurde in Kalifornien erneut eine Hinrichtung vollzogen. Erneut lehnte Schwarzenegger sämtliche Gnadengesuche ab. Erneut forderten Politiker die Umbenennung des Stadions. Bevor im Grazer Gemeinderat Einigkeit erzielt werden konnte, kam Schwarzenegger einer Entscheidung zuvor und entzog der Stadt Graz das Recht auf die Verwendung seines Namens.
1: Oh, okay.
0: Also,
1: eigentlich ein guter Schachzug. Aber
0: sehr guter Schachzug. In Kalifornien selbst ist die Politik Schwarzeneggers hingegen eher wegen seiner Vergabe von Regierungsaufträgen und Posten an laut den Vorwürfen eng verbundenen Geschäftsleuten und seiner Budgetpolitik umstritten. Bei einer Volksabstimmung im November 2005 über seine Reformpläne erlitt er eine schwere Niederlage, als die Wähler sämtliche Vorhaben des Republikaners ablehnten. Dabei ging es um längere Probezeiten für Lehrer, strengere Auflagen für Gewerkschaften, eine Neuregelung der Wahlbezirksgrenzen und Kürzungen im Haushaltsbudget. Seine Ankündigung mit seiner Regierungspolitik, das kalifornische Haushaltsdefizit zu verringern, so etwa durch einige nicht in der Volksabstimmung enthaltene, später durchgeführte Kürzungen, wurde nicht eingelöst. Das Defizit vergrößerte sich durch die Immobilienblase und gesunkene Steuereinnahmen anstatt dessen und die Bonität Kaliforniens wurde als am geringsten unter den US-Bundesstaaten eingeschätzt.
1: Hui, hui, hui, hui.
0: Also, nur Scheiße gebaut, der Bub.
1: Ja.
0: Naja, Hauptsache die Leute hingerichtet. Jawollo. Irgendwie, ich weiß nicht. Im Januar 2006 wurde Schwarzenegger vom Parlament des mexikanischen Bundesstaates zur unerwünschten Person erklärt.
1: Ohoho.
0: Die verschärfte Integrationspolitik des ursprünglich selbst in die USA eingewanderten Schwarzenegger wurde von den mexikanischen Politikern als rassistisch bezeichnet.
1: Okay. Es fragt mich mal, wieso der Schwarzenegger so offen gegen den Trump ist. Ich verstehe das gar nicht. Die müssten doch mal dicke Freunde sein.
0: Eigentlich müssten
1: sie. Wenn du das so liest.
0: Ja. Eigentlich müssten sie dicke Freunde sein.
1: Ja.
0: Ist er gegen Trump?
1: Ja, der hat ganz offen auch bei der ersten Wahl schon vorher gesagt, Leute, ihr seid hier bekloppt und macht keinen Fehler und so weiter und so fort. Also der hat sich total gegen Trump positioniert.
0: Naja, wahrscheinlich, weil er kein politisches Amt mehr innehält und von daher. Okay, Moment, was macht du Scheiße? 3 Treibhausgasemissionen vergrößert. Na gut, okay, nee, wir haben nicht die Zeit, einfach hier in jedes Detail einzugehen, leider. Jean Reno. 30. Juli 1948, wird 78 Jahre alt, als Juan Moreno y Herrera Jiménez in Casablanca, Marokko geboren, ist heute ein französischer Schauspieler.
1: Ich mag den total, die Filme von, also der macht ja Klamauk, Komödien, Action, der macht ja alles. Leon der Profi, natürlich Kultfilm mit ihm. Das ist so genau der Typ, der meine Aussage unterstreicht, wenn ich mir sage, es gibt nirgends so viel hässliche und trotzdem irgendwie geile, attraktive Männer wie in Frankreich. Die haben alle so Charakterfressen, wo du auf den ersten Blick sagst, bäh, aber dann siehst du, was die für eine Ausstrahlung haben und dann, wow, ja, und da gehört er meiner Meinung nach definitiv dazu.
0: Auf jeden Fall.
1: Ja. Meine Frau, die hat mir übrigens gerade was geschickt, die hat gemeint, die hat es da gehört mit dir in dem gelben Sack da. Und da hat sie geschrieben, bestimmt auf der Mikkelallee, da sind sehr oft solche Menschen an den Kreuzungen. Also sie hat es da erlebt, jetzt schon ein paar Mal an der Mikkelallee.
0: Nee, ich habe es am Alleenring.
1: Alleenring
0: Richtung Messe.
1: Ja, zumindest hat Allee schon mal gestimmt.
0: Hat mich gewundert, hat mir besser gefallen als die Akrobaten. Mal bei den Akrobaten fand ich am Anfang auch, war ich begeistert und habe da auch irgendwie gern mal irgendwas ein bisschen Kleingeld gegeben. Aber irgendwann nervt's, weil wenn du da an der toten Ampel, an der dritten, an der vierten Ampel stehst und siehst dieselben Kunststücke, die eher schlecht als recht dann angebracht werden, dann finde ich die Idee mit Flaschen sammeln besser.
1: Besser, ehrlich gesagt, ja. Stimmt. ist nicht so wahnsinnig aufdringlich. Und wie gesagt, ist noch was Gutes, dann auch nicht wieder ein bisschen sauberer wenigstens.
0: Win-win, genau.
1: Klassisches Win-win, ja, absolut. Win-win. Mein Mikro löst sich hier gerade wieder mal auf.
0: Catherine Kate Bush, 30. Oh, ja. Juli 1958 in Bexley Heath, britische Sängerin, Pianistin, Songwriterin, Musikproduzentin, Tänzerin. Sie wurde 1978 mit dem Song Wuthering Heights bekannt. Ja. Weitere erfolgreiche Stücke sind Babushka und Running Up That Hill. Ja.
1: 78 war einer meiner schönsten Sommer in meiner Teenagerzeit. Und da ist der Song, ich hatte natürlich wie immer, ich habe immer irgendwie einen Kassettenrekorder dabei gehabt. Willi wird sich vielleicht sogar erinnern, sogar damals auf der Post.
0: Ja.
1: Und immer die Musik. Und 78, das war ein geiler Mofa-Rocker-Sommer mit meiner Mofa-Rocker-Clique. Den Song haben wir natürlich mit hoch und runter gehört und deshalb ist er total verankert auch bei
0: mir. Deswegen spielen wir jetzt das Mofa-Rocker-Lied Wuthering Heights von Kate Bush in einer Akustikversion.
1: Oh, cool.

0: Kate Bush Wuthering Heights.
1: Haben wir heute eigentlich schon erwähnt, dass wir Nachwuchsmoderatoren suchen?
0: Nee.
1: Das ist Wahnsinn, es bewerben sich so viele Leute hier. Arnie und Bert, Lolleck und Bollek und
2: Pat und Paträchen.
1: Kermit und Miss Piggy und Schlag mich tot. Aber die sind alle nicht geeignet so richtig. Wir suchen
2: die Lispel.
1: Die Lispel, ja. Und die haben auch ganz schräge Musikgeschmäcke.
2: Ja.
1: Von daher, Leute.
2: Dieter Bohlen.
1: Ja.
2: Oder, nee, noch schlimmer. Da haben sich jetzt zwei letztens beworben und die haben gesagt, die wollten keine Oldies spielen. Die haben wir sofort wieder rausgeschmissen.
1: Ja, weil,
2: stell dir mal vor, keine Oldies.
1: Das geht nicht.
2: Das geht gar nicht.
1: Da bricht der Sender hier zusammen.
2: Absolut.
1: Wahnsinn.
2: Fürchterlich.
1: Weil Smoke on the Water in Endschleife muss sein, unbedingt. Ja. Oder Money von Pink Floyd.
2: Heute Nacht läuft wieder Smoke on the Water. Ja. Zuerst vorwärts und dann rückwärts. Ja, dann wieder vorwärts und genau. Die ganze Nacht.
1: Stairway to Heaven und so.
2: Ja, Pflicht. Saugeil.
1: Wahnsinn. Deshalb, wenn ihr Lust habt, Musik zu machen, euch ausprobieren wollt, ist natürlich ehrenamtlich. Ihr werdet hier nicht reichen. Ihr werdet sehr wahrscheinlich auch nicht für Wetten, das oder so dann irgendwann mal eingeladen, sondern es ist einfach, ihr seid dann stille Helden sozusagen. Und wenn
2: stille Helden.
1: Und wenn ihr jung seid, ist es natürlich noch besser, dass ihr eure Generation hier in Rüsselsheim einfach mal die neuere Musik jetzt habe ich Scheiße gebaut.
2: Kredenzt.
1: Seid ihr herzlich willkommen. Und der Willi hat so schön diese E-Mail-Adresse im Kopf, die ich immer noch nicht runterlabern kann.
2: gutenmorgen@radio-r.de.
1: Ja, und da könnt ihr euch bewerben.
2: Ja.
1: Wie gesagt, im Prinzip könnt ihr hier schalten, weil ihr wollt.
2: Machen, was ihr wollt, bis auf Werbung.
1: Und nichts Rassistisches.
2: Ja, keine Hetze.
1: Keine Hetze.
2: Hetze.
1: Hetze in Hesse.
2: Hetze, hessische Hetze.
1: Hesse, Hetze.
2: Pete Hackfest,
1: genau. Also wir würden uns freuen, wir haben es schon so oft erwähnt, ich war sogar mal so und hab Flyers an Schulen dran geheftet und geklebt in Eigenproduktion, weil wir, ich bin ehrlich, wir brauchen auch mal ein bisschen frisches Blut hier, Punkt. Ja,
2: ja, ja, ja,
1: ja, ja, ja, jetzt hab's wieder gemerkt.
2: Okay, wir machen weiter mit den Promi-Geburtstagen. Wen haben wir denn da noch? Jürgen Klinsmann. Der wird heute immerhin 62 Jahre alt. 30. Juli 1964 in Göppingen geboren. Ein ehemaliger deutscher Fußballspieler und Funktionär sowie jetziger Trainer. Der war doch irgendwie Trainer von den Bayern und hat da irgendwelche Buddha-Statuen irgendwie aufstellen lassen. So.
1: Ich weiß gar nicht.
2: Ganz, und dann, da hat dann irgendwie der Hoeneß die Reißleine gezogen und weg war.
1: Auch nicht schlecht. Aber die Idee. Und am besten noch Räucherstäbchen.
2: Da clean sie.
1: Ja, die Bild-Zeitung hat immer clean sie genannt.
2: Ja.
1: Oh, oder The Birdie damals, ne?
2: The Birdie, ja.
1: Vorher Birdie.
2: Birdie.
1: Und Stefan Rapp ja sogar noch einen Song drüber geschrieben hat.
2: Den fand ich gut vom Stefan Rapp. Da hat mir immerhin ein Lächeln. Zumindest
1: ja,
2: ein Lächeln.
1: Ja, wir wissen ja den Zusammenhang auch. Das war ja auch eine EM oder eine WM. WM war das.
2: Das weiß ich nicht mehr, keine Ahnung.
1: Wurde Birdie auch gänzlich versagt hat mit der Mannschaft. Und Stefan dann halt dementsprechend einen Song geschrieben hat mit dem Thema. Ja.
2: Upsi. Phineas Baird O'Connell, 30. Juli 1997 in Los Angeles, Kalifornien. Auch bekannt als Phineas, US-amerikanischer Singer, Songwriter, Musikproduzent und Schauspieler. Bekanntheit erlangt er als Produzent und Co-Songwriter für seine jüngere Schwester Billie Eilish sowie als Darsteller in Fernsehserien wie Glee und Modern Family. Sein Solo-Debütalbum Optimist erschien im Oktober 2021.
1: Ja, das kann doch gar nicht der Bruder von Billie Eilish sein. Der heißt doch ganz anders. Das geht doch gar nicht.
2: Die Amerikaner,
1: Die Amerikaner.
2: Die springen in die Kiste und vögeln, ohne dass sie geheiratet haben. Dann passiert sowas. Dann passiert sowas. Sag's dir.
1: In Deutschland bald's nicht mehr. Da gibt's bald andere. Ja.
2: Nicht in Deutschland. Laura Müller. Weißt du, wer Laura Müller ist?
1: Nein.
2: Okay, pass auf. Laura Müller, das ist wirklich hart.
1: Ist das dieses Blondchen?
2: Das ist das Blondchen, das mit dem anderen zusammen ist.
1: Ja, okay, es gibt ja viele Blondchen. Das heißt, das war jetzt eigentlich 50-50. Chance, dass ich von der Haarfarbe richtig liegt.
2: Wendler? Das ist die Frau vom Wendler.
1: Ah, okay.
2: Jetzt habe ich extra einen Song rausgesucht und den finde ich jetzt nicht. Wir haben viel zu viel Musik hier. Und es ist so schlimm. Das ist wirklich so schlimm. Da ist es. Ich spiele es nur kurz an.
1: Ja, spiel mal.
2: Es ist so grauenvoll.
1: Ja, mach mal.
2: Es ist wirklich grauenvoll. Dünnes Stimmje.
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0: Ferrari, denn der ist
1: lieber. Also, das ist ja noch, ist ja noch schlimmer wie die Coverversion von Behind Blue Eyes von Boris Becker, seine Tochter, von der Anna Cover. Das ist so schrecklich.
2: Das ist wirklich nicht zu ertragen. Ja, aber ja. Das passt doch. Wender, das passt hervorragend zum Wender. Ja, das ist. Ja.
1: Da gibt es ein paar Stichworte irgendwie bei irgendeiner KI ein und die basteln hier genau so einen Text zusammen.
2: Also
1: sorry, sowas Idiotisches.
2: Ja.
1: Und die Art wie singt. Das kriegt doch jeder hin.
2: Ja.
1: Wahnsinn.
2: Sie singt ja.
1: Wahrscheinlich auf Platz 2 der deutschen Charts oder sowas.
2: Ich fürchte ja.
1: Ich hoffe nicht, du. Ja, du, wir müssen uns schon langsam wieder verabschieden, gell?
2: Ja, dann würde ich sagen, wir haben noch 50 Sekunden. Bevor ich jetzt großartig noch was raussuche, verabschieden wir euch mit Laura Müller. Wir hören uns wieder in einer Woche.
1: In einer Woche, genau.
2: Und guten Morgen, Rüsselsheim. Ja. Habt einen schönen Tag.
1: Kommt gut über den heißen Tag. Achtet auf euch, viel trinken. Seid ihr so in der prallen Sonne.
2: Ganz genau.
1: Nicht, dass Lalülala dann angesagt ist mit Notarzt.
2: Sonnencreme, ganz wichtig.
1: Ganz viel Sonnencreme.
2: Und den Hund ruhig mal einen Eiswürfel geben zum Durchschlecken.
1: Ja, genau. Und mit den Hunden bei dem heißen Wetter nicht draußen rumlaufen. Es sei denn, die haben Schüchen an. Aber die Pflaster und die Steine, wenn die so heiß sind, nicht gut für die Hündchen.
2: So sieht das aus. So. Kommt gut auch durch diesen Donnerstag.
1: Macht's gut.
2: Bye, bye.
1: Bye, bye.

0: Guten Morgen und herzlich willkommen bei Radio Robota und Radio Rüsselsheim 19.9 FM. Mein Name ist Mila Sow, Larissa Jitina und ich. Wir freuen uns sehr, Sie heute durch unsere Sendung zu begleiten. Heute sprechen wir über ein Thema, das für viele Menschen mit internationalem Hintergrund besonders wichtig ist. Den Einstieg in die pädagogische Arbeit in Deutschland. Dafür haben wir eine besondere Gästin im Studio, Valeria Mantines-Degan von Beremi Berufliche Integration e.V., eine Organisation, die seit vielen Jahren Menschen auf ihrem beruflichen Weg unterstützen und begleiten. Schön, dass Sie dabei sind und jetzt starten wir ins Gespräch. Larissa, bitte.
1: Hallo, ich heiße Larissa Itina. Ich freue mich auf euch, unsere lieben Zuhörer. Wir sind hier interessanterweise zwei Vereine. Ich bin Gründerin und Vorsitzende von dem Verein Pit Trimka. Wir unterstützen ukrainische Flüchtlinge seit Anfang von diesem großen Angriffskrieg Russland gegen die Ukraine seit Februar 2022. Und wir haben alles Mögliche gemacht in dem Bereich. Wir haben mit Evakuierung angefangen. Wir haben mit Aufnahme von Flüchtlingen fortgesetzt. Wir haben sofort eine Sprachschule gegründet. Das nennen wir Schule, aber im Prinzip sind das Kurse. Jetzt sind diese Kurse werden immer zahlreicher. Wir haben nicht nur Sprachen, nicht nur Deutsch und Englisch, sondern auch Mathe. Und wir haben auch sehr viel im Bereich Kultur gemacht, aber zunehmend beschäftigen wir uns auch mit der Arbeitsintegration, denn unsere Schützlinge erreichen und haben auch bestimmte Qualifikationen mitgebracht und wir versuchen, die auf dem Arbeitsmarkt zu integrieren. Das haben wir eigentlich seit der ersten Minute versucht. Und erstaunlicherweise in dem ersten halben Jahr hat es sogar besser geklappt als jetzt. Jetzt werden wir in bestimmten Bereichen gebremst und es ist unglaublich wichtig für mich, dann bei den Kollegen nach Erfahrungen zu fragen, wie sie das machen, denn sie haben gleiche Probleme gehabt und mit den gleichen Problemen gekämpft und kämpfen wahrscheinlich immer noch. Und das ist auch, also Erfahrungsaustausch ist wichtig und vielleicht finden wir auch irgendwo Bereiche, wo wir uns gegenseitig unterstützen können. Deswegen freue ich mich so sehr.

0: Okay, hallo. Nochmal. Heute wir sprechen über eine Thema, das für viele Menschen mit internationalen Hintergrund besonders wichtig ist. Dann einsteigen in die pädagogische Arbeit in Deutschland. Dafür haben wir eine besondere Gästin im Studio, Valeria Martinez de Gans.
1: Ja. Ja, hallo.
0: Hallo. Von Berami Berufliche Integration e.V., eine Organisation, die seit vielen Jahren Menschen auf ihrem beruflichen Weg unterstützt und begleitet. Wir sprechen heute über das Projekt Perspektive funktionelle Erziehung, über Chancen, Herausforderungen und Wege der Qualifizierung für zukünftige Pädagogiken. Schön, dass Sie dabei sind und jetzt starten wir uns Gespräch. Danke schön. Und Larissa, bitte.
2: Frau Martinez de Gans, ich bewundere das, was Sie machen. Wir haben kurz darüber gesprochen und wir haben wahrscheinlich viel von Ihnen zu lernen. Können Sie uns ein bisschen ausführlicher vorstellen, was Berami genau macht und welche Zielgruppen, welche Berufe Sie unterstützen?
3: Ja, erstmal danke für die Einladung. Berami Berufliche Integration engagiert sich seit 1990 in der Beratung und berufliche Qualifizierung von Frauen mit Zuwanderungsgeschichte. In den letzten Jahren nehmen Angebote, die sich an Frauen und an Männer gleichermaßen richten, weiter zu. Ziel des Engagements unseres Vereins ist, dass zuwanderte Menschen darin zu befähigen, sich entsprechend ihrer Qualifikation beruflich zu etablieren und gesellschaftlich partizipieren zu können. Bei Berami arbeiten Frauen und Männer in einem multiethnischen Team, deren Herkunft und Bildungsbiografien vielfältig sind. Die Bildungsangebote orientieren sich an den Bedarfen der Teilnehmerinnen und Teilnehmer. Dabei werden immer aktuelle Entwicklungen auf den Arbeitsmarkt oder Veränderungen der Gesellschaft berücksichtigt und die Inhalte werden entsprechend angepasst. Bei Berami ist es wichtig, die Kompetenzen und Qualifikationen der Teilnehmerinnen und Teilnehmer ganzheitlich zu erfassen. Das heißt, wir bewerten nicht nur die mitgebrachten Abschlüsse und Qualifikationen, die aus dem Ausland hierher gebracht werden, sondern bewerten wir auch die Berufserfahrung und auch die informell erworbenen Kompetenzen und ein ganzes Profil der Teilnehmerinnen und Teilnehmer zu entwickeln.
2: Mhm. Dann gleich vorab die Frage, die steht hier nicht, aber die Frage, man kommt mit einer Qualifikation von Erzieherin, beziehungsweise man kommt mit einer Qualifikation von Grundschullehrerin nach Deutschland aus einem Land. Es wird hier nicht anerkannt. Es wird hier, wenn, dann nur teilweise anerkannt. Es fehlt die Sprache natürlich. Irgendwann ist man auf B1-Niveau, beziehungsweise sogar auf B2-Niveau, aber mit einem nicht anerkannten Abschluss. Schaffen Sie überhaupt, solche Leute auf dem Arbeitsmarkt unterzubringen? Oder schicken Sie sie zu irgendwelchen Weiterbildungskurse oder Ausbildungskurse? Schaffen Sie überhaupt, diese Ausbildungsplätze für solche Leute zu bekommen, beziehungsweise Weiterbildungsangebote finanziert zu bekommen? Was machen Sie mit Ihren Kolleginnen und Kollegen mit nicht anerkannten Abschlüssen, denn praktisch bei keinem Erzieher sind Abschlüsse, auch bei keinem Lehrer sind Abschlüsse dann anerkannt in Deutschland, zumindest nicht bei der Ukraine?
3: Ja, eine wichtige Frage. Ich würde ganz gerne Ihnen ein bisschen dann in unsere Netzwerkarbeit mitnehmen und auch die Arbeit und das Programm des Projektes Perspektive frühkindliche Erziehung erklären, damit Sie eine Idee bekommen, wie die Begleitung, Qualifizierung und Beratung von Menschen mit pädagogischen Abschlüssen bei uns quasi organisiert wird. Wir arbeiten im Rahmen des IQ-Netzwerkes. Das ist ein Programm, das auf Bundesebene unterschiedliche Projekte und Teilvorhaben führt. Wir haben in Deutschland ungefähr 24 Millionen Menschen mit einem sogenannten Migrationshintergrund. Das entspricht 29,7% der Bevölkerung. Ja. Viele Faktoren führen dazu, dass diese Migranten etwas so doppelt so stark betroffen sind als Personen ohne Migrationshintergrund für Arbeitslosigkeit. In den vergangenen Jahren ist es immer wieder zu beobachten, dass Deutschland eine neue Zuwanderung hat und insbesondere auch die EU-Länder. Aus der Situation in der Ukraine ist natürlich eine große Einwanderungsgruppe zu uns gekommen. In der Tat ist die Anerkennung der beruflichen Qualifikation im pädagogischen Bereich nicht einfach. Allerdings hat es nämlich die Möglichkeit der Anerkennung. Manche Berufe haben hier keine Anerkennung, sondern nur die Möglichkeit der Bewertung. Reglementierte Berufe aber müssen und dürfen anerkannt werden. Das ist der Vorteil. Abhängig von dem Fachbereich des pädagogischen Berufes haben dann die Menschen unterschiedliche Auflagen zu erfüllen. Das heißt, eine Lehrerin, die in der Ukraine zum Beispiel Englisch gelernt hat, darf in Deutschland selbstverständlich die Anerkennung ihrer Qualifikation beantragen und wird dafür eine Teilanerkennung, ne? Bescheinigung erhalten, wo darin steht, welche Maßnahmen oder welche Auflagen sie oder er zu erfüllen hat, um hier eine volle Anerkennung zu erlangen. Das deutsche Bildungssystem unterscheidet sich stark von anderen Bildungssystemen anderer Länder. Und ich glaube, darin liegt ein bisschen dann die Schwierigkeit. In Deutschland zum Beispiel ist es notwendig, dass Lehrerinnen und Lehrer mindestens 2 Fächer studiert haben. Und für die Grundschule sind es 3. In anderen Ländern reicht es aus, wenn ein Fach gelernt worden ist. No? Sozialarbeiterinnen, Sozialarbeiter, Sozialpädagogen oder Kindheitspädagogen müssen hier in Deutschland nach dem Studium ein Anerkennungsjahr durchlaufen. Das ist in anderen Ländern in dieser Form nicht vorhanden. Das heißt, die Defizite oder die Differenzen diese Bildungssysteme werden quasi hier als Defizitbescheide festgestellt und der Anerkennungssuchende mitgeteilt. Erzieherinnen und Erzieher, je nachdem, ob sie an einer Universität den Beruf gelernt haben oder an einem Institut oder in einer Berufsschule, erhalten sie natürlich auch hier die Möglichkeit der Anerkennung, werden aber immer Auflagen gekoppelt. Ne? Diese Auflagen sind in der Regel rechtliche Grundlagen zum Beispiel. Man muss natürlich wissen, welche Rechte und welche Pflichten Pädagoginnen und Pädagogen hier übernehmen und auch für sich in Anspruch nehmen. Es ist auch wichtig, mit welchem Konzept das Land Hessen zum Beispiel mit Kindern, die Förderung der Kinder in der Schule, in der Kita arbeitet. Andere Länder haben eine stärkere Orientierung auf die Vermittlung von Wissen, zum Beispiel im Kindergarten. In Deutschland ist es so, dass der Kindergarten für die Entwicklung der sozialen Kompetenzen, den Demokratieprinzip, die Entwicklung kognitive

0: Die großen Unterschiede zwischen Ausbildungen aus anderen Ländern und die Ausbildung in Deutschland gibt. Es ist sehr oberflächlich natürlich dargestellt, weil das Anerkennungsverfahren immer ein individuelles Verfahren ist. Das heißt, Menschen abhängig von Fachausbildungsberuf oder Studien, von Berufserfahrung, von zusätzlichen Qualifizierungen, von zusätzlichen Qualifikationen und anderen Soft Skills bekommen natürlich eine eventuell ähnliche oder unterschiedliche Bewertung der Qualifikation. Ne? Die Bieter, ne, Berufserfahrung, zusätzliche Qualifizierung und Studien machen einen Unterschied. Deswegen ist es wichtig, immer dessen bewusst zu sein, das Anerkennungsverfahren ist immer ein individuelles Verfahren.
1: Dankeschön für Sie, das ist sehr interessant. Und jetzt wir machen eine Musik und dann zurück.
0: Ja. Danke.
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0: Ja, also ich wollte fragen, was genau dieses Projekt Perspektive der frühkindlichen Erziehung bedeutet, was sie genau machen, welche Hauptziele verfolgen sie und vor allem, wie machen sie das, wenn sie eine Erzieherin bekommen aus einem fremden Land, die ist nicht anerkannt, wo ob sie spricht zum Beispiel B1 oder sogar B2 Deutsch, wo kann sie überhaupt anfangen, was machen sie mit so einem Fall?
1: Ja, gerne.

0: Das, die Perspektive frühkindliche Erziehung ist ein individuelles Qualifizierungs-, Beratungs- und Begleitungsprojekt. Das Angebot ist ein Teilvorhaben des Integrationsnetzwerkes IQ Hessen. Das Integrationsnetzwerk IQ Hessen ist ein Teil des Förderprogramms IQ Integration durch Qualifizierung und wird im Rahmen des Förderprogramms IQ Integration durch Qualifizierung durch das Bundesministerium für Arbeit und Soziales, die Europäische Union über den Europäischen Sozialfonds ESF Plus und wird auch noch gefördert durch das Bundesamt für Migration und Flüchtlinge administriert. Partner in der Umsetzung sind das Bundesministerium für Bildung, Familie, Senioren, Frauen und Jugend und die Bundesagentur für Arbeit. Konkret auf Ihre Frage zuzugehen, so wie der Name ahnen lässt, das ist ein individuelles Qualifizierungs-, Beratung- und Begleitungsangebot. Das heißt, Ziel der Qualifizierungsbegleitung ist es, die nachhaltige und qualifikationsadäquate Beschäftigung der Fachkräfte im pädagogischen Bereich. Durch die Qualifizierungsbegleitung werden internationale Fachkräfte auf ihren individuellen Qualifizierungsweg begleitet und mit dem Ziel, alle formalen und fachlichen Voraussetzungen für eine Tätigkeit im pädagogischen Bereich zu erfüllen. Ausgehend von den Auflagen in den Anerkennungsbescheiden und den mitgebrachten Kompetenzen und Fähigkeiten entwickeln wir dann mit den pädagogischen Fachkräften einen Qualifizierungsweg. Das heißt, wir versuchen in der Praxis mit den pädagogischen Fachkräften den Ist-Zustand festzustellen. Wir analysieren, was die Person mitbringt und welche Qualifizierungsbedarfe die Person hat. Wir schauen mit der Person von Sprachniveau, Status der Anerkennungsverfahren, Berufserfahrung in der Heimat, die Möglichkeiten der beruflichen Einstieg vor Ort und gehen dann durch unsere Kooperation mit den Kooperationspartnern in die Umsetzung des Projektes. Also, an der ersten Stelle steht immer die Feststellung des Qualifikationsbedarfs. Das heißt, die Fachkräfte mit einem akademischen oder berufsqualifizierenden Abschluss werden dabei unterstützt, festzustellen, welche Qualifikationsbedarfe für die Arbeit im reglementierten Bereich benötigen. Danach wird dann durch die individuelle Begleitung und Unterstützung auf den Qualifizierungsweg, zum Beispiel die Vorbereitung auf den Besuch von Praxismodulen an den Universitäten. Wir unterstützen dabei, die Anerkennungsbescheide zu verstehen. Was steht nämlich dann in der Rückmeldung der anerkennenden Stelle? Was sind die Schritte, die ich zu geben habe? Was sind nämlich dann die Bedarfe, die ich dann für eine volle Anerkennung und das Erreichen der Tätigkeit im pädagogischen Bereich nachzuholen habe, zu belegen habe? Wir vermitteln Fachkenntnisse und Kompetenzen für die Tätigkeit in den Themen, in dem Bereich, durch themenspezifische Qualifizierungsmodule. Für Menschen, die zwar ein Anerkennungsverfahren durchlaufen haben und doch eine negative Prognose haben, das heißt keine Möglichkeit der Anerkennung oder bereits schon eine Ablehnung, bearbeiten dann mit ihnen einen alternativen Qualifizierungsweg für die Integration in den Arbeitsmarkt. Und wir arbeiten auch in Verzahnung mit den Sprachangeboten des Bundes. Das heißt, Lehrerinnen, Lehrer, Sozialpädagogen, Sozialarbeiter, Erzieherinnen und Erzieher sitzen dann persönlich und wir identifizieren dann die Bedarfe und suchen dann im Rahmen der Angebote vor Ort in Rhein-Main-Gebiet die Möglichkeit, die formelle Voraussetzungen zu erfüllen und unterstützen auch natürlich dabei auch bei Bedarf mit Sprachcoaching, damit nämlich dann die Erreichung der Ziele möglich gemacht wird.
1: Klasse. Klasse. Dann habe ich ein paar Leute für Sie, wo wir wirklich jetzt nicht wissen, wie wir weiter vorankommen. Denn wir haben, also in der Ukraine haben viele Frauen im Bereich Frühpädagogik gearbeitet, als Erzieherinnen bzw. als Grundschullehrerinnen. Und wobei wir am Anfang sie ganz gut unterbringen könnten. Es waren viele Erziehungshelfer gesucht und wir haben dann, glaube ich, über 20 Leute als Erziehungshelfer untergebracht, damals ganz am Anfang ohne Sprache. Sie wurden dann am Ort und Stelle, wurde ihnen die Sprache beigebracht. Aber nach einem halben Jahr ungefähr war es alles zu Ende. Dann hieß es B1 erstmal und dann B2 und dann Anerkennung von allen Papieren. Und dann hieß es bei uns in Wiesbaden keine Stellen für Erziehungshilfe mehr, Ausbildung nötig und Ausbildungsstellen sind zahlgering. Praktikumstellen existieren so gut wie gar nicht. Also wir finden wirklich jetzt sehr, sehr mit großen Schwierigkeiten die Wege in dem Bereich Frühpädagogik. Und da gibt es, wir haben so viele Frauen, die sich das wünschen. Dann freue ich mich unglaublich, dass ich einen Ansprechpartner habe. Wer kann denn in diesem Projekt teilnehmen? Ist es außerhalb von Frankfurt auch zugänglich? Ja. Dürfen wir Leute zu Ihnen schicken?
0: Das dürfen Sie. Das ist die große Stärke dieses Projektes. Wir dürfen Menschen aus Mittel- und Südhessen in unserem Projekt aufnehmen. Ich würde ganz gerne Ihnen nochmal ein paar Informationen über den pädagogischen Bereich auf den Weg geben. Es ist in der Tat nicht einfach, weil die pädagogischen Berufe zu den sogenannten reglementierten Berufen in Deutschland gehören. Das bedeutet, dass der Zugang zu der ausübenden Beruf durch rechtliche Vorschriften geregelt ist und der Nachweis bestimmter Qualifikationen für die Ausübung des Berufes erforderlich ist. Das heißt, es gibt gesetzliche Regelungen, die Ausübung durch gesetzliche Vorschriften schützen. Es gibt Qualifikationsnachweise, das ist das, was Sie nämlich dann im Rahmen der frühkindlichen Erziehung angesprochen haben. Die Arbeit als Erzieherin und Erzieher, eine pädagogische Fachkraft darf die Kinder in eine Gruppe begleiten und erziehen. Eine Person, die den Beruf und die Anerkennung als staatlich anerkannte Erzieherin und Erzieher oder Sozialpädagogin oder Sozialarbeiter darf die Kinder per Gesetz nicht alleine übernehmen. Das heißt, es ist auch nicht nur die Sicherheit der Kinder, sondern auch die Sicherheit des Fachpersonals, was im Vordergrund steht. Die Zulassung zur Anerkennung, das ist oft eine staatliche Zulassung, wofür auch dann die Anerkennung der Qualifikation notwendig ist, bevor die Tätigkeit vollständig ausgeübt werden kann. Und natürlich die der Schutz der Berufsbezeichnung. Nicht jeder darf sich dann Lehrerin und Lehrer oder Erzieherin und Erzieher nennen.
1: Was mich gewundert hat, Grundschullehrerinnen werden überhaupt, oder nach meiner Erfahrung, werden überhaupt nicht als Erzieherinnen anerkannt. Das sind zwei verschiedene Berufe. Man hat mir gesagt, das ist wie Bäcker und Metzger, ganz unterschiedliche Dinge. Ich finde das nicht ganz so unterschiedlich. Lehrerin erste Klasse Grundschule und Erzieherin der Gruppe von fünfjährigen Kinder finde ich nicht so unterschiedlich, aber okay. Und noch schwieriger ist es für Leute, die das nicht per se gelernt haben, aber als Erzieherinnen 15, 20 Jahre gearbeitet haben, irgendwo in der Ukraine. Denn nach dem Verfall von Sowjetunion hat natürlich jede nicht das Beruf ausgeübt, das man gelernt hat, sondern irgendwas, was für einen möglich war. Also viele Leute, die Elektrotechnik studiert haben, haben dann 20, 30 Jahre im Kindergarten gearbeitet haben, wird es überhaupt anerkannt? Wird Berufserfahrung anerkannt? Werden dann Grundschullehrerinnen als Erzieherinnen wenigstens teilweise anerkannt? Oder müssen sie von vorne an die Ausbildung machen beziehungsweise in die Uni gehen? Denn in die Uni gehen ist auch nicht jedermanns Sache. Nicht nur, weil man irgendwie, oder nicht, weil man faul ist, sondern weil nach 45 Jahren wird zum Beispiel BAföG überhaupt nicht ausbezahlt. Und wenn Sie den Status von Flüchtlinge, also diesen Paragraph 24, verlieren, dann wird BAföG überhaupt nicht ausgezahlt. Dann müssen Sie beweisen, dass Sie diese 800 Euro pro Monat auf einem geschlossenen Konto für ein Jahr im Voraus haben, also diese 10.000 Euro müssen Sie vorweisen. Und das ist nicht klar, wie Sie das machen. Deswegen scheuen sich Leute dann an die Uni zu gehen. Sie wurden dann andere Erziehungsqualifizierungen lieber machen, beziehungsweise sie würden eine duale Ausbildung lieber machen. Wird es überhaupt möglich und wird es wenigstens verkürzt, wenn man dann als Grundschullehrerin oder Lehrer qualifiziert ist, beziehungsweise wenn man dann Berufserfahrung hat?
0: Ja,
1: viele Fragen, Fragen über Fragen.
0: Ja, zunächst der Unterschied zwischen Erzieherin und Grundschullehrerin. Sie haben recht, sind an manchen Stellen verwandte Berufe. Eins und dasselbe sind sie nicht, denn das hatte ich ja zu Beginn des Gespräches erwähnt. Das Bildungssystem in Deutschland sieht schon sehr klare Unterschiede zwischen den Aufgaben einer Erzieherin, eines Erziehers und die Aufgaben und Pflichten eines Lehrers, einer Lehrerin. Der Bildungsauftrag einer Lehrerin, eines Lehrers ist der Wissensvermittlung. Die Lehrerinnen und Lehrer stehen da, um Kinder Wissen zu vermitteln. Wie man schreibt, wie man liest, Mathematik, Sachkunde. Erzieherinnen und Erzieher begleiten die soziale Kompetenzenentwicklung, die motorische Kompetenzenentwicklung, die, der Entwicklung des Kindes. No? Das heißt, der Auftrag ist im Prinzip eine ganz andere. Dass Grundschullehrerinnen und Grundschullehrer nicht per se als Erzieherinnen und Erzieher anerkannt werden, ist nur zum Teil richtig. Für die Anerkennung oder dann für die Gleichwertigkeit des Abschlusses in einem anderen Bereich bedarf natürlich die volle Anerkennung als Lehrerinnen und Lehrer. Das heißt, Lehrerinnen und Lehrer, die das ganze Verfahren durchlaufen sind. Ja, ich kann Ihnen dann ein paar Beispiele aus Personen aus der Ukraine. Grundschullehrerinnen und Grundschullehrer brauchen in Hessen mindestens 3 Fächer. Davon sind Mathematik und Deutsch immer verpflichtend. Das ist jetzt für Menschen aus der Ukraine nicht der Fall. Es werden aber Fächer wie Sachkunde, Musik, Sport, Religion anerkannt. Das heißt, die Möglichkeit, die Fächer, die man auch in der Ukraine unterrichtet hat, hier gleichwertig bewerten zu lassen, ist gegeben. Die Beherrschung der deutschen Sprache ist natürlich ein Muss. Weil unabhängig davon, ob die Person in der Schule arbeitet oder im Kindergarten, muss in der Lage sein, sowohl mit den Kindern als auch mit Eltern und Kolleginnen und Kollegen zu kommunizieren.
1: Ja, okay? Das ist klar.
2: Okay, sehr danke schon. Und jetzt wir machen ein bisschen Pause mit Musik und dann zurück nochmal.

0: Hallo, Radio Robota und Radio Rüsselsheim. Bitte schön, Larissa Itina.
1: Ja, also wir haben nicht zu Ende die vorige Frage behandelt, deswegen gleich das Wort für Sie.
2: Ja, genau. Also ich hatte Ihnen ja gesagt, Grundschullehramt und die Arbeit im frühkindlichen Bereich sind dann die höchsten Berufe, aber natürlich nicht eins und das Gleiche. Zu Ihren Fragen noch. Bis zu Beginn erwähnt ist die Anerkennung der Qualifikation eine sehr individuelle Geschichte. Die Menschen bringen dann unterschiedliche Voraussetzungen und Kompetenzen mit. Und das ist genau das, was die Stärke unseres Projektes macht. Wir können dann individuell die Person betrachtet. Wir können mit der Person dann individuell auch noch die Vermittlung fehlende Fachkenntnisse und Kompetenzen für den Einstieg in den pädagogischen Bereich quasi dann feststellen und planen. Wir können dann im Rahmen des Projektes einen individuellen Qualifizierungsweg quasi entwerfen und wir können auch mit ihnen quasi durch den Kontakt mit Trägern in der ganzen Region Praktika organisieren, die Möglichkeit in den Arbeitsmarkt zu einzusteigen. Wir können mit ihnen auch noch evaluieren, inwieweit nämlich dann das Initiieren eine Hospitation in den einen oder in den anderen Bereich sinnvoll und zielführend ist. No? Und das Wissen, und das machen wir natürlich, weil wir nämlich dann die Flexibilität im Projekt haben, weil wir genau wissen, dass manchmal die Strukturen sehr starr sind und Menschen, die zusätzlich oder andere Bedarfe haben, oft das durch die Raster fallen.
1: Ja, genau.
2: Genau deswegen ist für uns wichtig. Wir haben momentan einen Fachkräftemangel in dem Bereich. Wir bewegen uns aber in den reglementierten Berufen. Das heißt, die gesetzlichen Vorgaben dürfen und können wir nicht außer Acht lassen. Allerdings hat das Land Hessen auch in den letzten Jahren eine Flexibilisierung der Zugänge eingeführt. Das heißt, auch Menschen aus fachfremden Bereichen dürfen als multiprofessionellen Teams in den Kindergarten arbeiten.
1: Wow!
2: Das heißt, es ist natürlich dafür eine Vorbereitung mit den gewissen Anteil an Stunden und bedarf natürlich auch die Kooperation und Bewilligung sowohl des Trägers, der Kindertageseinrichtung, als auch der jeweiligen Jugendämter. Aber das Land Hessen arbeitet schon stark daran, diese Menschen, die Kompetenzen mitbringen und gerne in dem pädagogischen Bereich tätig werden möchten, Alternativen anzubieten. Im Rahmen des Anerkennungsverfahrens auch die Lehrerinnen und Lehrer von Grundschulen, die Sie kennen, die noch nicht die volle Anerkennung erreicht haben und eventuell in dem Bereich keine Zukunft sehen. Ja? Es gibt auch andere Möglichkeiten. Das Projekt ist dafür, wir stehen gerne zur Verfügung. Wir können natürlich detailliert mit Ihnen die Möglichkeiten der Anerkennung, die nächsten Schritte besprechen, bis Sie dann in den Bereichen, die Sie gerne die nächsten Jahre arbeiten möchten, quasi dann besprechen. Ich kann Ihnen aber sagen, es ist eine langwierige Geschichte, aber wir haben Menschen aus ihrer Heimat, die ja schon in den Vorbereitungsdienst sich befinden. Das heißt, die haben alle Schritte des Anerkennungsverfahrens durchlaufen. Die haben zum Teil das zweite Fach gelernt. Die haben das Sprachzertifikat oder das erforderliche Sprachniveau erreicht und unterrichten jetzt an öffentlichen Schulen.
1: Wow, ja. Das klingt fast paradiesisch. Das ist eine große Erleichterung, denn, wie gesagt, ich habe mit vielen verzweifelten Erzieherinnen und Grundschullehrerinnen und auch Schullehrerinnen zu tun, die nicht weiter wissen. Sie haben zum Teil B2 erreicht, einige haben sogar C1 erreicht, einige sind immer noch zwischen B1 und B2, aber sie wissen nicht weiter. Sie werden dann von Jobcenter dann zu weiteren Sprachkursen geschickt zum Teil. Aber sie sehen mittlerweile, dass das nicht so unbedingt zu einem Berufseinstieg führt. Irgendwie musste man gezielter arbeiten und ich werde dann unglaublich froh, wenn Sie mir erlauben, Sie dann zu uns einzuladen und eventuell so eine Mini-Messe bei uns machen oder ein Mini-Gespräch bei uns in Wiesbaden zu führen. Ich verspreche, dass wir wenigstens 40 Leute haben werden, die Sie unglaublich glücklich machen werden damit. Welche Voraussetzungen braucht dann die Teilnahme in Ihrem Programm? Welche sprachliche Voraussetzungen und welche Papiere muss man mitbringen?
2: Ja, ganz kurz nochmal zu Ihren Fragen vorhin. Sie sprachen auch über die Möglichkeit, eine duale Ausbildung. Das gibt auch in dem pädagogischen Bereich. Mhm. Menschen aus ihrer Heimat sich entschieden haben, eine Ausbildung zu machen, gibt es natürlich formale Voraussetzungen, die zu erfüllen sind. Aber das ist aber zum Beispiel eine der Flexibilisierungen, die das Land Hessen auch noch eingeführt hat. Es bestellt die Möglichkeit, zum Beispiel eine PIVA-Ausbildung zu machen. Das heißt, eine praxisintegrierte, vergütete Ausbildung. Das heißt, man arbeitet und lernt gleichzeitig und verdient, ne? Geld dabei. Es sind natürlich sprachliche Voraussetzungen und auch ein anerkannter Schulabschluss ein Teil der formellen Vorgaben, die man zu erfüllen hat. Aber dazu können wir natürlich gerne Informationen zukommen lassen. Ihre Frage, was braucht eine Person, um ein Projekt daran teilzunehmen? Die Person muss im Ausland eine Berufsausbildung oder ein Studium abgeschlossen haben und Kenntnisse der Sprache sind gut, also mindestens ein A2, B1, sodass wir miteinander kommunizieren können. Das wäre schon wichtig. Dass wir dann mit der Person noch das Ziel zusammen festlegen. Und das war's.
1: Wow.
2: Genau.
1: Das ist toll. Dann haben wir, wie gesagt, dann haben wir wenigstens 40 Leute, die bei Ihnen dann vielleicht ein bisschen weiter vorankommen könnten, wo wir so ein bisschen bremsen. Denn gerade in diesem Bereich Kinder, Gartenerzieherinnen und Grundschullehrerinnen kommen wir schlecht voran. Alles klar. Wie schaffen Sie Plätze für ein Praktikum beziehungsweise die Plätze für diese duale Ausbildung. Denn duale Ausbildung bedeutet, man wird schon irgendwo aufgenommen bei einem Kindergarten und wird dann zu weit in die Schule geschickt praktisch. Wie finden Sie diese Kindergärten? Denn bei uns heißt es zwar, es besteht Bedarf, aber wenn man tatsächlich dann zu den Kindergarten kommt, dann heißt es, ach, das ist für uns zu schwierig, Praktikum zu begleiten. Wir haben keine Kapazitäten dafür und wir können Leute nicht aufnehmen, die nicht genug Kenntnisse mitbringen, weil wir dann weitere Kräfte brauchen, um diese Leute zu betreuen und so weiter und so fort. Mhm. Also einerseits besteht Bedarf, andererseits möchte man schon fertige Kräfte haben, fertige, qualifizierte oder eigentlich Kräfte, bei denen man schon nicht so viel Begleitung braucht, weil da dieser Mangel an Begleiter besteht.
2: Ja, das ist aber eigentlich ein Qualitätsmerkmal der Einrichtungen, mit denen Sie gesprochen haben. Es ist richtig, dass wenn eine Person in der Einrichtung kommt, eine fachliche Begleitung zur Seite gestellt werden sollte. Damit die Person, die aus dem Ausland kommt, mit einem ganz anderen Arbeitssystem weiß, mit welchen Vorgaben hier die Arbeit und Entwicklung der Kinder begleitet wird. Was sind ja dann die wichtigen Aspekte des Bildungs- und Erziehungsplans des Landes Hessen? Was ist dann die Vorstellung zum Beispiel von Co-Konstruktion? Was ist nämlich das Bild von Kind? Wie ist nämlich dann die Vorstellung von Demokratie, die in Deutschland herrscht? In anderen Ländern gibt es andere Maßstaben für Nähe und Distanz, für eine Vorstellung von Disziplin. Und deswegen ist wichtig, dass die pädagogischen Fachkräfte wissen und auch dessen bewusst sind, was ist das Konzept der Erziehung in Deutschland, so dass man natürlich auch mit ihren pädagogische Kompetenz und pädagogische Persönlichkeit vereinbaren kann. Wir arbeiten sehr eng mit den Trägern und suchen natürlich auch für die passende Person womöglich auch die passende Einrichtung. Ne?
1: Und dann werden Sie wahrscheinlich mehr Erfolg haben als wir. Welche Bedeutung hat das Ganze Ihrer Meinung nach in einem interkulturellen Dialog? Ist es gut, wenn dann die Erzieherinnen und Erzieher aus einem fremden Land kommen? Ist das gut für deutsche Kinder? Ist das schlecht für deutsche Kinder? Bedeutet das zusätzliche Schwierigkeiten? Ist das besser, wenn alle dann weiß und deutsch sind und wunderbar Sprache sprechen? Oder ist es eine Bereicherung, wenn man dann mit verschiedenen Kulturen zu tun hat?
2: Es ist auf jeden Fall eine Bereicherung. Es ist auf jeden Fall eine Bereicherung. Interkulturelle Brücken zu bauen, es ist wichtig, als Multiplikatorinnen und Multiplikatoren für Community zu arbeiten, es ist wichtig. Die Beförderung der gleichberechtigten Teilhabe ist wichtig. Wir leben in einer globalisierten Welt. Was ist gut oder was ist schlecht? Wir lernen voneinander, wir profitieren füreinander. Wir schaffen mit dieser Zusammenarbeit und Unterstützung eine Bekämpfung der Segregation. Und für uns ist es wichtig natürlich, dass die ökonomische Unabhängigkeit der Frauen vorankommt.
1: Ja, finde ich auch. Vielen lieben Dank. Und wenn ich Sie tatsächlich zu uns einladen durfte oder wenn wir irgendwo als eine Gruppe uns treffen, könnten wir wahrscheinlich danach dann nochmal uns hier auf dem Radio treffen und besprechen, wie das ging und welche Wege wir weiter voranstreiten, auch zusammen.
2: Sehr gerne.
1: Dankeschön.
3: Vielen, vielen Dank. Heute unsere Gästin Valeria Martinez de Gans und Larissa Itina. Radio Robota.
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Greatest greetings from Manfred. Mike, what's up in der Show? Once upon a time bei Radio Rüsselsheim. Und ich bin leider nicht dabei heute. Ich habe noch mich auszukurieren von einem Krankenhausbesuch und ich hoffe, es geht euch gut. Und ich wünsche euch und mit dem Patrick wünsche euch alles Gute und eine tolle Musik für euch. Und er wird sie auch spielen. Wir haben auch einen Teil Wiederholung dabei. Also freut euch auf die Musik und ich sag schon mal, next time is the right time. Das ist dann Anfang August. Das wird wahrscheinlich die allerletzte Sendung sein hier in diesem alten Studio in der Ludwigstraße. Bye bye und viel Spaß mit Patricks Musikauswahl.

0: Ja, schönen guten Morgen.
1: Einen wunderschönen guten Morgen.
0: Ja, willkommen zur Sendung 404 heute am Samstag. Und der Manfred hat es schon angekündigt, er war da kurz im Krankenhaus und ruht sich jetzt noch ein bisschen aus. Peter in Bischum, der steht schon in den Startlöchern, hat uns geschrieben, wir dürfen anfangen. Ja, das machen wir auch gerne und dein Wunsch soll nachher natürlich auch noch gespielt werden. Und was haben wir sonst noch zu sagen? Wir haben wieder viel Musik dabei, angefangen von den 50er Jahren bis in die 2000er hinein. Also da erwartet euch ganz, ganz viel.
1: Genau. Und ich wünsche euch auch einen wunderschönen guten Morgen. Ich bin als Vertretung von Manfred hier. Ihr kennt mich, ich bin die Esther. Und ja, hoffentlich haben wir eine schöne Sendung zusammen. Wir haben versucht, die Wünsche zu erfüllen, die uns erreicht haben. Und ja, natürlich auch was für den Manfred dabei. Und weil es so viel war, lieber Manfred, haben wir dann tatsächlich 3 Stunden auf die Beine gestellt. Und wir hoffen, es gefällt auch dir.
0: Ja, deswegen gibt es keine Wiederholung, so wie es gerade eben im Einspieler angekündigt war, sondern alles ganz frisch neu gemacht von uns. Und angefangen haben wir mit Smokey, Beatles Surrender, Needles and Pins.
1: Das habe ich früher als Kind immer gedacht, dass das Lied so heißt, weil ich es nicht richtig verstanden habe. Ja, aber als nächstes von Manfred Mann, Haha, Set the Clown. Ich weiß, dass das Lied immer gespielt wird, wenn ich da bin. Das liegt daran, dass es ein Wunsch für meinen Papa ist. Ich glaube, es ist ein absolutes Lieblingslied irgendwie. Oder früher gewesen. Und ja, Grüße nach Framersheim.
0: Ja, hat er ganz, ganz viel Wert drauf gelegt. Und da wir schon bei Manfred sind, haben wir danach noch Manfreds erklärte Lieblingsgruppe, die Small Faces. Und das spielen wir für den Manfred, All or Nothing.
1: Viel Spaß.

Ja, und wir bleiben noch ein bisschen in den 60ern und haben noch Tommy James and the Shondells dabei, Crimson and Clover, da gibt es zwar noch eine schöne Version von Joan Jett and the Blackhearts, aber wir haben uns entschieden, wir spielen das Original aus dem Jahr 68 für euch.

0: Ja, er ist da, er kommt zurück.
1: Genau, was ein Glück, was habe ich gefroren die Woche, als es so kühl war.
0: Ja, und deswegen haben wir ja auch noch passend ein paar Liedchen ausgewählt, die ja feiern, dass der Sommer wieder da ist, auch wenn einige Länder in Europa ja nicht so unbedingt in Feierlaune sind, was das angeht. Wir haben nämlich jetzt The Marvelettes dabei, So Glad It's a Summertime. Und im Anschluss haben wir ja die Kapelle, die uns gerade diesen schönen Jingle beschert hat, nämlich Cheap Trick, The Summer Looks Good on You.

0: da sind wir wieder zurück. Und wir haben für den Manfred noch zwei Lieder mitgebracht, ja, anlässlich seines Aufenthalts bei den Weißkitteln.
1: Genau, ich würde ihn ja jetzt eigentlich grüßen, aber...
0: Wir haben es ja schon geahnt. Er ist gerade irgendwie da. Und jetzt sagen wir erstmal das, was wir uns für dich ausgewählt haben. Nämlich den Andreas Kümmert haben wir für dich ausgewählt mit seinem Song Keep My Heart Beating.
1: Genau. Ah. Und als zweites haben wir dann von Queen Keep Yourself Alive. Ja?
2: Ja. So, erstmal herzlichen guten Morgen an die zwei hervorragenden Moderatorinnen und Ihnen. Ihr macht bestimmt einen tollen Job und ich habe euch überrascht, aber ihr habt es ja schon geahnt und ich bin dem ganzen Messer nochmal entkommen, aber wahrscheinlich nächste Woche erwischt es mich und insofern freue ich mich, dass ihr jetzt schöne Musik für mich ausgewählt habt. Ich finde auch diesen interessanten Titel.
1: Ja, ja. Hat eine Message, glaube ich.
0: Ja schon, da steckt was dahinter, ja. Wir machen einfach mal die Musik an, hm?

0: Keep Yourself Alive für den Manfred.
1: Ach ja, und noch ein paar Leute wollen wir noch irgendwie grüßen. Die Petra hat sich gemeldet. Hallo Petra. Und die Josie und der Walter war auch ganz, ganz früh wach. Und ja, haben wir schon gesagt, Peter hat schon mit den Hufen gescharrt und konnte kaum abwarten, dass wir anfangen. Dein Wunsch dauert nicht mehr lang, kommt gleich. Aber jetzt kommt erstmal was anderes.
0: Genau, und zwar ist es so, wir haben heute was ganz, ganz Besonderes für euch. Wir haben zwei Karten für ein wundervolles Theaterstück, und zwar vom verdammten Volkstheater. Das Stück Was ihr wollt von William Shakespeare wird dieses Jahr am See in Königstetten, das ist hinter der Werkstatt für Behinderte, aufgeführt. Und für dieses wundervolle Stück haben wir zwei Karten, die wir verlosen. Bei dem Stück geht es darum, dass auf der Insel Illyrien bei einem Schiffbruch ein berühmtes Zwillingspaar strandet. Die Zwillinge werden gespielt von Laura Fischer und Robert Winkelmann. Und naja, der eine denkt, der andere sei tot, der andere denkt, der eine ist auch tot. Und sie treffen auf der Insel die Gräfin Olivia unabhängig voneinander, gespielt von Miriam Röhmfeld, und den Herzog Orsino, gespielt von Martin Walbecher. Dann nimmt das Schicksal seinen Lauf, Irrungen, Wirrungen, wie bei Shakespeare normal. Es gibt auch ein wenig Spaß und lustige Momente mit dem Junker Tobi und dem Bleichenwagen. Das wird gespielt von Alex Knöss und Michi Derbertshäuser. Und dann gibt es noch eine, ja, sehr gerissene Frau, Maria, gespielt von Letizia Ferrari, und Fabian von Andreas Maurer gespielt. Außerdem den Haushofmeister von Malvolio, gespielt von David Seitz. Das Ganze ist ein, ja, lustiges, interessantes, schönes Stück mit wunderschöner Kulisse. Und ja, am Königstettener See, ihr könnt Karten bekommen. Ja, was sind die Bedingungen,
1: Patrick? Also es ist am alten Waldsee, und das immer an den Wochenenden, also immer samstags und sonntags, also jetzt am 1. und 2. August. Und die allererste Aufführung ist jetzt am 31.07., also für die Schnellentschlossenen. Und dann geht es dann bis Mitte August immer am Wochenende weiter, also am 5., 6., am 8. und am 9. und am 14. und am 15. August sind dann nochmal Aufführungen am alten Waldsee, und Beginn tut das Ganze um 19.30 Uhr.
0: Genau, und ja, wie gesagt, ihr könnt zwei Karten gewinnen. Ihr könnt zwei Karten gewinnen, wenn ihr jetzt sofort rechtzeitig im Laufe dieser Sendung hier anruft.
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1: Also für diejenigen, die die Nummer vergessen haben, haben wir sie nochmal eingespielt.
0: Genau. Also, wir freuen uns auf euren Anruf und ja, mal gespannt, wer gewinnt.
1: Einstweilen machen wir weiter mit Musical. Und zwar habe ich für dich, liebe Esther, ein Lied mitgebracht und nachher noch ein paar andere. Und das erste, was ich mitgebracht habe, ist Cream, A Sunshine of Your Love.
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1: Dein Musikwunsch jetzt.

0: Ja, das war ein Wunsch für den Peter. Nochmal kurze Erinnerung. Das verdammte Volkstheater am See in Königstetten. Wir hatten bisher noch gar keinen Anruf.
1: Ja, vielleicht ist das ein bisschen untergegangen, weil ist das Mikro vielleicht ein bisschen leise gewesen ist. Also genau. Es gibt eine schöne Aufführung von Shakespeares Was ihr wollt.
0: Genau. Und zwar vom verdammten Volkstheater am See in Königstetten. Wundervolle Atmosphäre, tolle Aufführung, lustige Schauspieler, tolle Schauspieler. Ja, lasst euch das nicht entgehen. 2 Karten für den, der als allererstes hier im Radio anruft.
1: Ja, und nochmal zur Erinnerung, die Spieltermine sind immer am Wochenende. Beginnet die jetzt mit dem 31.07. und dann der 1.8., 2.8., 5.8., 6. 8., 9., 14. und 15.8. jeweils um 19.30 Uhr. So, und der Peter aus Bischum hat jetzt irgendwie lange genug gewartet und du wolltest irgendwas von Howlin' Wolf hören. Und dann habe ich einfach irgendwas für dich von Howlin' Wolf irgendwie rausgesucht aus dem Jahr 1951. Also da wurde es ja offiziell irgendwie registriert. Und das ist also so semi-live. Morning at Midnight, also angelehnt an Morning at Midnight aus dem Jahr 51 für dich, Peter.

0: So, unser Gast, der darf jetzt ja auch mal was arbeiten. Er muss ja irgendwie verdienen, dass er hier sein darf, oder Manfred?
1: Ach, das ist aber lieb. Ja, das war eine wunderbare Musik von Le Clou aus dem Bayou Country. Und das ist ja in der Nähe von New Orleans und die Gruppe war hier in Rüsselsheim. Leider habe ich jetzt gelesen, dass es sich aufgelöst hat und der Song heißt Acadiana. Und das war für meine liebe Frau Jutta. Wir waren damals im Konzert und sie war ganz begeistert von der Band. Und ich habe mir dann auch was gewünscht, weil wenn man so im Krankenhaus ist, dann würde man gern mal wieder nach Hause gehen. Und deswegen ist mir eingefallen der Titel von Stephen Stills, Go Back Home.
0: Ja, und dann hat noch jemand Geburtstag.
1: Genau, und zwar hatte am 23.07. hatte Geburtstag, und der ist sogar jünger als ich, Slash. Und der spielt Gitarre bei der Band Guns N' Roses. Und was spielen wir denn, Patrick?
0: Und deswegen spielen wir von Guns N' Roses etwas. So, ursprünglich hatte ich ja eine Coverversion dabei und haben gesagt, ach nö, wenn der jetzt Geburtstag hat. Da heißt übrigens Saul Hudson mit bürgerlichem Namen. Spielen wir auch Guns N' Roses Sweet Child O' Mine.
1: Ja, gibt jetzt ein bisschen Hard Rock, Country Rock und schöne Musik.

0: Es ist mal wieder soweit. Einer der Rocklegenden hat wieder Geburtstag. Und wir wünschen natürlich alles Gute dazu.
1: Rock on!

0: So, das war, ja, was war das jetzt? Ach, The Doors für meinen lieben Mann.
1: Ja, ich mache jetzt mal ein bisschen die erste Vertretung. Hallo ihr alle da draußen, ich lebe noch und ich hoffe noch lange. Und hatte hoffentlich, dachte ich hätte einen Krankenhaustermin, aber das hat sich verschoben. Deswegen wurschtel ich hier ein ganz klein wenig mit. Und der Patrick hat einen wunderschönen Titel ausgesucht. Für die Irmgard, wie ich hier lese.
2: Ja, meine Mama hat den ausgesucht.
1: Genau, Irmgard, ich grüße dich. Ihr habt so schöne Grüße auch an mich geschickt. Vielen herzlichen Dank nach Bischofsheim. Und die Cats hat die Mama ausgesucht. Und ich weiß zufällig, dass der Song auch von einer niederländischen Gruppe ist. Und da können wir gleich die Mary grüßen, falls sie sich dann einschaltet, von der Nordsee. Und wir grüßen auch noch die Doris, denn die mag die Gruppe The Cats. One Way Wind. Und dann, Patrick, hast du noch einen?
2: Ja, mach ruhig weiter.
1: Ah, dann haben wir noch aufhalten. den Kenneth, da haben wir Kennedy. What's the frequency, Kenneth? Von der Gruppe REM. Und das Lustige ist bei uns, wir haben irgendwie eine geistige Verwandtschaft inzwischen. Ich habe letztens gedacht, wir müssen unbedingt mal wieder REM spielen. Jetzt kommt's.
2: Ja, und das mit dem One-Way Wind hast du gerade in deiner letzten Sendung gespielt, richtig?
1: One-Way Wind? Nee.
2: Nee? Na gut.
1: Aber schon mal. Aber macht nichts. Wir spielen jetzt die Katzen.
2: Genau, machen wir jetzt.

0: Ja, das waren die Bee Gees. Schöne Grüße gehen an den Walter und die Doris.
1: Ja, die Worte von den Bee Gees. Und jetzt haben wir was anderes von Johnny Hallyday.
0: Hallyday, ja, der französische Elvis. Und er hat seinen Song Hey Joe. Ist jetzt nicht ein Cover im eigentlichen Sinne, musikalisch schon. Textlich geht es um was ganz anderes. Aber es ist trotzdem cool und ist einfach ein guter Sänger, muss man sagen. Und macht einfach gute Musik. Und wenn wir schon dabei sind, Esther kommt jetzt wieder zurück.
1: Genau, kommt Kaffee, Esther, das ist pünktlich dem Lied.
0: Damit sie da auch mal eine Widmung hören kann, weil es gibt Turtles So Happy Together.

0: Ja, das ist natürlich wunderschön, diese Cover. Ich bin ja ein Freund von Covermusik. Die Version, lieber Patrick, hat mir sehr gut gefallen.
1: Das Coolste aus den 60ern.

0: Eben.
1: Ja, wir hatten gerade drei Lieder, nämlich.
2: Achso, ich soll jetzt was sagen?
1: Ja, ich dachte, wir machen so eine Co-Moderation.
2: Die Lieder aber waren gut, ja auch zum größten Teil für dich.
1: Naja, also ja, Happy Together, natürlich unser Lied, juhu. Spielen wir immer, wenn wir, ja ist so, spielen wir immer, wenn wir zusammen hier sind. Und ja, sind wir halt auch. Und dann sind wir es im Radio noch viel mehr und tun es damit kund. Dann Love of My Life, The Rattles, oder Rattles? Oder
2: die Rattles, ja, Achim Reichel und seine Kapelle.
1: Da hat Patrick für Esther hingeschrieben, ich habe es mir nicht gewünscht, sondern...
2: Das wurde dir gleichsam gewidmet.
1: Das ist voll süß, oder? Ich kannte übrigens Love of My Life nur von Queen, aber ja, interessant.
2: Und dann nochmal für den Manfred und den Bumblebee.
1: Ja, und auch für meine Mama und für meinen Dad, die Small Faces.
2: Gut, und wir machen weiter mit Cat Stevens, auch bekannt als Yusuf.
1: Genau, mit Lady La Banville, auch für meine Mama, die Judith in Framersheim. Herzliche Grüße an dich.
2: Und naja, eigentlich ist es eher für dich, aber das nächste ist für deine Mom. Naja, und irgendwie auch für dich, John Miles.
1: Music.
2: Muss ich nur noch suchen?

Ja, das war jetzt sehr hymnisch und jetzt machen wir ein bisschen was Gediegeneres, ein bisschen ein klein wenig langsamer, weil uns ist aufgefallen, dass in der letzten Zeit die Dire Straits immer ein bisschen zu kurz gekommen sind. Und ich glaube, ganz viele von euch mögen die Dire Straits und wir haben für euch The Bug mitgebracht. Ja, eine Lebensweisheit eigentlich. Sometimes you are the windshield, sometimes you are the bug. Und dann gehen wir noch ein bisschen in die Country-Richtung mit The Dead South, Diamond Ring, Baby Wants a Diamond Ring.

0: Ja, handgemachte Musik. Mit einem echten Kontrabass und so. Ja, Petra hat uns angerufen. Ihr gefällt die Sendung sehr gut. Ja, Petra, vielen Dank. Du hast auch dein Lob schon mal schriftlich kundgetan. Wir freuen uns sehr, dass es dir gefällt. Und bei der Gelegenheit habe ich auch noch eine Nachricht vom Peter aus Bischem übersehen, der uns mitteilt, dass Needles und Pins natürlich nicht von Smokey ist. Das wussten wir auch. Aber das hat nostalgische Gründe, warum wir Smokey gespielt haben. Ich meine, Smokey, gerade diese Version, die ist von 1977. Das ist schon deutlich 10 Jahre später nach dem Original von Honden Searchers. Deren war irgendwie 64, 65 rum. Aber jetzt genug gebabbelt, jetzt machen wir weiter mit Musik.
1: Genau, und zwar haben wir als nächstes Live, Selling the Drama und dann für mich Lou Reed, Perfect Day.

0: Ja, bevor wir uns von euch zur zweiten Stunde verabschieden, um die dritte Stunde zu starten, haben wir noch etwas zu verkünden. Und zwar hatten wir ja ein Gewinnspiel, wo man Karten vom verdammten Volkstheater für die wunderschöne Aufführung von
1: Was ihr wollt, von William Shakespeare.
0: Genau, am See in Königstetten gewinnen konntet. Und wir haben eine Gewinnerin.
1: Ja, es ist Claudia.
0: Genau, gewonnen hat Claudia Coppola, eine Freundin von mir, die hier angerufen hat und die zwei Karten natürlich mit Freuden entgegennimmt.
1: Ja, und sie hat sie auch nicht weit, sie wohnt ja da direkt ums Eck. Und jetzt lassen wir noch ein bisschen Dave Brubeck Take 5 laufen in seinem 5/4-Takt und dann begrüßen wir euch gleich wieder zur dritten Stunde.
0: Und bevor ihr jetzt traurig seid, es gibt noch ganz viele Karten, die ihr erwerben könnt. Denkt dran, es gibt auch ganz viele Termine. Der erste am 31. Juli und naja, vielleicht sehen wir uns ja im Theater.
1: Und es ist auf Deutsch, falls jemand das abschrecken sollte.
0: Ja, was ihr wollt, klingt deutsch.

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Ja, das war das neue Werk hier von den Rolling Stones, Rough and Twisted. Und damit begrüße ich euch recht herzlich nochmal, falls ihr euch erst gerade während des Titels eingeschaltet habt, zur 33. und gleichzeitig zur Tommys Rock Power Rolling Stones Spezial mit Tommy Tonga und nach 13 Uhr auch mit meinem heutigen Co-Moderator Ralf Donat. Ich stelle euch heute und spiele es auch komplett das neue am 10. Juli veröffentlichte Album der Rolling Stones Foreign Tongues vor. Wer jetzt sagt, Moment mal, die Radiomoderatoren-Legende Werner Reinke und seine Frau Lydia Antonini haben doch schon am 11. Juli in der hr1-Sendung Reinke am Samstag schon das komplette Album vorgestellt und Lydia Antonini sogar ein Interview mit Mick Jagger geführt. Weshalb sollen wir uns dann diese Sendung anhören, fragt sich der ein oder andere. Hier meine Antwort. Erstens, weil Radio Rüsselsheim kein hr1 ist. Zweitens, weil wir von Radio Rüsselsheim Sendungen von und für Bürger und von Fans für Fans machen und ich mir das Album auch gekauft habe und unter anderem jetzt hier vorstellen will, also nicht nur das Album, sondern auch noch viel mehr, ja, und das Ganze hier werbefrei präsentiere und es auch sein kann, dass ihr das Album überhaupt noch nicht gehört habt und euch einen Eindruck verschaffen wollt, ob das Album was für euch ist. Und ich gebe euch auch, wie Werner Reinke und Lydia Antonini, die ich beide selber und kenne und sehr schätze, auch Infos zu dem neuen Rolling Stones Album, aber nicht weniger ausgeprägt musikalisch, journalistisch wie die beiden. Und habe auch zwar kein Interview mit Mick Jagger gemacht, aber das ist auch egal. Ich spiele euch aber, wie schon gesagt, das komplette Album, ja, und in der Sendung und hoffe, ihr habt Spaß beim Zuhören. Und jetzt machen wir weiter mit dem zweiten Lied aus dem neuen Album. Wir sind die Rolling Stones und In the Stars. Viel Spaß!

Ja, wir hörten gerade eben hier aus dem neuen Rolling Stones Album In the Stars und eben gerade Jealous Lover. Bei In the Stars hört man eine poprockige, dynamische Richtung raus und bei Jealous Lover wechselt die Band ja zu einem, Moment, da muss ich mal ganz kurz das Lied runterziehen, denn ich habe den verkehrten Player anscheinend gestartet. Kleiner Moment, Mann, das kann alles mal vorkommen. Das ist ja auch eine Live-Sendung hier. Und jetzt fange ich doch nochmal von vorne an, weil wenn, dann wollen wir ja alles hier ordentlich rüberbringen über den Äther. So, also. Nochmal, wir hörten eben aus dem neuen Rolling Stones Album In the Stars und eben gerade Jealous Lover. Bei In the Stars hört man eine poprockige, dynamische Richtung raus und bei Jealous Lover wechselt die Band zu einem soligen R&B-Groove und Mick Jagger fällt auf durch einen markanten Falsettgesang. Unterstützt wird die Band in dem Lied von Steve Winwood an der Orgel und den Rhodes Piano. Ja, das ist doch schön. Und jetzt hören wir also auf jeden Fall Mr. Charm und dann melde ich mich wieder. Also bis gleich, viel Spaß hier beim Hören.

ja Mr. Charm von den Rolling Stones mit einem geilen Gitarrenriff von Keith Richards und einem ebenso geilen Rap-Sprechgesang von Mick Jagger.

Ja, das war Ringing Hollow und zuvor Divine Interventions. So, und jetzt machen wir hier so weiter. Und zwar hier in der Rolling Stones Tommy Rock Power Spezialsendung. Beim neuen Rolling Stones Album Foreign in Tongues gab es wie im Vorgängeralbum Hackney Diamonds, das 24. Stones Album war, das am 20. Oktober 2023 herauskam, wie jetzt auch, also beim neuen aktuellen Rolling Stones Album auch, ja. Und da sind nämlich Stars dabei wie Paul McCartney, der da Bass bei Covered You, das Lied, das wir noch hier hören werden, in dieser Sendung gespielt hat. Außerdem Robert Smith von The Cure, Gesang und Gitarre bei mehreren Tracks, die Finnwood, wie schon erwähnt, Chad Smith von den Red Hot Chili Peppers, mehrere Schlagzeugparts, Bruno Mars mit Kuhglockenparts, ehrlich, Charlie Watts, der verstorbene Stones, Schlagzeuger ist durch eine seiner letzten Aufnahmen, Sessions aus dem Jahr 2021 zu hören und verewigt, ebenfalls auf der Platte beteiligt war und ist der Grammy-prämierte Produzent Andrew Watt sowie der langjährige Tour- und Studiomusiker Daryl Jones, Matt Clifford und Steve Jordan. Und jetzt machen wir so weiter. Viel Spaß!

So, jetzt gut zuhören, meine Damen und Herren. Im Rolling Stones Tommy Rock Power Spezial sozusagen. Ja. Eben hörten wir drei Rolling Stones Titel hintereinander, nämlich Never Wanna Lose You, dann Hit Me in the Heat und ja, soeben hörten wir die Coverversion des weltberühmten Klassikers von Amy Winehouse, You Know I'm No Good, ja, von den Rolling Stones. Amy Winehouse, die 2011 verstarb, stand 2007 mit den Rolling Stones beim Isla of World Festival auf der Bühne gemeinsam. Ja, und jetzt hören wir das nächste Lied. Und das nächste Lied, ja, das klingt so, wenn ich es denn eingestellt habe. Moment, da muss ich noch mal ein bisschen am Rad drehen und schon klappt die Geschichte. Bitteschön. Hier kommt Some of Us von den Rolling Stones, ganz neu hier bei Radio Rüsselsheim.

Ja, eine ganz schöne bluesige und soulige Nummer, wollte ich eigentlich sagen, ja. Hab's auch in diesem Moment gesagt, hier bei Radio Rüsselsheim. Und das war also Summer of Us von den Rolling Stones, wo Keith Richards zusammen mit Mick Jagger einen harmonischen Gesang gemacht hat. Ja, und jetzt kommt Covered You, wo auch, also wie ich vorhin schon erwähnt habe, der Ex-Beatle Paul McCartney mitgewirkt hat.

der unter diesem neuen Titel Covering You, wo ich eben schon mal am Anfang in der Anmoderation gesagt habe, dass da der Ex-Beatle Paul McCartney mitwirkt, war es für ihn eine Premiere, auf einem Rolling Stones-Album mitzuwirken. Und McCartney hat begeistert ja Interviews über Keith Richards gegeben, ja, ihm bei der Arbeit an seinem Gitarrenlied zuzuschauen. Ja. Und jetzt hören wir gleich anschließend Side Effects. Und das ist von den Rolling Stones ein klassisch angehauchter Rock, der sich selbst ironisch mit dem frühen Drogenkonsum auseinandersetzt.

So, unter diesem Lied sage ich, dass dieses Lied das Lied Nummer 13 war von 14 vom neuen Album von den Rolling Stones. Das Lied hieß Back in Your Life und geht textlich und lyrisch um das Ghosting in der Liebe. Da aber in der Woche, als dieses Lied, aufgenommen wurde, Sly Stone, also die Soul-Legende und Beach Boys-Kopf Brian Wilson starben, gab es einen emotionalen Gesang, der das Lied richtig nach vorne gebracht hat und prangte, genau wie von den Rolling Stones Gitarrist Ronnie Wood, der ein herzzerreißendes, spontanes Solo gab, das wir gerade eben gehört haben. Und jetzt kommt noch Beautiful Delilah und stammt von Chuck Berry, den die Rolling Stones im Laufe der Karriere ja immer wieder live gespielt und gecovert haben. Bis gleich. 1, 2, 3, and...

0: Ja.
1: So, mittlerweile 13 Uhr und 11 Minuten. Und das war's jetzt. Also zumindest was die neue Vorstellung und das Spielen des neuen kompletten Albums von den Rolling Stones angeht, ja. Und da habe ich auch nicht nur gespielt, sondern auch die Infos dazu gebracht, Redaktion und Moderation und Recherche gemacht, also euer Tommy Tonga. Und ab jetzt geht es weiter in Tommys Rock Power im Rolling Stone Spezial seit 12 noch bis 14 Uhr, aber nicht mehr alleine mit mir, Thomas Tonga. Da war es zu langweilig. Außerdem brauche ich ja auch Unterstützung hier, ganz klare Geschichte hier. Und zwar mit meinem heutigen Co-Moderator Ralf Dodert. Hallo Ralf.
2: Hallo Thomas, hallo Rüsselsheim.
1: Schön, dass du da bist hier und wir machen gleich weiter mit Doppelmoderation, aber jetzt suchen wir erstmal das Kleinkind, oder? Jetzt machen wir weiter mit einem Rolling Stones Klassiker.
2: Ja, kleinen Moment, bei der Aufnahme eben, da hat am Schluss jemand gelacht, also das wollte ich nur klarstellen. Das war nicht der Thomas oder Tommy, der da gelacht hat, sondern das war noch einer von den Stones.
1: Das ist gut, das ist gut hier. Das würde ich mir auch nie anmaßen, in einen Rolling Stones Titel reinzulagen, ja?
2: Ja.
1: Aber jetzt würde ich sagen, spielen wir mal Anybody See My Baby von den Rolling Stones, oder? Dann machen wir das doch jetzt mal. Spiele ich mal locker ein auf dieser Welle.

0: Das war also Everybody's Seen My Baby.
1: Genau. Und das wollte man ja eigentlich nicht nochmal haben, deshalb stoppen wir das Ganze an. Ja, das war sozusagen okay. Die Rolling Stones Zugabe.
0: Ja.
1: Aber jetzt als nächstes auf dieser Welle gibt's die Sympathie für den Teufel. Da hast du eben auch Spaß gesagt. Wenn ich das sagen? Nee. Ich darf es nicht sagen. Gut, okay.
0: Es gibt Sachen, die gehören nicht.
1: Gehören nicht ins Radio. Okay, dann machen wir einfach nur das Lied. Jetzt in der 6 Minuten und 22 Sekunden Version. Sag ich nur eins. Viel Spaß!

0: Jetzt kommt die Ausblende und da hört man den Chor.
1: Genau, die im Hintergrund Huhu machen, Huhu, genau. Aber als, weißt du eigentlich, lieber Ralf, was dieses Lied von den Rolling Stones, was wir gerade eben gehört haben, Sympathy for the Devil, mit mir gemeinsam hat?
0: Ist das Geburtsjahr?
1: Ja, so sieht's aus. Hat auch schon genau auf fast 60 Jahre auf dem Buckel, 1966. Toller Jahrgang, muss ich sagen, ja.
0: Und jetzt. Moment.
1: Ja.
0: Es gibt übrigens jemanden,

0: ich gerade, wie der Typ heißt. Das hat ein Deutscher geschrieben mit so einem komischen Namen. Also Gabriel war es nicht.
1: Egal, fällt er ja noch ein. Ja,
0: Königstein. Ich wusste doch so.
1: Okay, so, Königstein, ja, okay.
0: Wie der
1: Ort in Hessen.
0: Wie der Ort im Taunus, wollte ich gerade sagen.
1: So sieht es aus.
0: Horst Königstein, der hat für das ganze Album die deutschen Texte geschrieben. Und da hört man halt den Udo dann das Ganze in Deutsch nuscheln. Und um jetzt gerade noch zu erklären, welche CD ich dem Thomas vorhin unter die Nase gehalten habe. ich habe vor Jahrzehnten mal folgendes Album gekauft.
1: Das ist keine Werbung.
0: Symphonic Stones. Das sind die NDR Big Band und Radio Philharmonie Hannover des Norddeutschen Rundfunks. Und das ist bestimmt keine Werbung. Ich habe vorhin zum Thomas gesagt, und ich scheue mich auch nicht, das on air zu sagen, das ist wohl die langweiligste CD, die ich habe.
1: Da kann ich nur einsam Applaus dem lieben Ralf für diesen Kommentar über den Äther bringen.
0: Weil wir haben uns vorhin mal deren Fassung von Satisfaction angehört.
1: Meine Damen und Herren, ich wäre beinahe eingeschlafen. Aber gut, das ist eine ganz andere Geschichte.
0: Ja. Die haben also 10 Titel aufgenommen. Es geht los mit Satisfaction und sind Last Time. Und die beiden letzten Titel, um nur 4 zu nennen, sind Lady Jane und dann Fool to Cry. Aber eine Aufnahme ist langweiliger als die andere. Deshalb haben wir gesagt, dieses Album senden wir nicht.
1: Auf keinen Fall.
0: Auch nicht auszugsweise.
1: Richtig, richtig. Ja. Da haben wir vollkommen recht an dieser Stelle. Weil wir wollen Ihnen ja Qualität präsentieren, meine Damen und Herren, liebe Freunde des guten Rock hier bei Tommy's Rockpower. Ja.
0: Du hast dann bestimmt einen anderen Stones-Klassiker
1: auf jeden
0: Original
1: Fall
0: ausgesucht.
1: Genau, und zwar aus meinem zweiten Lebensjahr, also aus dem Jahr 1968, bringen wir jetzt zu Gehör hier keine geringere Nummer als Jumping Jack Flash. Und das hier hört sich so an, genau hier. Jetzt wird abgerockt hier. Ja, jetzt müssen wir mal hier die Webcam anhaben. Mein lieber Freund und Kollege Ralf Donat macht hier die Luftgitarre, mein Luftgitarrengott für heute hier. Der Hammer.

0: Ich habe bei diesem Lied eine besondere Erinnerung. Ich war in den 90er Jahren in Darmstadt an einem Sonntagmittag in der Orangerie. Im Sommerhalbjahr gibt es in Darmstadt immer diese Freiluftkonzerte. Und da war ich mal bei einer Band, die hat Rolling Stones Titel, also teilweise Titel von den Rolling Stones gespielt.
1: Ja.
0: Und bei diesem Titel, da saß ein Ehepaar und ich habe gerade überlegt, ob es drei oder vier Leute waren. Da saßen zwei Ehepaare in der ersten Reihe. Die dürften damals beide so 80 bis 85 ungefähr gewesen sein.
1: Mhm.
0: Und dann fängt die Band an loszurucken. Und so nach 5 Sekunden ungefähr sind die beiden Frauen dann schon aufgestanden und sind in Richtung von der Bühne weggelaufen,
1: okay,
0: weil das zu laut war. Und die beiden Männer haben es nach ein paar Sekunden ausgehalten, aber sei es, weil es ihnen zu laut war oder sei es aus Solidarität zu den Frauen, sind die dann auch nach hinten weggegangen.
1: Okay, verstehe. Danke erstmal für diese Story hier. Und einfach, ihr erfahrt hier einfach in der Sendung mehr als bei anderen Sendern, ganz klar Geschichte, auch solche tolle Storys hier, wo man ein bisschen schmunzeln kann vom Radio, wenn man es hört, ne?
0: Ja, genau.
1: So sieht's aus hier. Und jetzt kommen wir eigentlich zu dem Hit der Rolling Stones schlechthin, nämlich I Can Get No Satisfaction aus dem Jahr 1965, und ich habe mal recherchiert. Das Lied ist sozusagen herausgekommen am 12. Mai 1965, ja. Da ist es aufgenommen worden, aber herausgekommen ist es am 6. Juni 1965 in den USA, und das hören wir jetzt auch mal. I can't get no satisfaction. Hier sind die Rolling Stones bei Radio Rüsselsheim in Tommys Rock Power Rolling Stones Spezial mit Ralf Donat und Thomas Tonka.

0: Ja. I can get no satisfaction soweit hier die Rolling Stones hier im Rolling Stones Spezial mit Ralf Donat. Und jetzt will er noch was zu dem Titel Satisfaction sagen, der gute Ralf.
1: Ja, ob man es glaubt oder nicht, aber auch von diesem Titel gibt es mindestens eine deutschsprachige Aufnahme. Aus dem Ruhrgebiet stammt das Trio Franz K. Punkt. Die haben sich nach Franz Kafka benannt.
0: Das habe ich mir jetzt gedacht.
1: Und die haben sich schon 1969 gegründet. Ich habe in den 70er Jahren nach und nach mehrere Langspielplatten von denen gekauft. Also ich habe so 3 oder 4 von denen habe ich immer noch. Obwohl ich aus Platzgründen einen großen Teil meiner Schallplatten verkauft habe, aber die von Franz K. wollte ich dann doch gern behalten.
0: Hast du auch recht.
1: Ja. Und da gibt es ein Album, das heißt Geh zum Teufel. das ist dann der deutsche Text von Satisfaction. Wobei ich irgendwann mal gelesen habe, es gibt auch noch einen Österreicher, der mal ein Album aufgenommen hat mit Rolling Stones Titeln, die singt er dann also in österreichischem Dialekt. Aber das habe ich nur so ganz am Rande zur Kenntnis genommen, weil das hat mich jetzt nicht so interessiert. Da hätte ich nämlich Schwierigkeiten, das war für mich vom Österreichischen wieder ins Hochdeutsche zurückzuführen.
0: Verstehe. Und du hast aber auch in dieser Sendung jetzt ein Album, was du dir damals gekauft hast, nämlich Blue Lonesome mitgebracht. Da hören wir jetzt ein paar Lieder draus. Wie bist du eigentlich damals zu dem Album, das 2016 veröffentlicht wurde, mit Coverversion gekommen, lieber Ralf?
1: Es hat mich interessiert, weil es hieß, da wäre Blues drauf. Und ich bin zwar kein Experte auf dem Gebiet, aber also Blues höre ich immer mal ganz gerne. Und zu dem Zeitpunkt, als das rauskam, lag die letzte Stones-Scheibe auch 11 Jahre zurück. Bigger Bang kam nämlich 2005 heraus. Dann im Dezember 2016 Blue and Lonesome. Und knapp 7 Jahre später haben sie dann schon wieder ein Album veröffentlicht. Und da habe ich dann so als Witz zu meinen Kollegen gesagt, warum bringen sie denn jetzt schon wieder ein Album raus? Ich habe ja Blue and Lonesome noch gar nicht in ganzer Länge gehört.
0: Okay, apropos hören. Wir sind ja auch da hier, Radio ist ja auch da zum Hören. Also nicht nur, um Informationen zu bekommen, sondern auch Musik zu hören. Das machen wir nämlich jetzt. Wir fangen an hier in der Reihenfolge. Jetzt kommt das Track 1 hier von Blue and Lonesome von den Stones, nämlich Just Your Fool. Und zwar in der Originalversion hat das Buddy Johnson gespielt und das ist aus dem Jahre 1953 und das hört sich so an. Wir genießen jetzt erstmal am Anfang diese schräge, geile Mundharmonika.

Just Your Fool war das von den Rolling Stones, also aus dem Coveralbum, ja, Blue Lansom. Und jetzt hören wir zwei Lieder hintereinander weg, nämlich einmal Comet the Crime von Howlin' Wolf aus dem Jahr 1966. Und hinten dran, ja, so heißt ja auch das Album, also wir machen ja keine Werbung, sondern das ist Fakt, Blue Lansom aus dem Jahre 1949, im Original von Memphis Slime, ja. Und diese zwei Lieder hören wir jetzt hintereinander weg. Viel Spaß dabei.

Blue and Lonesome, der Titel des 2016 erschienenen Rolling Stones Album. Da haben sie sich alte Blues-Aufnahmen ausgesucht, die wenig bekannt sind. Blue and Lonesome ist zum Beispiel 1949 von Memphis Slim im Original erschienen. Und wir haben uns überlegt, dass wir jetzt mal drei Titel hintereinander spielen, damit es auch noch ordentlich Musik in dieser zweiten Stunde gibt. Magic Sam hat 1957 All of Your Love aufgenommen. Der Little Walter hat 1955 I Gotta Go herausgebracht. Und zwei Leute, deren Namen mir eigentlich gar nichts sagen, nämlich Miles Grayson und Lerman Horton, haben den Titel Everybody Knows About My Good Thing veröffentlicht. Und diese drei Titel in der 2015 aufgenommenen Version von den Rolling Stones.

So, Kenner der Szene haben gemerkt, dass da ein Lied läuft, was nicht laufen soll oder schon gelaufen ist. Aber jetzt läuft's richtige. Viel Spaß!

0: Mensch Thomas, ich habe gedacht, wir haben noch so viel Zeit und jetzt sind nur noch 5 Minuten.
1: Ja, so sieht's aus hier. Knappe 5 Minuten nur noch, ja.
0: Da im Hintergrund läuft schon Everybody Knows About My Good Thing. Und mit der guten Sache ist natürlich das Radio gemeint. Was haben Sie denn gedacht?
1: So sieht es aus, genau. Also wenn Ihnen und euch die Sendung da draußen genauso viel Freude gemacht hat beim Zuhören wie dem Ralf und bei mir hier beim Moderieren und beim Vorbereiten, dann ist alles in Ordnung. Wir bedanken uns recht herzlich, ja, fürs Dabeisein, fürs Zuhören. Einmal live am 30. Juli zwischen 12 und 14 Uhr oder in der Wiederholung am 6. August zwischen 12 und 14 Uhr. Im August gibt es 2 Tommys Rock Power Ausgaben hier, das ist die 33. noch. Und dann kommt am 20. August die 34. Ja, dann lassen der Ralf und ich uns noch was einfallen. Und nach der 34, richtig, dann kommt die 35. Und die kommt an einer Stelle, normalerweise wird immer am 4. oder am 5. Donnerstag diese Wiederholung vom 3. Wird also wiederholt. Aber diesmal nicht, sondern da haben wir am 27. August zwischen 12 und 14 Uhr ein unheiliges Spezial, wo mein Co-Moderator heute mein Hauptmoderator wird.
0: Ja, da habe ich auch ganz viele Unheilig-CDs und das wird sicher eine tolle Stunde werden. Doppelstunde.
1: Auf jeden Fall. Also wie gesagt, und wir bedanken uns recht herzlich fürs Dabeisein, also fürs Einschalten dabei sein und vielleicht auch fürs Abrocken. Ihr könnt ja mal ein Feedback rübergeben, ja, an tonka@radium-r.de. Würde mich freuen und würde sagen, bis bald. Verabschieden sich am Mikrofon
0: Ralf Donat
1: und Thomas Tonka. Schönen Tag noch. Bleibt uns schön gewogen. Bis bald. Ciao.
0: Keep on rocking.
1: Yeah.

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0: So, hello. Ich bin Vaughn, der Einwanderer, hier beim Raunheim Live mit meiner Kollegin.
1: Ja, Mohamed Gazi wieder mit dabei und mit unserer Reihe Willkommen bei außergewöhnlichen Menschen. Heute zu Gast bei uns Markus Lipke, Pianist, Singer, Songwriter und Vollblutmusiker aus dem Rhein-Main-Gebiet. Kurz zu Markus Lipke. Seit über 30 Jahren steht er auf den Bühnen in Deutschland und in der Schweiz, spielt in renommierten Häusern wie den Budersand auf Sylt, dem Althof Hotel Überfahrt am Tegernsee. Gerade der Ton gerade etwas weg.
0: Jetzt.
1: So, ein bisschen.
0: Ja.
1: Nee, der ist bei mir noch ein bisschen höher. So, ja. Tegernsee und auch Widerbar in Zürich und der Bezug natürlich in Raunheim wohnhaft, aber da kommen wir gleich noch kurz dazu. Und ja, auch häufiger auch im Bürgersaal in Raunheim und auch verschiedenen Gastronomien in Raunheim zu sehen. Wir sprechen über Leidenschaft, Bühnenmomente, Musik und auch darüber, was einen echten Entertainer ausmacht. Herzlich willkommen, lieber Markus Lipke.
2: Danke.
1: Wir dürfen uns duzen.
2: Danke für die Einladung, Warren. Danke, Mohamed. Ja, danke schön.
1: Freut uns, dass du mit dabei bist. Würde gerne kurz mit dir einsteigen, dass du einfach ein paar Worte erstmal zu dir selbst verlierst, uns ein bisschen mitnimmst und dann steigen wir auch direkt ins Interview mit ein und wollen auch etwas mehr über dich erfahren.
2: Herzlich willkommen erstmal. Also Markus Lipke, mein Name, geboren in Flörsheim, sagen wir mal gefühlt eine halbe Stunde später in Raunheim gewesen und dann aufgewachsen in Raunheim, Lehre gemacht in Rüsselsheim, kaufmännische Lehre, dann Fachabitur in Rüsselsheim gemacht, dann in Wiesbaden auf der FH BWL studiert, Marketing und dann dem ganz normalen Arbeitsleben 8 Jahre.
1: Wie bist du denn eigentlich zur Musik gekommen? Mir ist das so ein bisschen aufgefallen. Wir haben schon sehr viele Gäste gehabt, lieber Vaughn. Aber ich glaube, Markus war jetzt der Erste, der auch uns dann nochmal zurückgemeldet hat, welche Songs er gerne hören möchte. Das stellen wir natürlich auch jedem frei. Das heißt, wie bist du denn zur Musik gekommen? Das würde mich mal interessieren.
2: Also zur Musik gekommen, aktiv Musik zu machen. Mhm. Oh, das ist.
1: Oder so die Leidenschaft, wie kam denn die Leidenschaft?
2: Also ich weiß, dass ich angefangen habe früher mit Orgel. Ich glaube, Vater hat mir so eine Hammond-Orgel, so eine doppelstöckige Hammond-Orgel und da habe ich drauf rumgeorgelt wie ein Irrer, das weiß ich noch. Und dann kam, dann habe ich auch eine Zeit lang Fußball gespielt und dann kam aber dieser Schlüsselmoment, auch das können wir nachher nochmal drauf eingehen, mit Bruce Hornsby und dann habe ich mir so ein Digitalpiano gekauft und dann habe ich gesagt, jetzt war ich geflasht und dann.
1: Aber es war jetzt nicht so, dass man sagt, ja, im Kindergarten habe ich schon angefangen jetzt.
2: Das weiß ich gar nicht mehr. Also keine Ahnung, vielleicht habe ich da auch irgendwo auf der Trommel rumgekloppt oder sowas. Ich weiß, dass ich früher als Kind im Wohnzimmer bei meinen Eltern auf der Waschtrommeln, auf der Lenoir-Trommeln, da habe ich mir die Platten aufgelegt und habe dazu getrommelt. Das weiß ich noch. So als, aber ich weiß nicht, ob das jetzt ausschlaggebend war
1: Was kam denn für dich denn zuerst? Piano hatte ich jetzt am Anfang gesagt, Songwriting, was war
2: ja,
1: das so?
2: Ja, Piano, also Piano habe ich angefangen und ich habe nie nur Piano gespielt, ich habe immer irgendwie dabei gesummt und auch Klavier, also das nur Klavierspielen ist für mich nicht so interessant für mich. Also wenn ich so Jobs habe, wo ich sage, ja, spielen Sie doch ein bisschen Klavier, so einfach so ein bisschen, das ist für mich fast schon Höchststrafe nicht, aber ich singe und spiele Klavier dabei. Das ist
1: immer die Kombination aus.
2: Ja, das ist so mein Ding.
1: Genau, wie ist es denn zu diesem Schlüsselmoment, was du gerade schon angesprochen hast, denn dazu gekommen?
2: Also, dass ich mir das Klavier gekauft habe, das erste. Ich habe meine Ausbildung gemacht beim Eisenhofmann in Rüsselsheim. Und da mussten wir das erste Jahr, es war eine kaufmännische Ausbildung, mussten wir das erste Jahr im Lager verbringen. Mhm. Und da hatten wir so ein Kofferradio.
1: Eisenhofmann ist?
2: Das ist in der Heinrich-Lehr-Straße war das damals.
1: Was hat der verkauft oder was war da?
2: Stahl, Baustahl, okay, Baustahl und alle möglichen Eisen, Stahlsaaten. Und da bin ich morgens mal ins Lager gekommen, habe den Kofferradio angemacht und da ist 3-4 Mal am Tag von Bruce Hornsby The Way It Is gelaufen. Okay. Und das hat mich so abgeholt, da habe ich gesagt, Alter, was macht dieser Typ mit diesem Klavier? Also dieser, das, ich habe das noch nie gehört, dass einer so in so Songs so das Klavier so einbaut. Und dann bin ich zu Vaterheim, habe gesagt, Papa, ich glaube, ich brauche irgendwie so ein Digitalpiano. Und dann habe ich gespart. Und dann hat Vater noch ein paar hundert Mark draufgelegt und dann habe ich mir so ein Digitalpiano, so eins der ersten, gekauft. Und dann habe ich geübt wie ein Irrer. Dann wollte ich so spielen wie der.
1: Das heißt, dann aber auch selber beigebracht? Oder
2: ja, keine Noten. Ich kenne keine Noten.
1: Okay.
2: Ich kann keine Noten. Ja.
1: Das heißt, bis heute nicht?
2: Nee, da kannst du mir nicht mehr was vorlegst. Manchmal legen sie mir so ein Blatt Noten hin und dann, ja. Nee,
1: das heißt, wie kriegst du es dann hin, so ein Musikstück abzuspielen?
2: Ja, hören.
1: So eins. Das heißt, einfach vom Klang her automatisch, dass du
2: ja,
1: das schon
2: weißt.
1: Ja, man
2: muss zwei, dreimal hören und so. Und dann, man spielt es dann nicht so eins zu eins ab, aber man tastet sich dann so ran.
1: Das ist eher dann so autodidaktisch alles beigebracht.
2: Also ich meine, Noten wären nicht schlecht vielleicht, aber...
1: ich finde es interessant, dass jemand da anhand der Musik dann schon den Klang und auch genau den Ton trifft.
2: Ja.
1: Anstatt das dann immer ablesen zu müssen, weil das ja für viele auch eine Hürde darstellt, das erstmal zu lernen.
2: Ja. Also ich habe es nicht vermisst bis jetzt. Ich vermisse keine Noten mehr.
0: Das ist so ein Naturtalent, kann man so sagen.
2: Ja.
0: Wie früher waren viele Musiker, die haben diese...
2: Robert Johnson, frag mal Robert Johnson, ob Robert Johnson Noten kann.
0: Ja.
2: Also bitte.
1: Wie entsteht denn so ein Lipke-Sound oder Song, wenn du sagst, ich mache das einfach von allein aus dem Gefühl heraus oder wie kann man sich das vorstellen?
2: Also wenn ich glaube, puristisch, also ganz wenig. Also ich bin jemand, der einen Ton einfach mal stehen lässt und auch einfach mal und Stimme und an natürliche Instrumente, wie der Gitarre oder Piano und dann die Stimme darüber und halt wenig. Also ich arbeite auch in Hotels nicht mit Playbacks. Okay. Das machen viele Kollegen, die dann halt so ein Rhythmusding da drunter haben und dann dann hast du das Gefühl, da spielen sieben Mann da. Mhm. Aber bei mir ist es wirklich einfaches Klavier, ganz normales puristisches Klavier und die Stimme dann da drüber gelegt und mit
1: das heißt,
2: Seele gesungen.
1: Ohne irgendwie Unterstützung, Playback komplett gar nicht?
2: Nee, gerade in Bars ist das eigentlich, Atmosphäre kriegst du eigentlich so am besten hin, finde ich.
0: Interessant. Ja. Es hört so, dass mehr oder weniger, sag mal so, die Publikum gibt der Stimmung so etwa in dem Hinsicht.
1: Ja,
0: ich weiß nicht.
2: Ja, das Publikum, Atmosphäre macht immer das. Also mir sind am liebsten, wenn zum Beispiel eine Bar voll ist, zum Beispiel jetzt, wenn ich von der Widderbar in Zürich spreche, die ist abends, du kommst da an um 18 Uhr, dann ist die schon gerammelte voll, so, und dann steht da ein Steinway in der Ecke und dann kannst du, dann fängst du am Anfang ein bisschen locker an, das ist ganz furchtbar, wenn der Bar voll ist, ganz voll. Also am liebsten ist mir sonntags, wenn ich sonntags spiele, dann sitzen da ein paar Leute. Und die hören dann zu. Also das ist auch manchmal gut, wenn man das Gefühl hat, es hört jemand zu. Aber manchmal ist eine Bar voll, sagt, oh, da ist ja richtig was los, aber es hört dir keiner zu.
0: Ja.
2: Und das ist dann mal, auf Dauer ist das ein sehr unbefriedigendes Ergebnis, sag ich mal. Ne?
1: Ja. Ist denn bei dir Schwerpunkt dann auch Piano oder sagst du auch...
2: ja, hauptsächlich auch Piano. Also je nachdem, wenn die Stimmung, dann nimmst du auch mal die Gitarre, das aber eigentlich ist es Piano. Ja.
1: Das hast du aber auch das Gitarrenspielen auch selber beigebracht.
2: Ja.
1: Das heißt, du hast gar keine Musikschule?
2: Ich war mal hier beim Keilwert in Rüsselsheim im Orgelunterricht, das weiß ich noch. Da haben wir vom Platt hoch auf dem gelben Wagen und so Geschichten gespielt. Und weiß ich nicht. War nicht so mein Ding dann.
1: Gibt es denn noch weitere Künstler, die dich musikalisch geprägt haben?
2: Also, Bruce Hornsby ist schon einer vom Klavierspiel einfach, der mich flasht. Den habe ich auch 3-4 Mal live gesehen und danach guckst du dein Piano erstmal 2 Wochen nicht an, weil das ist einfach frustrierend. Wenn man diesen Menschen mal solo am Klavier sieht, dann weißt du, wo du nie mehr hinkommen wirst. Ja, das ist so. Aber ja, also stimmlich mag ich unwahrscheinlich Sting auch. Da spiele ich auch viele Sachen von. Das ist das Wichtige, ist, dass es so ehrliche Musik ist, die einen so ein bisschen berührt. Also ich bin da schon sehr es muss authentisch sein, so die Sachen, die ich höre. Ja.
1: Gab es denn für dich, du hast ja vorhin gesagt gehabt, Ausbildung kaufmännisch, wie ging es denn für dich dann danach weiter oder bist du dann irgendwann komplett sozusagen, hast du dich selbstständig gemacht und hast gesagt, da steige ich jetzt komplett raus und
2: ja, ich habe
1: nur noch der Musik zu?
2: Ja, ich habe also, ich meine, Musik gemacht habe ich ja die ganze Zeit und dann habe ich mein Studium gemacht in Wiesbaden und habe dann auch während dem Studium auch im Schwarzen Bock in Wiesbaden angefangen. Die hatten dann auch freitags und samstags da Live-Musik, da habe ich dann auch gespielt. Und da, das waren so die, aber das war immer nebenbei. Mhm. Ich habe das nie hauptberuflich.
1: Was hast du denn studiert gehabt?
2: BWL, Schwerpunkt Marketing, ja. Und ja, habe das immer nebenbei gemacht. Hab das immer nebenbei gemacht und hab da jetzt gar nicht dran gedacht, da jetzt das hauptberuflich zu machen, weil es hat ja, ja, war immer manchmal ein bisschen zu Brot gewesen. Da gab es da mal 100 Mark, da gab es da mal ein bisschen was und so, ja.
1: Und wann gab es die Situation, wo du gesagt hast, das mache ich jetzt zum Hauptberuf?
2: Man hat da immer mal drüber nachgedacht und dann wurde es aber immer intensiver, dass man auf einmal Aufträge hatte, wo man auf dem Schloss gespielt hat, da haben die einen Flügel hingestellt, haben denen eine Anlage hingestellt und dann musstest du drei Stunden da ein bisschen Musik machen und hast aber ordentlich Geld gekriegt. Okay. Und dann habe ich mir gedacht, also gut, ich meinte, den Job hättest du auch umsonst gemacht, aber du bekommst, ich meine, dann hättest du 2-3 Stück von diesen Dingern gehabt, dann hättest du dein Gehalt eigentlich gehabt. Und dann kommst du so ins Denken, dann kommst du so ins Grübeln und dann sagst du, ja, und dann war zufällig, gut, was heißt Zufall, dann musste mein Chef 4 Leute entlassen, hat er gesagt, Markus, was soll ich machen? Hab ich gesagt, ja, dann entlass mich und dann hatte ich zufälligerweise durch einen ganz coolen Zufall hatte ich ein Engagement im Atlantik in Hamburg und das habe ich dann gemacht 4 Wochen und dann ging das da so richtig los. Ich hatte auch ein bisschen Muffe, habe ich gesagt, sollst du das jetzt machen und 2 Kinder und mit 38 und so weiter und dann habe ich das aber durchgezogen, habe ich gedacht, hoffentlich geht eine Tür auf, aber es ging dann 2-3 auf und das war schon ganz cool.
1: Das heißt eigentlich der Erfolg gar nicht hier im Rhein-Main-Gebiet sozusagen oder der Startschuss, sondern eher in Hamburg?
2: Ja, da ging das dann das erste Mal los. Ich muss hier gerade mal den Apparat aufsetzen. Und dann war auch ein Hamburger Direktor. Es gab vorne an der Rezeption gab es so Flyer von anderen Kempinskis und da war eins auf Fuerteventura. Und dann habe ich da, ja, sehr cool, Kempinski, Fuerteventura, habe ich angeschrieben. Da war ein Hamburger Direktor. Und da hat er gesagt, ja, Markus, spielst du da im Atlantik? Ja, ich sag, ja, dann musst du mal hier nach Fuerte kommen. Klar, komm mal 4 Wochen, 6 Wochen. So, und dann ging das da los. Und dann war ich auf Fuerte. Und dann war da auch ein Direktionspaar aus der Schweiz. Und dann war das wie so ein Spielfilm. Ging das dann auch einmal los.
1: Dann macht man da so ein bisschen das Netzwerk auf. Und,
2: ja. Kommt auch ohne Agentur oder so. Also das war dann alles, da mache ich ganz wenig mit. Ich mache das eigentlich dann alles selbst. Und dann hast du so ein paar Hotels und dann kann man sich das so dann über das Jahr dann verteilen.
1: Das heißt, dann hat man sich so eine Art Stammkunden
2: aufgebaut, genau.
1: Die man dann jährlich durchbesucht.
0: Genau. Ich habe nur eine kleine Zwischenfrage. AOS Musiker, hast du schon mal auf, wie sagt man, dieses Grasen Musiker, hast du schon mal sowas gemacht? Es
2: Leben ja, klar.
0: Oder sowas,
2: Straßenmuggel. Da komme ich ja her. Nein. Ja, nein, das habe ich jetzt mit dem. Ich hatte letztes Jahr den.
0: Ich meine, nur zu experimentieren und sehen, wie die.
2: Ja, also ich hatte. Letztes Jahr hatte ich einen Musiker, den Elgar Gito, den Dragan, mit am Tegernsee. Ja. Und da haben wir eigentlich nur Donnerstag, Freitag, Samstag im Hotel gespielt und hatten Montag, Dienstag, Mittwoch frei. Und da haben wir um den Tegernsee rum Straßenmusik gemacht, in Marinas. Und das ist immer gut. Das ist mal, ich meine, in der Bar, hinter dem Piano, da kann man sich auch manchmal so verstecken, so ein bisschen, ne? Wenn man da keinen Bock drauf hat und so. Mhm. Und du kannst auch ein bisschen nach vorne spielen, aber der Job ist ja Atmosphäre machen, sage ich immer. Also nicht, das ist kein Konzert, ne? Aber Straßenmusik ist für dich sehr gut, dass man wieder wirkt, wie kommt man denn an? wirkt man denn überhaupt? Weil auf der Straße, da erwarten die Leute keine Musik. Yeah. Und dann, wenn man die Leute abholt und die bleiben da mal 2 Minuten spielen, das ist schon eine Nummer. Yeah. Das ist gut. Das ist eine gute Übung. Yeah.
1: Das heißt aber, das machst du heutzutage auch noch? Oder
2: ja, mache ich. Ich war jetzt in St. Moritz gewesen und da habe ich so ein Zelt und da habe ich das, aber leider nur einen Tag schönes Wetter. Mm. Und da habe ich das gemacht und ja, das ist immer gut, wenn die Leute, wenn du an Plätzen spielst, wo die Leute keine Musik erwarten. Ja. Und dann ist es immer, oh, wie schön. Dann sind die Leute da ganz anders drauf. Ja.
0: Du bist schon ein paar Mal weg. Gut, wir haben schon manchmal miteinander gesprochen. Uwe, du hast auch viel verreist und hast weltweit oder so, sagen wir so, Weltblume.
2: Und Weltenbummler meinst du?
0: Ja, Weltenbummler. Ja, ja. Du hast mir einmal eine Story erzählt, du warst in den USA und ich weiß nicht, ob das in Chicago oder sonst irgendwo, ja. Du hast gesagt, diese Blues, was die spielen, das hat dich so auch... Ah,
2: so ja, das war die Zeit von, wie heißt er, jetzt komme ich den Namen nicht, Sweet Home Chicago, der hat auch einen Sohnemann. Er hat auch einen Sohn, Luther Allison. Das war, da habe ich mir eine Zeit lang schwer drangehongen, ja. Fand ich sehr cool. Mhm. Nein, ich mag authentische Musik und das hat man da ja, sieht man da. Mhm. Wenn man da in einfache Bars reingeht, da okay. machen die Leute mit und das ist, da macht sich keiner, schämt sich keiner mitzusingen oder, ja. Und das finde ich, das ist Musik, finde ich. Ich finde in Bars auch, wenn viele Kollegen, die sagen, nein, wenn ich spiele hier, dann spielt kein anderer. Aber wenn da jemand sagt, darf ich mal einen Song singen oder sowas? Und der hat da Bock drauf. Und ich finde das immer schön. Ich mache da immer mit. Ich sage immer, ja, dann sing, mach. Mach das mal ganz gern.
0: Ja, ja gut. Das ist eine gute Ansage, dass man... Das ist eine gute Ansage. Wir lassen mal ein bisschen Musik spielen.
2: Yeah,
0: wir
2: Music.
0: Lassen mal genau. Ein schönes Lied von Billy Joe.
2: The Piano Man. Ja, das erzählt ja meine halbe Story fast. Ja, also jedem Barpianisten, sag ich mal.

0: hier sind wir wieder beim Raunheim Live.
1: Ja, da sind wir wieder und heute zu Gast zu unserer Sendungsreihe Außergewöhnliche Menschen, Markus Lipke,
2: wow,
1: den wir heute hier mit vorstellen können. Also gerade außergewöhnliche Menschen, weil du hast es ja vorhin angesprochen gehabt, das Thema, jetzt irgendwie der Ton wieder weg, ich glaube, du hast da ein bisschen wieder runtergedreht.
2: Ja.
1: Gerade das Thema ohne Noten zu spielen ist ja schon auch etwas sehr Besonderes. Ich kann mich mal erinnern, dass ich mir auch mal Klavier, so ein E-Klavier mal besorgt habe, aber habe es dann irgendwann nach, glaube ich, einem Monat aufgegeben, weil mir das dann doch irgendwie zu schwer war. Und ist ja schon eine Kunst, dann die Musik aufzunehmen und dann auch wiederzugeben, ohne dass man jetzt Noten lesen kann.
2: Ja, der erste Hügel ist am schwersten, sage ich ihm, der anfängt. Der erste Hügel ist so ein Hügel. Den, wenn man den gemacht hat und dann ist der zweite Hügel, der geht schon wieder ein bisschen besser.
1: Ja, meine Frau hat es dann irgendwann nach einem Monat, dann war es ja dann auch zu viel und das kam dann auch so weit weg. Was mich interessieren würde, du hast ja vorhin gesagt gehabt, du hast oder auch in meiner Recherche, dass du in vielen renommierten Häusern spielst.
2: Ja.
1: Was ist denn dort der Unterschied zwischen Hotel-Gigs, hast du ja vorhin gesagt gehabt, und auch so renommierten Häusern, wenn man da wirklich ein großes Konzert gibt?
2: Ja gut, also das ist, also großes Konzert ist halt in Hotels oder in Bars, da muss man von Abstand nehmen. Das ist kein Konzert. Also ich sage immer, es ist kein Konzert, weil ich sage immer, mein Job ist dann in der Bar Atmosphäre zu machen. Und das kann manchmal im Hintergrund bleiben. Und je nach Stimmung und Leute, wenn da Leute sind, die ein bisschen aktiver da mitmachen, dann kann man dann auch mal ein bisschen Gas geben oder sowas. Aber eigentlich ist es erstmal Atmosphäre schaffen. Und ich habe schon Kollegen erlebt, die in Hamburg

0: nicht, ich mache jetzt hier ein Konzert und alle hören mir zu oder so. Ne?
1: Kriegt man das auch vom Kunden sozusagen schon gesagt, dass man da
0: ein bisschen
1: schaffen soll? Oder gibt's
0: ja, gut, das ist, sagen wir mal, das muss man, also das... Also ich, klar, Atmosphäre ist meine Aufgabe. Man kriegt es nicht gesagt. Ich meine, wenn man zu laut ist, kriegt man gesagt. Und wenn man irgendwie nicht ankommt, dann kriegt man das auch einmal gesagt. Dann kommst du halt nicht mehr. Ne? Aber ich lasse mir nichts jetzt vorschreiben und ich mache auch nicht, dass ich jetzt mir da so einen Frack anziehe und so dieser klassische Barpianist, wie der aussieht, so sehe ich nicht aus. Also ich muss mich wohlfühlen beim Musik machen und das kommt aber bis jetzt immer ganz gut an. Ja.
1: Du hattest vorhin gesagt, mit 38 Jahren hast du sozusagen diesen Weg so als Hauptberuf gewählt.
0: Ja.
1: Wie viele Konzerte sind denn oder Auftritte sind denn bisher so die letzten Jahre zusammengekommen?
0: Du hast geschrieben 2000.
1: Habe ich jetzt so herausgelesen.
0: Das kann schon sein. Und ich meine, ein Monatsengagement sind 25 bis 30 Gigs. Und früher hat man ja auch mit Bands gespielt. Also da kam schon, das kommt vielleicht sogar hin. Ne? Wahnsinn eigentlich. Ne?
1: Deswegen wollte ich schon mal nachfragen, so rein rechnerisch, was man da zusammenbekommen hat, ob das dann auch wirklich so passt. Wie viele Jahre bist du denn jetzt im Business insgesamt?
0: 18, glaube ich.
1: 18 Jahre.
0: Ja, sowas. 18. Ja, habe ich mich auch gewundert letztes Mal.
1: Kommt das sehr gut hin.
0: Ja.
1: Ich hatte auch bei meiner Recherche immer mal den Namen Andy Simon mit dabei gehabt.
0: Ja.
1: Kannst du uns da vielleicht mal erzählen, was euch da verbindet? Ebenfalls ein
0: mit Andy.
1: Genau.
0: Mit Andy hatte ich ganz früher 10 Jahre lang Riff Raff gemacht. Das war so eine Gitarrenrockband mit den Rankenburg-Brüdern Thomas und Kai Rankenburg. Und das war das war eine Band. Da haben wir, das war großartig. Also das war und Andi und ich sind halt eingespielt. Wir machen schon ewig zusammen Musik und wir ab und zu spielen wir auch im Duo zusammen. Und da muss nicht geprobt werden. Das ist einfach. Aber Andi, der kann das auch. Der setzt sich da drauf und es ist so ein blindes Verstehen. Manchmal mache ich. Ich denke mir, jetzt könnte ein Break kommen und dann mache ich einen Break. Aber Andi macht den Break mit und das ist schon so kleine Magie auch.
1: Das heißt, dann weiß jeder, was der andere
0: vorhat.
1: Genau. Was macht denn für einen Musiker einen besonderen Abend aus? Was ist denn, wo du sagst, das war jetzt ein wirklich toller Abend?
0: Dass man Leute manchmal berührt. Dass man, wenn die Bar laut ist und so, dann ist das meistens nicht der Fall. Aber es gibt Abende, da sitzen die Leute unweit vom Klavier und du merkst, die hören dir zu und du merkst auch, die sind irgendwie getoucht. Und ich habe da auch schon Leute, die anfangen zu weinen. Also das gab es alles schon. Und die sich dann geöffnet haben und die mir Sachen erzählt haben. Und also da gab es schon alles Mögliche.
1: Das heißt, dann springst du in die Rolle des Seelsorgers.
0: Ja, oder des Öffners. Also man macht sie ein bisschen lockerer, öffnet sie und ja, das finde ich schon schön, wenn die Leute irgendwie so ein bisschen sagen, also das war ein ganz toller Abend oder also das hat mich wirklich berührt, der Song oder irgendwie das, war nice und das ist gut, das ist ein gutes Gefühl, ja.
2: Also als Musiker, ich weiß nicht, aber das große Gage ist mehr oder weniger das Publikum, wenn die oder so.
0: Ja, sagen wir mal, ich habe da nichts dagegen. gegen Gage. Wenn du jetzt zig, du verdienst gut Geld, du hast eine super Jobreihe, wo du gut Geld verdienst, aber da kommt jetzt einen Monat keine Emotion zurück und das ist dann schon, das ist auch nichts. Also du brauchst schon ab und zu mal Feedback. Und wenn nur einer vorbeiläuft und sagt, hier, echt groß oder war gut oder sowas, das braucht man schon. Also ich brauche das. Ich brauche das schon.
2: Ich frage das nur, weil meine Cousine, der ist auch Musiker, der ist auch Profimusiker und der ist oft hier in Europa auf dem Tour, aber er hat eben gesagt, das Gefühl als Musiker, ich meine, wenn das in Blut ist, ist so. Ich bin nur Musiker, sagt er. Aber der freut sich von dieser
1: Rückmeldung vom Publikum.
2: Ja.
0: Das ist die Nahrung, klar. Braucht man. Klar.
1: Was ist denn

0: Bei dir, ich hatte bei mir jetzt notiert gehabt, Songs mit Seele, das heißt für euch Mainstream ist nicht etwas, was du verfolgst, sondern du sagst, ich möchte lieber Songs mit mehr Tiefe spielen.
1: Ja, ist das Mainstream, gewählt, oder? Mainstream definieren wir wie?
0: Die aktuellen Pop- und Rock-Songs oder das, was jetzt sozusagen...
1: es gibt auch neue, ich weiß nicht was, jetzt Johannes Oerding zum Beispiel in Deutschland... Das ist, glaube ich, auch Pop-Rock, aber ich finde den auch ganz großartig. Ich finde, er macht super Texte. Und ich kann mich da nicht festlegen auf so ein Genre. Okay. Ich spiele Sachen, die mir gefallen und die mich berühren. Und dann versuche ich da meine eigene Version draus zu machen. Halt so in meinem Klavierstil. So, das ist so mein Steckenpferd.
0: Was mich noch interessiert würde, der Ron hatte vorhin gesagt gehabt, Weltenbummler, du hattest gesagt gehabt, Fuerteventura warst du gewesen.
1: Fuerteventura. Ja.
0: Dann war noch Amerika genannt.
1: Da war ich mal im Urlaub, ne? Da war ich in Chicago und dann musste man natürlich Chicago Blues, da muss man da in die Clubs gehen. Das war schon, ist schon,
0: ja. Gibt es denn einen Ort, wo du sagst, das bleibt bei mir in Erinnerung? War das jetzt Fuerteventura gewesen oder...
1: Auch Fuerteventura, da hatte ich ja dann auch eine Beziehung gehabt, 10 Jahre. Es gibt ganz viele Orte, es gibt ganz viele Sachen, wo ich Auftritte hatte, wo irgendwas passiert ist oder so kleine Geschichten oder Also es gibt ganz viele Storys zu erzählen.
0: Bist du denn europaweit unterwegs oder eher im deutschsprachigen Raum? Hab jetzt gesehen, Schweiz.
1: Hauptsache Schweiz, Schweiz, Deutschland. Ja.
0: Eine besondere Beziehung zu Schweiz oder woher rührt das?
1: Gute Jobs. Gute Jobs und die Natur. Also ich bin in St. Moritz jetzt bin ich öfters und aber auch in italienischen Schweiz in Ascona. Ist halt, die Natur ist schon sehr schön da. Da kann man verweilen.
0: Das heißt, da ist so der Schwerpunkt Deutschland, Schweiz ist schon der...
1: Ja.
0: Der Schwerpunkt gesetzt. Was bedeutet denn für dich, Vollblutmusiker zu sein?
1: Das weiß ich, ja, Vollblutmusiker.
0: Du hast ja gesagt, habt 25 Gigs im Monat.
1: Hotel-Engagements, das heißt, dann spielt man halt 5 Tage die Woche oder 6 Tage die Woche. Vollblutmusiker. Jemand, der sein Handwerk beherrscht und wo man, wenn man den auf der Straße sieht, einfach mal stehen bleibt und merkt, da kommt irgendwie was rüber. Da kommt eine Seele, der macht seine Sache mit Herz und mit Seele und dann merkt man, der lebt seine, was er tut. Und das finde ich, das ist, würde ich jetzt als Vollblutmusiker beschreiben.
0: Wie kann man sich denn deinen Musikeralltag denn vorstellen? Gibt es denn so Phasen, wo du sagst, da sitze ich und übe dann nochmal verschiedene Songs oder schreibe dann auch neue Songs oder dann abends in den Hotels, wo du dann die Gigs spielst, oder wie sieht denn so ein Alltag aus?
1: Naja, es kommt immer darauf an, wo du spielst. Wenn du jetzt in der 4 Wochen in der Widerbar gespielt hast, dann brauchst du meistens 2 Wochen Urlaub oder jetzt psychiatrische Behandlung. Das ist anstrengend und da kommen auch Leute dann, ich meine, Zürich ist sowieso crazy Stadt und die Leute haben viel Geld und das zeigen sie auch und da muss man auch, das ist sehr interessant, aber es ist anstrengend manchmal und die Leute dann, was sie sich immer wünschen und danach und dann tagsüber, ja, also viel spielen, sagen wir mal so, wenn ich mal 2, 3 neue Songs mache zwischendurch, das passiert auch, aber eigentlich mache ich die jetzt bin ich im März zu Hause und dann mache ich so ein paar neue Sachen. So beim Engagement bist du eigentlich froh, wenn du dann tagsüber auch mal nicht Klavier spielen musst oder
0: irgendwas. Aber du nimmst dir danach schon eine lange Auszeit oder wo du sagst, da brauche ich jetzt mal...
1: Ja, habe ich jetzt, aber dann April, Mai, Juni geht's wieder richtig los, ja.
0: Ja, das hatte der Warren auch gesagt gehabt. Deswegen freuen wir uns, dass das mit dem Interview geklappt hat.
1: Ja, sehr cool. Haben,
0: das passt spontan mit hinein.
1: Ja,
0: und
1: danke.
0: Wir kommen dann gleich nochmal zum Bezug zu Raunheim, aber dann würde ich an Warren noch übergeben.
2: Okay, gut. Ja, gibt es so Highlights, weißt du, in bestimmte oder High and Lows, wenn du in deiner Musikkarriere sagst, manchmal, ich meine, gut, als Künstler, als Musiker, manchmal kann eine harte, sehr harte Ding sein.
0: Phase kommt.
1: Ja, ich meine, der Job, wo ich jetzt mache, im Hotel.
2: Ja, gut, okay. Gibt es solche Moments in deiner
1: Karriere
2: oder?
1: So Ups und Downs oder meinst du während dem Engagement, dass man. Die Sache ist, du bist immer alleine. Du spielst immer alleine und du bist auch oft alleine. Also das heißt, wenn du morgens aufwachst, dann weißt du, heute Abend musst du wieder spielen. Und da habe ich gesagt, ja, was war denn gestern? War ein bisschen dröge, war ein bisschen langweilig irgendwie. So, was machst du heute was besser? Aber du musst dich selbst motivieren. Und das ist immer die Aufgabe. Das ist, sage ich mal so, die Kunst, das irgendwie hinzukriegen, dass man dann wieder da sitzt und dass man die Leute wieder abholen kann. Und manchmal hast du ja, boah, ja, schon wieder jetzt irgendwie 16. Mai jetzt boah. Und also das ist das Schwierigste an dieser Geschichte.
2: Genau, nochmal auf diesen Punkt, gibt es so einen Moment, weil so, sag mal so, hast du keine Jobs und dann sagst du, ich sitze in den Lok, was mag ich jetzt? Oder hat es schon mal sowas?
1: Ja gut, also die Corona-Zeit, die habe ich ganz gut rumgekriegt, weil ich hatte Engagements in der Schweiz gehabt. In der Schweiz war das ja ganz anders als hier. Hier war Altorf, Tegernsee, das war 2 Jahre zu, richtig zu. Mhm. Und in der Schweiz waren die Hotels alle offen. Da waren mal 2 Monate, da durfte ich nicht singen, weil wegen, weißt du, toll was. Aber das habe ich ganz gut irgendwie über die Runden gekriegt. Aber ich kenne Kollegen, die haben ganz schön gekämpft, ja.
2: Ja, ja, deshalb frage ich sehr viel.
1: Ja, aber das ist immer da, das ist Selbstständigkeit. Du musst auch im Voraus planen. Also ich plane immer jetzt so dann Mitte des Jahres schon so ungefähr so ein bisschen das nächste Jahr so, dass man, sagen wir mal, das so in der Basis steht.
2: Ja.
1: Dass du dir deine Einkäufe finanzieren kannst. Ja. Ja.
2: Wollen wir ein bisschen Musik spielen?
1: Ja, yeah, Musik, genau. Komm mal.
2: Ja, gut, wir lassen mal ein schönes Lied von Paul Hartkes. Das ist ja, das spielt schon. Gut.

0: Ja, hier sind wir wieder beim Raunheim Live.
1: So. Ja, genau. Wir sind heute mit dabei, haben wir Markus Lipke, ein Songwriter. Ist wieder der Ton etwas leider weg. Super, vielen Dank. Pianist, Sänger, Songwriter und wir hatten auch gerade schon kurz mal das Thema Selbstständigkeit angesprochen gehabt, auch über die Corona-Zeit. Da hattest du gesagt gehabt, lieber Markus, dass gerade in der Schweiz waren andere Maßnahmen ergriffen worden, sodass es da für dich eigentlich einfacher ist.
2: Ja.
1: Für viele andere, die jetzt in Deutschland sozusagen den Beruf ausüben, war es schon etwas schwieriger oder war es teilweise, wie Yvonne gesagt hat, ein Genickbruch gewesen. In dieser Phase dann auch den, wie ist es denn für dich, dass du einfach die Zukunft gestaltest? Das heißt, du bereitest dich ja schon längerfristig drauf vor oder buchst oder planst auch langfristig mit Terminen, dass sowas halt nicht passieren kann? Oder wie ist es?
2: Ja gut, gegen Corona kannst du ja nichts machen. Genau. Aber ich gucke schon, dass ich vorzeitig das organisiert habe, dass ich dann nicht ganz im Leeren dastehe. Und ich rechne immer schlecht das ganze Jahr. Also ich gucke immer, was absolut fest ist. Und das muss eigentlich reichen. Und dann kommen dann auch immer noch Sachen dazu. Und das ist dann immer Bonus. Also ich bin da keiner, der in Euphorie sagt, das klappt auch noch, das klappt auch noch, das klappt auch noch. Sondern ich rechne schlecht. Aber damit muss ich irgendwie über die Runden kommen. Und da bin ich eigentlich ganz gut mitgefahren die letzte Zeit.
1: Hast du, ich meine jetzt auch Corona-Zeit, da macht man sich wahrscheinlich auch Gedanken über so einen Plan B. Hattest du den gehabt oder hast du gesagt, nee, ich bleib dabei und werde das dann irgendwie...
2: Ich war Spargelstechen, aber nur weil ich habe da 283 Euro verdient in den 2 Wochen, aber ich wollte das mal machen, ich hatte da Bock drauf, weil ich konnte auch nicht mehr zu Hause sitzen, ich bin wahnsinnig geworden. Dann habe ich vormittags immer 4-5 Stunden Spargel gestochen und dann wusste ich auch, was ich geschafft habe, ja. Dass ich jetzt gesagt habe, ich höre damit auf und suche mir wieder einen normalen Job. Nein, ich habe gesagt, irgendwie, das geht schon weiter, wird schon, ja.
1: Das heißt, das ist...
2: wie gesagt, bei mir läuft es ja eigentlich einigermaßen rund durch, ja.
1: Was mich interessieren würde, fragen wir auch immer generell auch unsere anderen Gäste, gibt es denn bei dir Menschen, die dich da so ein bisschen geprägt haben, wo du sagst, daran erinnere ich mich sehr gerne zurück, gerade im musikalischen Bereich. Du hattest jetzt vorhin, jetzt muss ich gerade mal schauen,
2: Bruce Hornsby
1: genannt. Gibt es denn noch andere oder war das wirklich so eine Persönlichkeit, wo du sagst, das war der Mensch, der mich zur Musik geführt hat?
2: Nein, das würde ich jetzt nicht zur Musik geführt, aber der hat mich unwahrscheinlich motiviert. Also der hat mich, ich sage jedem, der ein Instrument auch lernt oder jungen Menschen, denen sage ich immer, sucht euch irgendwie so einen Hero, sucht euch irgendwie jemand, der euch motiviert, wo ihr genauso gut sein wollt wie der und ähnlich, du bist nicht so wie er, sein eigenes Ding muss man immer machen, aber es fällt einem dann leichter, wenn man irgendjemand so eine Motivation hat. Also ich fand das großartig, ich habe mir dann die Platten angehört von dem und die haben mich geflasht und bin ich wieder ans Klavier und probiert, wie könnte es denn gespielt haben und so. Das ist, denke ich, immer ganz wichtig, dass man da so eine Motivation hat. Ja.
1: Hast du, das würde mich mal jetzt eher privat interessieren, hast du denn bei dir ein Klavier zu Hause, dass du dann sagst,
2: oder klar.
1: Ein Tonstudio, das denkt man sich ja meistens eher so...
2: Ein kleines Studio zu Hause und auch ein Digitalpiano, mein MP9000 von Carwile, was schon 30 Jahre ist, aber das Ding rockt und ich wollte mir jetzt auch mal ein anderes kaufen, aber das Ding tut noch sein Ding und es ist, es ist ein abgespielt, es ist alles eine alte Rockschüssel. Ja.
1: Gibt es denn für dich Auftritte, an die du dich gerne erinnerst, weil du vielleicht besondere Persönlichkeiten kennengelernt hast oder wo du vielleicht mal einen Song gespielt hast, wo dann wirklich auch der Künstler dann höchstpersönlich da war?
2: Das gab's wirklich. In einem der renommiertesten in Düsseldorf, da hatte von Sting, der hatte sein neues Album The Last Ship rausgebracht und da saß ich am Piano und dann sitzt man so in diesem Eingangsbereich mit dem Rücken zur Lobby quasi und dann und der Barchef wusste, dass ich Sting-Fan bin, also der wusste das schon und dann spiele ich Practical Arrangement und dann kommt der Barchef zu mir und sagt mir so, Markus, hinter dir sitzt Sting mit seiner Frau und ich so, ja. Hab ich überlegt dann beim Spielen, habe ich gesagt, das ist Quatsch, jetzt bin ich auf Tour, was will der hier in Düsseldorf? Und dann drehe ich mich wirklich um nach dem Song und dann sitzt er da mit seiner Frau und dann hat er auch noch so mir zu, so genickt und ich danach war Feierabend. Danach musste ich erstmal eine Pause machen. Wirklich. Also ich bin eigentlich nicht nervös, aber bei sowas, wenn dann schon so jemand da sitzt und dir zuhört und dann noch seinen Song, ja, ich habe ihn dann nach 4 Tagen auch angesprochen, darf man ja nicht, soll man ja nicht hingehen. Und dann habe ich gesagt, ja, I'm the pianist, I'm a big fan. Habe sie, ja, I heard you play my song. Und ich so, Und er so, ja, my wife like it. Und habe ich so, ach ja, und so, ja. Das war das eine mit Sting. Und dann war auch, gab es eine Sache mit Pink. Da war die Pink in dem Hotel. Die war also permanent während der Deutschlandtour, ist die immer wieder zurück nach Düsseldorf in das Hotel geflogen. Und ich wusste, dass sie im Hotel ist, aber dann habe ich die Mr. President mal gespielt. Und aber in diesem Augenblick saß sie hinter so einer Säule mit ihrem Freund und kam dann auf einmal rum und hat so, hey, that's my song. Und dann habe ich erstmal da gestanden und habe gesagt, ja, sorry, oder was ich gesagt habe, ich weiß nicht. Und dann war die aber so entspannt, hat gesagt, you want to drink something? Und ich so, ja, you want to smoke? Da konnten wir noch rauchen. Und dann hat sie bestellt, beim 2 Packs of Marlboro Light und 2 Gin Tonic. Und dann haben wir erstmal Gin Tonic getrunken, dann haben wir die Nummer zusammen gemacht. Und das war, es war ein Kollege in dem Augenblick. Mhm, ja. Ich wäre da gar nicht auf den Gedanken gekommen, jetzt ein Foto zu machen oder sowas, weil die war so normal und das war...
1: Du hast dann gespielt und sie hat dann gesungen?
2: Sie hat, genau. Oder ich habe auch mal eine Strophe, ich weiß gar nicht mehr, auch mal eine Strophe gesungen oder wir haben es auch nicht ganz gespielt, aber irgendwie so ein bisschen gejammt. War ganz cool. Und auch eine schöne Anekdote ist, da war ich auch im Hotel auf Sylt gewesen und da war in diesem Hotel Rolls-Royce-Veranstaltung. Das war ein Rolls-Royce-Event, da wurden die besten Kunden von Rolls-Royce wurden nach Sylt eingeladen in das Hotel und da war Stargast Thomas Gottschalk. Und dann haben die sich alle in der Lobby getroffen um 18 Uhr. Thomas kam dann auch runter die Treppe und ich sitze ja da immer am Klavier, ich kann ja immer beobachten so, ne? Und dann habe ich mich wirklich gewundert, diese Leute, die haben den behandelt, als wäre das ihr Freund. Mensch, Thomas, grüß dich und komm doch her, hier und so weiter. Und dann habe ich gedacht, die kennen den doch gar nicht. Ne? Und der hatte halt mitgespielt und so weiter. Und dann wurden die alle nach um 7:30, glaube ich, 1,5 Stunden später, wurden die abgeholt mit dem Bus und wurden dann auf so ein Schiff gekarrt. Und ganz groß, um eine Lanze für Thomas Gottschalk zu brechen. Thomas Gottschalk war der Einzige, der ein Bier geholt hat an der Theke, kam zu mir und hat sich bedankt für die Musik. Keiner von den anderen, von den Rolls-Royce-Gästen. Aber er war der Einzige, der sich bedankt hat. Und das fand ich ganz groß.
1: Doch so bodenständig.
2: Nein, er ist da schon, es ist schon ein Guter eigentlich.
1: Ja. Interessant. Ist mir gerade im Gespräch, weil du gesagt hast, während ich spiele, beobachte ich auch gerne, wie ist es denn, wenn man gerade jetzt auch Klavier spielt, Konzentration her, das heißt, bei dir ist es ja so routiniert, das heißt, der Kopf oder beziehungsweise die Finger spielen und der Kopf ist da komplett frei und kann analysieren.
2: Ja, also je nachdem, was du für einen Song, wenn du mal richtig eintauchst in so einen Song, dann denkst du nicht so viel über die anderen Leute nach, die da sitzen, aber so manchmal, wenn man so anfängt, beobachtet man erstmal, guckt man und man sieht schon relativ schnell, welche da heute Abend so deine Leute sind. Da, okay. Das hört man schon. Man sieht, ob die Leute zuhören, das merke ich schon. Oder ob du interessierst irgendjemand. Ja.
1: Kriegt man ein Gefühl dafür.
2: Ja, genau.
1: Interessant. So.
0: Ja. Ich habe noch so eine Frage. Hast du mal Aufnahme gemacht, also richtig in Studio, so Platte machen oder sowas?
2: Platte, ne? So richtig Platte, ne? Ich habe ein Demo mal gemacht. Ich habe in Düsseldorf so einen Profi-Saxophonisten, der ein Riesenstudio hat, da konnte ich aufnehmen. Den habe ich auch, der Bobby Sattler, der ist, glaube ich, ursprünglich aus Frankfurt. Und da habe ich mein Demo aufgenommen und der hat dann so ein bisschen Saxophon drauf gespielt, aber so richtig, dass ich jetzt einen Plattenvertrag hatte oder sowas, nee. Das warte ich nicht.
1: Hast du damit versucht, heutzutage gibt es ja, außer jetzt die großen Platten, gibt es ja auch die Möglichkeit über Spotify und so weiter dann dort mit drin zu sein oder zu versuchen, sich selber eigentlich nochmal so ein zweites ja, ich würde mal sagen, zwei Standbein
2: ja.
1: Oder solche Möglichkeiten. Es gibt ja auch viele, die machen dann irgendwie nochmal einen YouTube-Kanal.
2: Ja, den habe ich auch, aber da ich bin eher der Live-Musiker, muss ich sagen. Mhm. Also ich mache da relativ, ich meine, wenn ich jetzt irgendwelche Songs habe, dann haue ich die da schon drauf, aber ich bin eher schon der Live-Spieler. Ich meine, heutzutage, ich meine, du siehst ja, warum sind alle unterwegs? Also ich meine, Bryan Adams ist schon seit, ich weiß nicht, gefühlten 50 Jahren on Tour, aber die verdienen auch nur noch Geld mit Live heute. Okay. Ich meine, das mit den, das ist ja vorbei. Ich meine, CDs gibt es nicht mehr. Es ist nur noch Streaming und da kannst du ja einen Bruchteil verdienst ja nur noch von deinen Songs. Also ich bin eher so im Live-Segment zu haben oder zu sehen, zu hören.
1: Kannst du uns denn noch sagen, wo du denn vielleicht demnächst zu hören oder zu sehen sein wirst?
2: Ja.
1: Hier zumindest mal in der Region für die, die jetzt...
2: ja, also immer wenn ich hier bin, ab und zu spiele ich im Schwarzen Bock in Wiesbaden, in der Bar, da wo ich auch angefangen habe, die finde ich ganz toll, die Bar ist klasse und ich mag das Hotel. Und da bin ich jetzt März, kann sein, dass ich da ein, zwei Wochenende spiele, aber im März bin ich eigentlich zu Hause, habe ich Urlaub. Und dann geht's los am 1. April mit dem Monat Zürich. Und dann muss ich von Zürich direkt nach Sylt im Mai. Und im Juni bin ich am Tegernsee. Und im Juli, so wie es aussieht, Ascona im Tessin, in der italienischen Schweiz. Und da ist August, glaube ich, auch. Und November wieder Zürich. Und zwischendrin wird da schon irgendwie, kommt da noch was dazu.
1: Dann kommen wir mal auf den Bezug Raunheim. Was bedeutet denn für dich Raunheim?
2: Raunheim ist Heimat. Raunheim ist mein, ja, ich meine, wenn man viel unterwegs ist, will man auch mal wieder nach Hause. Und das ist halt, da hast du deine Leute, da hast du deine Freunde, da hast du, ja, die Atmosphäre. Raunheim ist, ja, egal wie Raunheim jetzt aussieht, aber Raunheim ist halt Heimat und da kennst du, ja.
1: Gibt es denn einen Ort, wo du gerne in Raunheim spielst? Ich habe dich jetzt schon im Bürgersaal miterlebt, auch eine tolle Atmosphäre. Gibt es denn so einen Ort, wo du sagst, da spiele ich gerne oder da kann man mich auch...
2: In Raunheim?
1: Oder sagst du, also da halte ich die Musik dann erstmal so ein bisschen...
2: Ich würde mehr im Bürgersaal machen. Ja. Wenn man das... sieht, was mein Freund Carsten Lehmann in Flörsheim veranstaltet, als Kulturbeauftragter, der hat da, war ich jetzt gestern gerade wieder bei Piano Kabarett, der hat da im Keller, macht der Veranstaltung und ich finde, es ist schade, dass dieser Bürgersaal in Raunheim so wenig genutzt wird für Veranstaltungen.
1: Kulturelle Veranstaltungen.
2: Wir hatten da schon mal ein Konzert gemacht, der Angelo und ich, so auf eigene Kasse. Und aber eigentlich könnte man das irgendwie ein bisschen mehr nutzen. Müssen wir mal gucken. Vielleicht. Ne? Warren, wollen wir mal einen schönen Bluesabend machen,
3: ja,
2: oder?
3: Ja, yeah.
1: Was spielst du denn? Was spielst du denn? Ha? Spielst du auch ein Musikgerät?
3: Nein, ich spiele keine Musik.
1: Nee.
3: Viele vermuten das, aber ich bin ein Leidenschaftler.
1: Ja, vielleicht kriegen wir es ja noch in den Bürgersaal, vielleicht dann nochmal so einen Abend zu organisieren. Ja.
2: Aber ich glaube, singen kann er schon.
1: Ja, also die Stimme,
3: sagen,
1: ja.
3: Manche sagen das auch. Aber ich will mal nochmal, vor mir zum Ende kommen.
2: Ja.
3: Ja, wir sind fast da. Und dass vielleicht du ein Schlusswort machen oder irgendwas sagen.
2: Ein Schlusswort?
3: Ja, oder irgendwas.
2: Och, Schlusswort. Was ist ein Schlusswort?
1: Ich würde es vielleicht so formulieren für unsere Zuhörerinnen und Zuhörer, gerade so das Thema Lebensweg oder auch das, was dich so ausgewöhnlich macht, dass du sagst, ich bleibe dabei vielleicht da in dem Bereich, was man unseren Zuhörern mitgeben kann, wenn man einen Traum hat.
2: Macht euch nicht so einen Kopf, das ist wichtig, nehmt euch nicht so wichtig, macht es, was euch Spaß macht, legt nicht jedes Wort auf die Goldwaage. Und da ist der Welt schon relativ geholfen und das wäre, ja, macht das, was euch Spaß macht und lebt euer Leben und die Welt ist, man muss so Sachen haben in dieser Welt gerade, wenn man da morgens der Radio anmacht und es ist ja schrecklich, was heutzutage passiert jeden Tag Und eigentlich muss man so seinen Mikrokosmos bauen und da muss man irgendwie versuchen, happy zu werden oder happy zu sein. Und Lebensweisheit, keine Ahnung. Jeder muss das selbst wissen, was er da so, wie er da so über den Tag kommt. Ja.
3: Das war eine sehr schöne Schlusswort. Und ja, die müssen so ihr Leben leben.
2: Ja, immer noch leben.
3: Ja, ja.
2: Immer noch leben.
1: Ja, wir bedanken uns auch ganz herzlich. Ich weiß gar nicht, von der Zeit her sind wir, glaube ich, schon jetzt am Ende angelangt. So, bedanken uns ganz herzlich, lieber Markus,
2: ja, dass ich
1: du so
2: Dank.
1: Offen uns hast teilhaben lassen an deinem Leben und auch an, an der Musik. Sehr interessant und auch die Spielfreude, die du hast, dass du das Ganze auch mit Herz machst, das hat man, glaube ich, hier heraushören können und freuen uns und hoffen, dich demnächst dann wieder im Bürgersaal zu sehen.
2: Ja, das ist eure Aufgabe.
1: Genau, das ist unsere Großartig. Aufgabe, nehmen wir gerne mit.
2: Nee, danke für die Einladung, Warren Mohammed, danke.
1: Ja, sehr gerne.
3: Gut, vielen Dank, so bis zum nächsten Mal. Wir lassen das ausklingen mit einem schönen Lied, Small Town, Big Moves. Sind Blues, aber gut.

Liebe Hörer von Radio Rüsselsheim, ich heiße Sie herzlich willkommen zum ersten Veranstaltungskalender für den Kreis Groß-Gerau, den Main-Taunus-Kreis und die Umgebung. Mein Name ist Klaus Ross und ich führe Sie heute durch die Sendung. Die Sendung werde ich künftig abwechselnd und auch mal gemeinsam mit Florian Heinrich und Jürgen Merz moderieren.

Ab heute werden wir jeden Donnerstag von 17 Uhr bis 18 Uhr auf die für die kommenden Tage anstehenden Veranstaltungen aufmerksam machen. Damit uns das gelingt, brauchen wir natürlich ganz viel Zuarbeit von euch. Und zwar könnt ihr eure Veranstaltungen auf unserer Facebook-Seite, die da lautet Veranstaltungskalender für den Kreis Groß-Gerau, MTK und Rhein-Main-Gebiet, eintragen. Wir werden den ein oder anderen Veranstalter live in unserer Sendung einladen und über die kommenden Veranstaltungen reden. Musikalisch werden wir heute dem Wetter entsprechend Klänge spielen, zum Beispiel karibische Sounds, um ja, dem Wetter zu dulden. Ich danke dafür für DJ Patrick Eisele für die komplette Musikzusammenstellung. So, wir machen natürlich jetzt erstmal weiter mit Conga, einer ganz tollen karibischen Klängen.

Ja, natürlich haben wir auch heute Studiogäste eingeladen. Und zwar begrüße ich den Günter Waldecker vom Vogelschutzverein in Bauschheim, Natur- und Vogelschutzverein in Bauschheim. Ich muss jetzt umdenken, weil ich hatte mir ursprünglich Geflügelzuchtverein aufgeschrieben. Ja, und jetzt habe ich erfahren, dass das gar kein Geflügelzuchtverein, sondern der Vogel- und Naturschutzverein in Bauschheim. Und den Philipp Voll. Philipp Voll ist ein Vollblutmusiker von den Chess Apple. Aber darauf gehen wir später noch ein bisschen näher ein. Die erste Veranstaltung, von der ich Ihnen berichten möchte, ist etwas Historisches, und zwar ein historisches Landmaschinentreffen, das in Diedenbergen stattfindet. Und zwar am 1.8. ab 12 Uhr und am 2.8. ab 10 Uhr. Dort wird Bungee-Springen angeboten, ein Kinderkarussell und, so wie ich das verstanden habe, ganz, ganz viele historische Landmaschinen. Das ist bestimmt sehenswert. Die Veranstaltung findet statt in Diedenbergen an der Speedway-Bahn. So, und damit das für den karibischen Klängen so weitergehen kann, spielen wir jetzt Danza Kuduro.

Ja, man hört uns sogar in Oppenheim am Main. Am Rhein. Jetzt habe ich wieder einen frechen Versprecher gemacht. Ja, Oppenheim am Rhein natürlich. Und zwar haben wir von dort einen Musikwunsch erhalten. Der Musikwunsch ist von Adonis Bernard und Svenja Rodenburger von der Physioculture Therapiezentrum in Oppenheim. Und sie wünschen sich Bacardi Feeling.

0: Unser erster Studiogast in der Sendung begrüße ich den Herrn Günter Waldecker vom Natur- und Vogelschutzverein in Bauschheim. Jetzt habe ich es richtig gesagt. Macht mich ganz glücklich. Und ja, Herr Waldecker, Sie haben am Wochenende eine Veranstaltung und darüber wollen wir uns gleich unterhalten. Aber zunächst wird unsere Zuhörer mit Sicherheit erstmal interessieren. Natur- und Vogelschutzverein, das hört sich nach Naturschutz, nach Vogelschutzaufgaben aus. Es ist ja ein sehr breites, ein sehr aufwendiges Feld, mit dem Sie sich da beschäftigen. Sehr arbeitsintensiv, denke ich auch. Ja. Erzählen Sie uns, um was geht es da genau? Welche Aufgaben erfüllen Sie? Ups.
1: Ja, erst einmal herzlichen Dank für die Einladung. Hat uns sehr gefreut und auch überrascht, dass wir eingeladen wurden. Der Vogel- und Naturschutzverein Bauschheim besteht seit 1956 und feiert auch in diesem Jahr natürlich sein 70-jähriges Bestehen. Und in dieser Zeit sind sehr viele Dinge passiert eigentlich und man kann sehr weit zurückblicken und Vergleiche anstellen zu heute. Sehr interessant, das Thema. Ja, wir setzen uns aktiv für den Erhalt und Schutz von einheimischer Flora und Fauna ein, speziell in Bauschheim, aber nicht nur, sondern auch angrenzende Gebiete, wo wir tätig sind. Und auf jeden Fall ist es spannend bei uns, Projekte mit zu begleiten und zu planen, die da sind, zum Beispiel im Januar, Februar, März, die Amphibienwanderung zwischen dem Stadtteil Böllensee-Siedlung in Rüsselsheim und Bauschheim. Das ist ein sehr interessantes Projekt und auch teilweise gefährlich, nicht nur für die Kröten, sondern auch für die Leute, die sich da engagieren mit Warnwesten. Man fährt zu schnell.
0: Ja, man sieht da immer diese Wände entlang der Straße aufgestellt. Das ist eine Aufgabe, die Sie da in der Form übernehmen.
1: Ja. Nicht übernehmen, sondern eigentlich ist das eine ganz reine private Initiative, die das macht. Aber wir unterstützen die mit bestimmten Dingen. Halt Handreichungen, Transport, Logistik, Lagerung der Gegenstände und so weiter. Aber das ist eine reine private Initiative, kein Verein und nichts. Überwiegend Frauen, die sich da engagieren.
0: Das heißt, Sie finanzieren das selbst, diese Schutzwände, die da aufgestellt werden?
1: Ja, da ist es so, dass auch die Stadt Rüsselsheim auf Antrag hin auch einen Teil der Kosten der Schutzwände übernommen hat. Aber der Rest geht wieder aufs private Portemonnaie über Spenden etc. pp.
0: Mhm. Ja, interessant. Ja, von Januar bis März die Krötenwanderung.
1: Ja, genau. Und dann kommt natürlich die Brut- und Setzzeit beziehungsweise eine Vorbereitung, das wir jedes Jahr machen, ist, dass wir erwarten quasi die Schwalben. Bauschheim ist eine Schwalbenstadt, hat also zwei Schwalbenarten, die Rauchschwalben indoor, also in den Hallen, auf Bauernhöfe, wie zum Beispiel beim Herbert Jung oder bei der Familie Stahl. Und dann Mehlschwalben. Und die Mehlschwalben sind halt insofern in Gefahr, dass die Trockenheit ihnen die Möglichkeit nimmt, ihre Naturnester zu bauen. Mhm. Also Lehmstellen, feuchte Stellen zu finden. Und es gibt immer weniger Hausbesitzer, aber sie gibt es dennoch, die dulden, dass Schwalben an ihrer Fassade nisten. Und da kümmern wir uns drum, auf Antrag und in Absprache mit dem Immobilienbesitzer, machen wir Kotbretter unterhalb der Nester, dass die Fassade beziehungsweise die Fensterbänke und die Gehwege nicht so sehr verschmutzt sind. Zur Schwalbenstadt Bauschheim möchte ich noch mal sagen, da haben wir eine Kollegin, die Frau Bea Menges, die da auch Kartierungen macht. Und in zurückblickend auf die letzten Jahre kann man sagen, dass innerhalb vom Kreis Groß-Gerau es so sehr schlechte Aufzeichnungen gibt, welche Stadt hat welche Schwalben überhaupt und wie und wo. Und bilanzierend jetzt erzählt, ist Bauschheim innerhalb von Groß-Gerau eigentlich die Schwalbenstadt. Ja,
0: das ist auch ein sehr, sehr interessantes Thema.
1: Ja.
0: Was erwartet Sie? Sie haben jetzt morgen eine Veranstaltung, morgen und am Sonntag, ein Übermorgen.
1: Ich genau.
0: bin immer noch beim Freitag heute. Also ich muss das lernen, dass heute Donnerstag ist. am Samstag und am Sonntag haben Sie eine Veranstaltung, das ist Tag der offenen Tür und so eine kleine Feierlichkeit anlässlich des 70. Jahrestags der Gründung des Vereins.
1: Genau.
0: Was erwartet die Gäste dort?
1: Also diese Veranstaltung gibt sage und schreibe schon 57 Jahre. 57 Jahre, die Idee ist 1968 anscheinend irgendwann einmal geboren worden, wie wir unser Vereinsheim, eine Schutzhütte, bekommen haben. Und daraus ist die Idee entstanden. Besonders ein Mitglied hat sich damals hervorgetan, der Fritz Brehm, der die Idee hat, Mensch, das ist doch ein zentraler Anlaufpunkt für die Leute. Und dann könnten wir im Sommer entsprechende Outdoor-Veranstaltungen machen. Und wie gesagt, seit Juli, 27. Juli 1969, gibt es diesen Tag der offenen Tür. Und wir haben jetzt uns besonders Mühe gegeben, dieses Jahr alles vorzubereiten mit relativ viel Leute, die uns da unterstützt haben. Und wir sind gespannt, ob bei diesen Temperaturentwicklungen all unsere Bemühungen Früchte tragen.
0: Ja, ich denke, das wird ja zum Wochenende hin ein richtig tolles Veranstaltungswetter werden. Ja, die Hitzeperiode ist erstmal vorbei, wenn man dem Wetterbericht Glauben schenken darf. Und dann denke ich mal, da wird auch der ein oder andere Gast kommen. Bewirtung wird es auch geben?
1: Jawohl, Bewirtung wird es natürlich geben. Handkäse und sehr beliebt ist immer der Kartoffelsalat, den es da so gibt. Ja, das ist vollkommen klar. Selbstgemachter Apfelwein, auch klar. Es ist eher die Frage, wie kommen die Leute zu uns? Mhm. Es besteht die Möglichkeit, einmal mit dem Fahrrad zu bekommen. Das wäre sehr gut. Wir liegen mitten im Feld. Wir sind ein sogenanntes Feldholzinsel zwischen Bauscheim und Astheim an der Landstraße gelegen. Wir beflaggen das auch, dass also jeder das sieht, die Veranstaltung. Oder über Google Map kann man unter Naturschutzverein Bauscheim eine Suche und eine Routenbeschreibung sich erstellen lassen.
0: Ja, super. Und zu welcher Uhrzeit geht das dann morgen am Samstag los?
1: Am Samstag geht es dann los, offiziell um 14 Uhr bis etwa 22 Uhr. Da sind wir flexibel. Und am Sonntag geht es los um 10 Uhr bis etwa 17 Uhr, 18 Uhr. Je nachdem, wie das Publikum kommt. Mhm.
0: Ja, da hat auch der ein oder andere Zuhörer mit Sicherheit jetzt eine Gelegenheit gefunden oder Zeit, da mal vorbeizuschauen, sich über die Arbeit des Natur- und Vogelschutzvereins in Bauscheim zu informieren. Sie haben sich viel Mühe gegeben, die Leute dort, und hoffen natürlich, dass ganz viele Interessenten und interessierte Menschen dort vorbeikommen. Okay. Wir machen jetzt weiter mit dem nächsten Lied, und zwar mit Like Ice in the Sunshine.

Ja, liebe Hörer, die nächste größere Veranstaltung, die am Wochenende ansteht, ist das Wickerer Weinfest. Und zwar geht es in Wicker. Jetzt muss ich gerade gucken, wo ich meine Aufzeichnungen versteckt habe. Genau, hier sind sie. Wicker, die starten mit Live-Acts am Freitag um 17 Uhr. Da findet die Begrüßung auf der Hauptbühne statt. Und das Fest geht dann bis Sonntag. Für alle, die es gern kuschelig mögen, ist das Weinfest mit Sicherheit der ideale Anlaufpunkt. Die Weinbauern, die haben alle ihre Höfe geöffnet und es finden in vielen Höfen Veranstaltungen, Musikveranstaltungen statt oder spielt hier und da eine Band oder Alleinunterhalter sind unterwegs. Ne? Und natürlich auf der Hauptbühne finden regelmäßig Acts statt. Der ein oder andere, wenn er Glück hat, wird er die Wickerer Weinkönigin Lena Gula und Victoria Damagalla treffen. Und am Sonntag findet auch noch ein Frühschoppen statt. Und zwar, es ist etwas merkwürdige Zeit. Der Frühschoppen beginnt um 14 Uhr und endet um 16 Uhr. Wahrscheinlich feiern die da bis morgens früh. Ja, und dann muss man ja ein bisschen ausruhen, ein bisschen schlafen. Ja. Und wie gesagt, begleitet wird der Frühschoppen von den Flörsheimer Musikverein. Und ab 17 Uhr abends gibt es dann noch eine Live-Musikshow mit Stephen McGowan. So, und jetzt habe ich etwas ganz Besonderes anzukündigen. Wir haben zwei Zuhörerinnen in Afrika. Und zwar sind die gerade angekommen bei Victoria Falls und haben dort ihr Hotel bezogen, haben den Radio eingeschaltet und hören unsere Sendung. Das finde ich ganz toll. Und zwar ist das die Kerstin und die Silke. Die beiden reisen quer durch Afrika, wenn ich das richtig sehe, und machen da so eine Rundreise. Und jetzt sind sie an den Victoria Falls und hören unsere Sendung. Sie beiden haben sich gewünscht, Waka Waka, also This Time for Africa von Shakira.

0: Ja, und für alle, die Lust auf Karaoke haben, gibt es am Samstagabend um 19 Uhr eine Veranstaltung in der Pizzeria Venezia in Mainz-Mombach. Dort wird ab 19 Uhr das Little Broadway Ensemble eine Rock-Pop Musical Night veranstalten. Und anschließend wird es einen Karaoke-Abend geben. Also, wie gesagt, wer Lust auf Karaoke hat, ist da in Mainz in der Pizzeria Venezia in Mombach sehr, sehr gut aufgehoben. Wir haben jetzt noch ein Lied, bevor wir den nächsten Studiogast begrüßen. Und zwar hören wir jetzt Un, dos, tres, María.
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0: So, als nächstes begrüße ich unseren zweiten Studiogast, Philipp Voll, im Studio.
1: Hallo.
0: Ha, Philipp, du müsstest ein bisschen näher ans Mikrofon rangehen.
1: Ja.
0: So, dann hören wir dich auch besser. Jawohl, super. Ja, Philipp Voll ist Musiker und zwar von der Jazz-Combo oder Jazz-Band, wie darf man das nennen?
1: Ja, Jazz-Apple heißt die Band, ist eine Jazz-Combo. Ja, wir sind 6 Leute plus Sängerin, also 7, ja.
0: Okay, und ihr macht regelmäßig Musik zusammen?
1: Wir machen regelmäßig Musik zusammen, das schon seit einigen Jahren, seit vielen Jahren. Die Band gibt es mittlerweile seit über 40 Jahren, auch immer wieder wechselnde Besetzung. Und wir freuen uns, am Wochenende mal wieder in Rüsselsheim spielen zu können.
0: Okay, du hast Nachsicht mit mir. Ich bin nicht der Jazz-Freak, der sich im Jazz-Bereich so gut auskennt. Ja. Was erwartet denn die Gäste bei einer Veranstaltung von euch?
1: Ja, wir machen gute Live-Acts, also Jazzmusik, also nicht so ganz abgefahren, sondern hörbaren Jazz, tanzbarer Jazz, bekannte Stücke, Caro Emerald von Bobby Hepp, verschiedene Sachen, Cole Porter, das sind so Namen, die im Jazz recht groß sind, Gershwin. Ja, wir haben ein großes Programm. Wir spielen mitunter 3-4 Stunden. Jetzt am Samstag sind wir zu hören in Rüsselsheim bei den Hofkonzerten in Königstetten. Und da haben wir ein 2-stündiges Programm zusammengestellt. Und ja, das wird ganz nett werden, denke ich.
0: Ne? Hofkonzerte in Königstetten, wo finden die statt?
1: Die Hofkonzerte sind unterschiedliche Locations. Wir spielen im Hof Brach. Das ist ein alter Bauernhof, eine schöne Scheune. Ich war am Sonntag mal da, habe mir das angeschaut. Und da ist viel Herzblut drin in dieser Scheune. Also schön zurecht gemacht. Mit Bühne, mit Tisch, Tische werden gestellt und Stühle. Also eine tolle Atmosphäre. Und das Wetter wird ja auch mitspielen am Wochenende. Und ja, wir machen die Musik dazu. Wird eine tolle Veranstaltung.
0: Jetzt hast du gesagt, wir spielen wieder mal in Rüsselsheim. Da darf ich mal davon ausgehen, dass ihr eher überregional, bundesweit, weltweit aktiv seid? Oder wo findet man
1: weltweit euch? Weltweit nicht, bundesweit auch nicht. Also wir sind hier in der Region unterwegs, Rhein-Main. Wir spielen zum Beispiel Jazz-Festival in Bensheim. Demnächst, wir spielen auf irgendwelche Kongresse in Wiesbaden oder auch Firmenfeiern, also ganz unterschiedliche Sachen, oftmals auch private Veranstaltungen, Hochzeiten. Wir sind schon eigentlich ganz gut unterwegs die ganze Zeit und freuen uns, wie gesagt, jetzt auch mal wieder in Rüsselsheim spielen zu können.
0: Ja. Ja, bei der Zusammenstellung von der Musik, die ich mit dem Patrick zusammen gemacht habe, kam mir die Idee, Mensch, wir hatten das Thema karibische Musik bei den Temperaturen, die wir jetzt hier haben. Gibt es denn auch Karibik-Jazz? Ja? Und da habe ich herausgefunden, dass es eigentlich sehr bekannte Karibik-Jazz-Stücke gibt, die nur nicht so unter dem Thema Jazz geläufig sind, ja, wo man so mehr in Richtung Merengue-Musik und so weiter denkt.
1: Ja? Ja.
0: Und ich würde jetzt gerade mal ein Lied spielen und zwar heißt das Masquerada.
1: Das spielen wir auch.

0: Philipp, eure Band besteht aus 7 Musikern, also aus 6 Musikern, eine Sängerin.
1: Das und ist richtig.
0: Ich habe mir sagen lassen, da gibt es auch einen Sänger, der da heißt Philipp Voll.
1: Ach so.
0: Verrätst du uns, wer die anderen 6 Mitglieder der Kombo sind?
1: Ja, also wie gesagt, 6 Instrumentalisten. Wir haben eine Posaune dabei. Normalerweise der Wolfhard Eick, der ist momentan aber nicht dabei. Am Samstag wird er vertreten durch den Benny Hartfeil, auch ein Rüsselsheimer. Dann am Saxophon, Sopran und Bariton und Altsax, das ist der Tobias Dieter. Dann haben wir den Robert Theobald am Piano. Wir haben den Uwe Paschatka am Kontrabass. Und wir haben den Ralf Nussbeutel am Schlagzeug. Und unsere Lady am Mikrofon, die Sarah Inan-Straxel, unsere Sängerin, auch schon seit ein paar Jahren dabei. Und ja, da machen wir eigentlich ganz schöne Musik, muss ich sagen. Ne?
0: Ja, cool.
1: Und mein Name, ja, wie gesagt, Philipp Voll, ich spiele Trompete und singe auch das ein oder andere Stück.
0: Ja. Sehr schön. Ihr spielt am Samstag im Hof Brach. Der ist in Königstetten in der Obergasse 14, wenn ich das richtig weiß.
1: Richtig, ja. Das ist, wie gesagt, ein alter Bauernhof mit einer riesigen Scheune. Die ist extra zurechtgemacht für solche Anlässe auch. Und das ist wirklich gemütlich, da steckt Herzblut drin und das wird ja, mit Sicherheit ganz schön. Da ist eine Bühne, da Tische, Stühle aufgebaut, es gibt was zu essen, was zu trinken, ja, eine ganz gemütliche Geschichte.
0: Also ich merke schon, ich habe am Samstag volles Programm und ich werde, soweit ich es schaffe, die Veranstaltung zu besuchen, natürlich auch in unserer nächsten Sendung am nächsten Donnerstag um 17 Uhr berichten, was ich erlebt habe bei den Veranstaltungen. Ja, das wird auch mit zu unserer Sendung gehören. Philipp, noch 2 Fragen dazu. Die Veranstaltung beginnt wann?
1: Um 18.30 Uhr beginnen wir zu spielen. Ja, Einlass, denke ich, wird 18 Uhr sein. Mhm. Und ja, wir spielen ein 2-stündiges Programm, vielleicht ein bisschen länger, schauen wir mal. Und ja, danach gibt es natürlich noch Essen und Trinken und ja, einen schönen Ausklang in geselliger Runde. Jawohl. Mhm.
0: Was unsere Hörer bei Radio Rüsselsheim jetzt auch noch interessiert, das ist die finanzielle Frage. Was kostet der Eintritt für diese Veranstaltung?
1: Der Eintritt, es ist ein Hutkonzert. Das heißt, der Eintritt ist frei, aber es darf natürlich gespendet werden. Das heißt, jeder gibt das, was er möchte, das, was er kann. Und was er im Portemonnaie hat. Ne? Und wir freuen uns dann natürlich auch ein bisschen drüber.
0: Jeder darf sein Portemonnaie ausleeren.
1: Genau, ja.
0: Ja, getrunken und gegessen sollte ja auch noch ausleeren.
1: Nicht
0: ja.
1: Nur klimpern, genau.
0: Ja, gut. Philipp, dann bedanke ich mich ganz herzlich bei dir. Ich habe noch ein Lied, aber wer das Lied, was wir eben gespielt haben, Maskenada, am Samstag hören möchte, der Philipp hat mir gerade gesagt, dass das zum Repertoire gehört und dass sie das mit Sicherheit am Samstag spielen. Und wir haben das zweite Lied, was ich noch gefunden habe, das zweite jazzige Lied aus der Karibik. Und zwar heißt das Bamboleo.

Ja, wer jetzt noch nichts gefunden hat, was zu ihm passt fürs Wochenende, für den habe ich natürlich noch den absoluten Geheimtipp. Vor allen Dingen für die zwei oder drei Zuhörer, die es noch nicht kennen. Und zwar Weiner Main öffnet am Wochenende natürlich auch seine Pforten. Und zwar ist Freitag ab 17 Uhr geöffnet. Am Samstag wird mit der Weinstand um 15 Uhr geöffnet. Und am Sonntagnachmittag öffnet der Weinstand ausnahmsweise schon um 13 Uhr. Und da wird auch ein sehr kurzweiliger Nachmittag erwartet. Und zwar wird das Duo Simon und Simon dort Musik machen. Und wie gesagt, das ist ein sehr kurzweiliger Nachmittag, der angedacht ist. Bewirtschaftet wird der Weinstand am Sonntag von der Rüsselsheimer SPD, die auch ihr Sommerfest gleichzeitig veranstaltet. Ja. Und wir kommen jetzt schon bald zum Ende der Sendung. Ich würde vorschlagen, wir machen noch ein Lied. Dann habe ich noch die ein oder andere Veranstaltung, auf die ich hinweisen möchte. Und dann freue ich mich darauf, alle Zuhörer nächste Woche wieder zu hören. Und zwar geht es jetzt weiter mit Coco Jumbo.

Ja, jetzt habe ich noch zwei Hinweise für Veranstaltungen in der kommenden Woche. Und zwar, unsere Polizei lädt ein für alle Menschen, die Interesse haben oder sich für den Polizeiberuf interessieren, gibt es am Dienstag von 10 bis 14 Uhr am Langener Waldsee, am Mittwoch von 14 bis 18 Uhr im Großumstadtbad und am Donnerstag von 10 bis 14 Uhr am Riedsee in Leheim eine Informationsveranstaltung. Da sind alle gerne gesehen, die sich über den Polizeiberuf informieren wollen und gegebenenfalls auch Interesse haben, als Polizist zu arbeiten. Und heute hat mich noch eine Veranstaltung in Bischofsheim erreicht. Und zwar gibt es da ab sofort jeden Dienstag von 17.30 Uhr bis 22 Uhr einen Stäbi-Ausschank. Das Ganze findet statt am Bürgerhaus in Bischofsheim. Also wer Lust hat, da hinzugehen, ich habe gelesen, dass da ganz, ganz viele Interessierte sind aus Bischofsheim und Umgebung, die es sehr toll finden dort. Also ich werde mir das auch mal anschauen. Einfach mal vorbeigehen. Jeden Dienstag 17.30 Uhr bis 22 Uhr bis nach der Kerb im Bürgerhaus oder am Bürgerhaus in Bischofsheim. Ja, das war's nun für heute von unserer Sendung. Ich hoffe, es hat Ihnen ein bisschen Spaß gemacht und wir hören uns nächste Woche Donnerstag von 17 bis 18 Uhr wieder. Wenn Sie uns erreichen wollen, Sie können das auch über WhatsApp und zwar über die Nummer 0151 7156 0431 oder im Studio mit 06142 122 00. Mir bleibt jetzt nur noch zu sagen, ich wünsche Ihnen ein wunderschönes Wochenende bei den einer oder anderen Veranstaltung. Und wie gesagt, ich freue mich, nächste Woche Sie hier wieder zu hören am gleichen Platz. Bis dann, tschüss.

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Es ist Donnerstag. Es ist warm und es ist 19 Uhr. Herzlich willkommen bei Radio Rüsselsheim und der Sendung Melding Pot mit dem Rainer. Ja, in Rüsselsheim ist es ca. 30 Grad. Es hat leicht geregnet. Es ist schwül warm. Es ist eklig da draußen. Babbisch, wie man so schön sagt. Und im Studio ist es auch nicht viel besser. 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

Ja, es ist richtig pappig hier im Studio. Und wenn man das Fenster aufmacht, damit ein bisschen Wind vielleicht reinkommt. Dann donnert der Schienenersatzverkehr hier busseweiß am Fenster vorbei. Deswegen ist auch der Mike heute nicht da, weil die Bahn nicht fährt. Ja, was haben wir heute für ein Thema? Wir haben heute die sogenannte Resterampe Teil 1, Ende Juli. Ja, hat sich schon ergeben, wir haben eine ganze Sendung voll Titel, die im Laufe des Jahres 2026 irgendwie aus der Playlist gerutscht sind, mangels Zeit zumeist jedenfalls. Ja, und die haben wir dann gesammelt, oder ich habe sie gesammelt, und heute spielen wir ein schönes Durcheinander von übrig gebliebenen Titeln. Ja, es wird spannend, es wird schön, wir haben ein bisschen Pop, wir haben ein bisschen Rock, wir haben ein bisschen, wo sind wir? Blues haben wir dabei. Es sind auch noch drei Wünsche übrig geblieben, die wir heute auch noch erfüllen werden. Ja, gut. Soweit dazu. Titel von 1966 bis 2015. Und beginnen wollen wir mit dem Stück von Duran Duran. Der Name kommt übrigens, den haben sie aus dem Film gemacht, aus dem Science-Fiction-Film Barbarella. Ja, da hieß der Duran Duran und sie haben dann Duran Duran rausgemacht. Und die wurden 78 in Birmingham gegründet. Ja, bisschen poppisch, bisschen rockisch. Duran Duran, die hören wir jetzt mit dem Titel Rio. Ja, das war ein übrig gebliebener Titel von Städten. Ja, Duran Duran und Rio zum Auftakt dieser schwülwarmen Sendung.

Rio hieß das Stück und kam von Duran Duran. Und es war aus dem Jahre 1982. Ja, 1982. Ist schon brutal, was hier an Schienenersatzverkehr am Fenster vorbeifährt. Ja, schon wieder. Ja. Ich glaube, die sind aber auch pünktlich, ne? Späßchen gemacht. Naja, gut, machen wir weiter. Es ist ja doch eine sehr gemischte Sendung, weil ja alles nur Reste sind aus vergangenen Sendungen, aus verschiedenen Themen. Und ich glaube, weibliche Vornamen hatten wir und dann wurde nicht gespielt die Beach Boys und Lady Linda.

0: die Beach Boys und Lady Linda, remastered im Jahre 2000, wie es so schön in Klammer hinter dem Titel heißt. Okay, wir haben jetzt zwei etwas bluesige Titel und der erste kommt von Curtis Stigers and the Forest Range, Forest Ranger, so. John the Revelator heißt das Ding und ist aus der TV-Serie Sons of Anarchy, oder Anarchy, wie es ausgesprochen wird, ist aus dem Jahre 2011 und ist auch hängen geblieben, ich glaube, beim männlichen Vornamen. Ja, Curtis Stigers and the Forest Ranger, John the Revelator.
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Curtis Stigers and the Forest Rangers, ja. John Survival Leader. Bei dem Thema Musikinstrumente blieb dieser Wunsch unter anderem übrig. Ja. Eric Slowhand, Clapton und Motherless.

Yo, Motherless Charlton und Motherless Children, so, und Eric Slowhand Clapton. Ja, es sind noch ein paar Wünsche hängen geblieben, die sind allerdings noch nicht ganz so alt. Aber egal, die werden sich freuen. Und vor allen Dingen der Günther jetzt, wenn wir ein Stück von den Hooters spielen, dass er sich vorher, ich

Ah, ein hängengebliebener Wunsch für den Günther war das noch. Männliche Vornamen. Johnny B. und The Hooters. Bei der gleichen Sendung mit männlichen Vornamen ist auch noch ein Wunsch hängen geblieben von dem Henry. Und den spielen wir jetzt. Dauert, hat ein bisschen gedauert, aber spielen wir, ja. Manfred Mann und My Name is Jack.

Manfred Mann und My Name is Jack. Ja, für den Henry war das noch. Vor einiger Zeit hat mir der Ernst Michael aus Wiesbaden auch mal eine Liste geschickt mit Titeln oder mit Vorschlägen. Da habe ich gesagt, okay, so nach und nach können wir mal wieder einen erfüllen. Und einen spielen wir heute. Ja, es ist ein Titel, im Original ist er von Robert Johnson. Er wurde auch von Cream und von Rush mal veröffentlicht als Cover. Aber wie gesagt, im Original ist er von Robert Johnson, ein amerikanischer Singer-Songwriter und auch ein Gitarrist. Die Rede von dem Wunsch von Ernst Michael aus Wiesbaden ist John Mayer und Crossroads, das Original.

Natürlich nicht das Original, sondern die Version von John Mayer haben wir gehört aus dem Jahre 2009. Ja, es gab mal eine Sendung, oder es gab ja verschiedene Sendungen, da hatten wir Pink, Lila, Purple etc. Und dann hatte ich auch, ich glaube, eine Sendung nur mit Purple oder nur mit Lila, ich weiß es nicht mehr. Egal. Auf jeden Fall, der nächste Song ist rausgeflogen, weil er im Titel das Wort Purple nicht hatte, sondern nur im Text steht dann drin, I'm a color of Purple. Und das machte den Song zur Hymne. Oder zur Hymne der Farbe in der Hippie-Zeit, damals 1967. Die Rede ist von Donovan und das Stück heißt Wear Your Love Like Heaven.

Where You Love Like Heaven. Donovan war das. So, die nächsten zwei Aufnahmen, da wird es ein bisschen poppisch. Und zwar ging es um übrig gebliebene Songs aus der Ländersendung. Norwegen war das Thema bei dem Stück, das wir jetzt hören. Aurora kommt aus Norwegen und Running with the Wolves heißt das Stück.

Flying with the Wolves, ja, aus Norwegen, Aurora. Aus Schweden kommt der DJ Avicii, jetzt glaube ich ausgesprochen, Avicii. Ja, Hey Brothers war ein Stück aus dem Jahre 2013. Übrigens, das Lied vorher von Aurora war das jüngste des heutigen Abends aus dem Jahre 2015. Ja, okay, jetzt aus 2013 der schwedische DJ Avicii und Hey Brother.

Avicii aus Schweden und Hey Brother. Ja, die Beatles haben wir jetzt bei den weiblichen Vornamen. Und da ist auch das älteste Stück des heutigen Abends aus dem Jahre 1966. Die Beatles und Eleanor Rigby.

Ja, ich weiß nicht, ob sie es überhaupt jemals öffentlich vorgetragen haben, weil es war doch schon sehr komplex. Ja, die Beatles, weibliche Vornamen und Eleanor Rigby. Männliche Vornamen haben wir jetzt Barclay James Harvest und Harry's Song.

Barclay James Harvest und seine Jungs und Harrys Song, ein Stück aus dem Jahre 71. Ja. So, der Cursor steht jetzt hoch bei den Fine Young Cannibals. Die haben wir jetzt hier und auch nochmal männliche Vornamen, ein Stück aus dem Jahre 85. Ja. Fine Young Cannibals und Johnny Come Home.

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Ja, fast jeden Donnerstag hier bei Radio Rüsselsheim und donnerstags um 19 Uhr hier mit dem Rainer. Wie gesagt, außer mir übertragen die Stadtverordnetenversammlung. Ansonsten ist es doch jeden Donnerstag, fast jeden Donnerstag und immer live von 19 bis 21 Uhr. Ja, auch so am nächsten Donnerstag, den 6. August. Ja, wir sind schon im August, ja, die Zeit rennt, ja. Am 6. August, am Donnerstag, um 19 Uhr, haben wir das Thema Wolken bzw. Clouds. Und wenn ihr da Ideen habt oder Wünsche habt, bitte nur Wünsche, wo im Titel das Wort Wolken oder Clouds vorkommt. Ja, das wäre schön, ja. Auch nicht die Gruppe Cloud, weil die wird ja auch mit T wie Theodor geschrieben. Also, Titel, wo das Wort Wolken oder Clouds vorkommt, schreibt an rainer-meldingpot@web.de und dann schauen wir mal, was wir dann erfüllen können. Ja, am nächsten Donnerstag um 19 Uhr am 6. August, Thema Wolken und Clouds. Ja, und bevor es rockig wird, haben wir jetzt noch ein schönes, ruhiges Stück, weibliche Vornamen. Ja, im Original ist es von Judy Collins erstmals veröffentlicht worden, 66 und 67 gab es eine Coverversion, die wurde dann richtig gut bekannt, nämlich Leonard Cohen und Suzanne.

Ja, der Leonard Cohen und sein Suzanne. Wunderschönes Stück, ja, aus dem Jahre 67. Ja. Okay, jetzt wird es ein bisschen rockig. Wir haben nochmal die Beatles, und zwar zu dem Thema Musikinstrumente und zu bei diesem Lied das Bassinstrument aus dem Album Abbey Road. Die Beatles und Come Together.

Come Together und nochmal die Beatles, ja. Und wir haben noch ein Stück, da geht's auch, oder ging's auch damals um den Bass, ja. Pink Floyd und Money.

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2: Ja, da hat schon das nächste Lied ganz leise im Hintergrund angefangen. Pink Floyd war das und Money zum Thema Bass bei Musikinstrumente. Ja, Mott, The Hoople und All the Way from Memphis haben wir jetzt.

Ja, Mott the Hubel und All the Way from Memphis war, glaube ich, irgendwas mit Länder damals, die Sendung. Wobei ja Memphis nicht unbedingt ein Land ist. Ja, genauso wenig wie beim nächsten Lied. Ja, Jennifer Warnes und First We Take Manhattan.

0: Ja, ein Klassiker. Wunderschön. Jennifer Warnes und First We Take Manhattan. Ja. So, wir haben noch so einen Klassiker. Und zwar ist es im Original von Country-Sänger Roger Miller im Jahre 1969 zum ersten Mal veröffentlicht worden. Aber hat kaum jemand Notiz von genommen. Erst bei der Version von 1971, das wurde ein Riesending. Janis Joplin und Me and Bobby McGee.
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Ja, ein Klassiker. Janis Joplin und Me and Bobby McGee. Ja, die Walliffer haben nochmal geschrieben, ja, die sitzen gemeinsam im Keller bei 24 Grad und hören die Sendung. Ja, oder sehen sie auch, ich weiß es nicht. Ja, Grüße nochmal nach Walliff. Grüße auch an die Ritter, die hört zu. Ah, schön, dass du auch mal wieder dabei bist, Ritter. Wunderbar. Okay, gut, wir machen weiter mit Instrumenten. Und was damals rausgeflogen ist, spielen wir jetzt aus dem Album A Night at the Opera aus dem Jahre 1975. Spielen wir jetzt das Stück Good Company von Queen zum Thema Ukulele.

Ja, zum Thema Ukulele hörten wir Good Company von Queen. Ja, kommen wir jetzt zu den Drums. Es sind nicht die aus der Pfalz, die Drums aus der Pfalz. Nein, das sind die Drums aus den USA. Und was wir jetzt hören, ist der Teil eines Soundtracks vom Film Saturday Night Fever. Ja, 76 war das. Ja, die Drums, oder The Drums, wie es so schön heißt, und Disco Inferno.

Ja, die Drums. Und zwar nicht die aus der Pfalz, wie schon erwähnt, sondern aus den USA. The Drums und Disco Inferno, Teil des Soundtracks aus dem Film Saturday Night Fever. Kennen wir alle noch, ne? Mit Johnny Travolta. Ah, war schön. Ja, okay, gut. 63, das ist auch ein sehr, sehr altes Stück. Sehe ich gerade, das ist übrigens das älteste. Nicht das andere von den Beatles, sondern das hier ist das älteste aus dem Jahre 1963. Ja, Trini Lopez haben wir jetzt hier. Und es geht ja auch nochmal um Länder. Und zwar America heißt das Stück, das wir jetzt hören von Trini Lopez.

Ja, 63 war das. Das älteste Ding des heutigen Abends. Ja, Trini Lopez und America. Schönes Stück. Ja, so. Ein paar Jahre jünger ist das nächste. Es ist aus dem Jahr, muss ich mal gucken, 87. Ja. Und kam bei weiblichen Vornamen nicht vor, weil es ist rausgeflogen. Aber deswegen spielen wir es heute. Ja. 87 war es. Ja. Michael Jackson. Dirty Diana.

Der Michael, der Jackson und seine schmutzige Diana, Dirty Diana. Michael Jackson aus dem Jahre 1987. Ja, das vorletzte Stück heute kommt von Prinz George. Ich habe da auch nicht viel drüber gefunden. Es ist ein Stück aus dem Film Honig im Kopf mit Didi Hallervorden aus dem Jahre 2014. Ja, und das Stück, das wir jetzt hören, heißt Victor. Ja, war damals männliche Vornamen. Ja, Victor und Prinz George hören wir jetzt.

0: Ja, aus dem Film Honig im Kopf aus dem Jahre 2014 von Prince George, das Stück Victor. Weißt du, ob irgendjemand von der Technik zuhört? Aus dem Technikerraum piept es ab und zu mal. Richtig nervig. Ja, hört aber dann immer wieder auf. Aber warum, wieso, weshalb? Keine Ahnung. Mag an der Hitze liegen. Ja. So, ja, bevor wir zum letzten Stück kommen, noch.
1: Junge, komm bald wieder. Bald wieder nach Hause.
0: Ja, der Junge kommt wieder am nächsten Donnerstag, am 6. August ist er wieder da. Da haben wir das Thema Wolken bzw. Clouds. Und wenn ihr da Wünsche habt, schreibt an rainer-meldingpot@web.de. Und zwar Vorschläge für Lieder, wo das Wort Wolken oder Clouds vorkommt. Dann schauen wir mal, was wir davon spielen können. Ja, der Matthias ist auch schon im Studio. Der kommt auch gleich mit seiner Sendung Boom, Bap and Lo-Fi hier zugange. Ja, ist dann gleich zugange bei dieser Bullenhitze im Studio. Ja, es ist immer noch um die 30 Grad hier. Richtig kuschelig. Ja, ja, wie gesagt, am 6.8. haben wir das Thema Wolken. Und rausgehen aus der Sendung tun wir mit einem Stück von Fleetwood Mac. Und das ist auch damals rausgeflogen bei den weiblichen Vornamen. Was wir dann hören als letztes ist Fleetwood Mac und das Lied Sarah. Ja, ich möchte mich bedanken fürs Zuhören. Wünsche euch ein schönes, nicht ganz so heißes Wochenende. Bleibt gesund, bleibt mir gewogen. Und ja, wir hören uns dann wieder am nächsten Donnerstag, wenn es dann heißt, herzlich willkommen bei Meldingpot bei Radio Rüsselsheim. Danke fürs Zuhören. Tschüss, macht's gut. Bye, bye.

Das ist Boom Bap von DJ Mirko Machine und das Specs. Ich grüße euch zu meiner Sendung Boom Bap and Lofa hier auf Radio Rüsselsheim. Jeden Donnerstagabend live von 9 bis 10. Ja, wer fleißig meine Sendung hört, wirklich sehr fleißig, der wird vielleicht gemerkt haben, dass ich diesen Track schon mal gespielt habe. Und zwar in meiner ganz allerersten Sendung kam der, wo ich so ein bisschen auch erklärt habe, was Boom Bap Sound ist. Und dazu hat dieser Track ganz gut gepasst. Ich habe passend dazu diese Woche einfach mal ein paar Boom Bap Tracks verschiedener Arten, Deutsch, Englisch, was Neuseeländisch, viel Boom-Bap-Zeug und dazu natürlich auch noch Lo-Fi. Der nächste Track, den wir jetzt hören, ist von Zigzag Beats und heißt auch, große Überraschung, Boom-Bap.

jetzt was englisches Brit-Hip-Hop, was gechilltes, minimalistisches von Big Pig zusammen mit Mac Weather. Lie to Me, heißt der Track.

ist von Döll, ein sehr tiefgründiger Track, und ich habe eine CD von ihm, die habe ich geschenkt bekommen. An dieser Stelle Grüße an Lutz, an Lukas, der mir die geschenkt hat. Ja, es geht um Gedanken, sich nicht von den Gedanken verbiegen zu lassen und weiterzumachen. Ja, passt ganz gut zu meiner Zeit. Gedanken einfach.

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1: Döll auch letztes Jahr auf dem Tate for Pick Festival gesehen als Headliner. Es war eine sehr emotionale Geschichte. Starker Track. Gedanken heißt er.
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1: Ein bisschen was Lockeres jetzt von Maribou State, Part-Time Glory.

Als nächstes ein etwas älterer Track von Soul Chef. Zusammen mit A1, Former People.

MF Ice-T ist auch mit am Start mit einem schönen Instrumental. C. Hier Boom Bap and Lo-Fi jeden Donnerstagabend von 9 bis 10.

Wir sind heute thematisch viel bei Boom Bap Sounds und genauso heißt der Track auch Boom Bap von Mindscape.

Maury Young Team. Zusammen, ihr habt es wahrscheinlich gehört, zusammen mit Nas, Nasty. Und jetzt noch ein weiterer Track von den Zigzag Beats, Last Man Standing, Boom Bap.

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1: Das ist Gangster mit Moment of Truth. Guru, leider schon verstorben, und Primo, einer meiner liebsten DJ und Producern. Weiter geht's mit einem richtigen Lo-Fi-Track von DAO und NotePile, Purpose.

Das war noch ein kleiner Überbleibsel von der Sendung letzte Woche. Da hatten wir ja viel Stuttgarter Hip-Hop. Hier Def Cav zusammen mit Ju, das A und O. Passend zum O sind wir hier am Ende angelangt von meiner Sendung Boom Bap and Lo-Fi. Ich hoffe, ihr wart dabei, habt Spaß gehabt, den einen oder anderen schönen Track mitnehmen können, und wir hören uns, wenn ihr wollt, nächste Woche wieder. Ich wünsche euch noch einen schönen sommerlichen Abend. Ich hoffe, ihr könnt schlafen bei den tropischen 20, 21 Grad. Macht's gut. Wir faden aus mit Lo-Fi von DYFN Mirage. Ciao, ciao.

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1: Hallo alle zusammen und herzlich willkommen am Samstagnachmittag bei Radio Rüsselsheim. Dies ist der Hit Express, eine 2 Stunden lange Sendung, in der Sie zwischen 15 und 17 Uhr Musik und die dazu passenden Geschichten erwarten. Mein Name ist Peter Kreuzenberger und ich freue mich, dass Sie eingeschaltet haben. Heute ist es wieder einmal eine besondere Sendung, die auf dem Programm steht, aus traurigem Anlass. Denn wie Sie vielleicht der aktuellen Berichterstattung entnommen haben, ist Bonnie Tyler am 8. Juli im Alter von 75 Jahren gestorben. Sie, ihr Leben und ihre musikalische Laufbahn gilt es ausführlich zu würdigen. Deshalb sind diese, ebenso wie die 2 nächsten Hit-Express-Ausgaben am 1. und 15. August, ihr, Bonnie Tyler, gewidmet. Diese redaktionelle Entscheidung soll dazu dienen, möglichst viele interessante Aspekte zu beleuchten, mit viel Musik von ihr, aber auch von musikalischen Wegbegleitern. Den Anfang machen wir daher nicht mit Bonnie Tyler selbst, sondern aus gutem Grund mit einem ihrer Kollegen. Frankie Miller und Darlin'.

Darlin von Frankie Miller. Das war der erste Sänger, den Gaynor Hopkins, geboren am 8. Juni 1951 in dem walisischen Dorf Skewen, als eines von 6 Kindern im Konzert erlebte. Ihre Mutter war Hausfrau, ihr Vater Bergmann, und durch ihre Geschwister bekam die junge Gaynor unter anderem Musik von Elvis Presley, Frank Sinatra und den Beatles zu hören, bevor sie den Schotten Frankie Miller auf der Bühne sah, einen Mann, mit dem sie später Duette aufnehmen sollte. Doch bis dahin war es noch ein weiter Weg. Anfangs sang das junge Mädchen daheim im Badezimmer mit einer Haarbürste als Mikrofonersatz. Zum ersten Mal öffentlich sang sie in der Kirche und mit 18 meldete ihre Tante sie bei einem Talentwettbewerb an, in dem sie Zweite hinter einem Akkordeonspieler wurde. Aber sie hatte Blut geleckt, sang im Hintergrund für Bobby Wayne and the Dixies, gründete bald ihre eigene Band Imagination und trat unter dem Namen Shireen Davis auf, unter anderem im Townsman Club der walisischen Stadt Swansea. Dort war 1975 ein Talentscout zu Gast und der hörte, wie Shireen Davis einen bekannten Hit coverte, nämlich diesen hier.

Argentina Turner mit Nutbush City Limits. Diesen Song hatte sich also die junge Waliserin Gaynor Hopkins unter dem Namen Shireen Davis in einem Club in Swansea vorgenommen und einen Talentscout damit nachhaltig beeindruckt. Also lud er sie nach London zu Demoaufnahmen ein und aus Shireen Davis wurde endgültig Bonnie Tyler. Von der ersten Single im April 1976 nahm noch kaum jemand Notiz, aber für die zweite hatte die Plattenfirma eine Idee. Sie machte 4000 Pfund locker und lud 30 Musikjournalisten sowie Rundfunk-DJs in den nordfranzösischen Küstenort Le Touquet ein zu einem viergängigen Menü mit der jungen Sängerin. Dazu entstand ein frühes Musikvideo im Schloss Saint-Germain-de-Livet in der Normandie. Das Ergebnis: Platz 9 in England und sogar Platz 3 in Deutschland. Der Hit, mit dem alles begann. Bonnie Tyler und Lost in France.

Gene Pitney und Something's Gotten Hold of My Heart heißt der Titel. In Pitneys Vorprogramm trat Bonnie Tyler im Februar 1977 auf, um ihr Debütalbum The World Starts Tonight vorzustellen. Doch dann ein heftiger Rückschlag. Im Frühjahr musste sie sich sogenannte Stimmlippenknötchen wegoperieren lassen. Das sind gutartige, schwielenartige Wucherungen auf den Stimmbändern, die meist durch eine Überlastung der Stimme entstehen und zu Heiserkeit führen. Anschließend sollte sie auf ärztlichen Rat ihre Stimme 6 Wochen lang schonen, doch das frustrierte sie so sehr, dass sie eines Tages ihre Wut einfach herausschrie. Mit dem Ergebnis, dass ihre Stimme sich für immer veränderte und zu dem wurde, was man umgangssprachlich gern Reibeisenröhre nennt. Nichtsdestotrotz ging sie wieder ins Studio und was ein mögliches Handicap hätte sein können, erwies sich von da an als ihr Markenzeichen. Die erste Aufnahme nach der OP erreichte die Spitzenposition in Kanada, Frankreich, Schweden, Norwegen, Australien, Neuseeland und Brasilien. Hier kommt It's a Heartache.

She's a Lady von Tom Jones. Als der Tiger im Mai 1978 sieben Nächte hintereinander im Greek Theater von Los Angeles auftrat, war Bonnie Tyler, um die es hier und heute geht, sein Vorprogramm als Teil ihrer ersten USA-Tournee. Und eine neue Single hatte sie da auch am Start. Platz 4 in den norwegischen und Platz 18 in den deutschen Charts. Here am I.

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Das gerade war Eric Clapton mit Born in Time, einem Lied aus seinem 1998 veröffentlichten Album Pilgrim. Als Clapton damit auf Tour ging, brauchte er einen zuverlässigen, guten Gitarristen als Nebenmann und seine Wahl fiel auf Alan Darby. Der stammte aus Schottland und ist im Januar 2023 im Alter von 71 Jahren gestorben. 1981 war er es, der Bonnie Tyler, an deren Leben und Karriere wir in dieser und zwei weiteren Hit-Express-Ausgaben erinnern wollen, einen neuen Song lieferte. Und so hörte sich das Ganze dann an. I can't leave your love alone.

Meatloaf und Cher bei Radio Rüsselsheim, das war Dead Ringer for Love. Hinter diesem Duett stand, wie häufig in Meatloafs Karriere, Komponist Jim Steinman. Und der spielte eine wichtige Rolle, nachdem Bonnie Tyler in den frühen 80er Jahren zu einer neuen Plattenfirma gewechselt war. Dort hatte man ihr empfohlen, mit einem neuen Produzenten zusammenzuarbeiten. In engerer Wahl waren unter anderem Phil Collins und Jeff Lynne vom Electric Light Orchestra. Aber nach dem Besuch eines Meatloaf-Konzerts entschied sie sich für Steinman. Ich bin ein Riesenfan seiner Platten, besonders seines Soloalbums. Und als mein Manager und ich über mein Comeback sprachen, stimmten wir darin überein, dass ich am besten klingen sollte oder niemand würde mich ernst nehmen, sagte sie. Im April 1982 besuchte die Waliserin Steinman in seinem New Yorker Apartment, wo er ihr ein Stück präsentierte, das er später so beschrieb: Ich versuchte, mir ein Liebeslied auszudenken und erinnerte mich daran, dass ich es eigentlich als Vampir-Liebeslied geschrieben hatte. Der ursprüngliche Titel lautete Vampires in Love, da ich gerade an einem Musical über Nosferatu arbeitete, der anderen großen Vampirgeschichte. Wenn man sich den Liedtext genau anhört, klingen die Zeilen tatsächlich sehr nach Vampiren. Es dreht sich alles um die Dunkelheit, die Macht der Dunkelheit und den Platz der Liebe in dieser Dunkelheit. Heraus kam ein weltweiter Nummer 1 Erfolg. Ladies and Gentlemen, Bonnie Tyler and Total Eclipse of the Heart.

Brian Adams war das und der Titel heißt Straight from the Heart. Der Hit Express erinnert an Bonnie Tyler, die seit dem 8. Juli nicht mehr unter uns ist. Als es darum ging, in Großbritannien eine Nachfolgesingle zu Total Eclipse of the Heart, den großen Hit, den wir zuvor gehört haben, und in den USA eine B-Seite dafür auszuwählen, entschied die Waliserin sich für genau jenes Stück aus den Anfangsjahren ihres kanadischen Kollegen Brian Adams. Und so hörte es sich bei ihr an. Hier ist noch einmal Straight from the Heart.

Cry Just a Little Bit von Shakin' Stevens. 1960 hatten die Amerikaner Dinah Washington und Brooke Benton ein Soul-Duett veröffentlicht, das es bis auf Platz 7 der US-Billboard-Charts geschafft hatte. Und 23 Jahre später zogen zwei Briten nach. Das Resultat war ein europaweiter Top-10-Erfolg für Bonnie Tyler und Shakin' Stevens mit ihrer Version von A Rockin' Good Way.

Footloose von Kenny Loggins haben wir gehört. Titellied aus dem gleichnamigen Tanzfilm, einem der Leinwandhits des Jahres 1984. Der Verleih Paramount Pictures hatte Bonnie Tyler angeboten, ein Lied zur Filmmusik beizusteuern. Und sie hatte unter der Bedingung zugestimmt, dass erneut Jim Steinman dieses Lied schreiben sollte. Komponist Dean Pitchford, der für den gesamten Footloose-Soundtrack verantwortlich war, erzählte es später ein bisschen anders. Wir beschlossen, es bei Bonnie Tyler zu versuchen, einer Künstlerin, die zu diesem Zeitpunkt eigentlich gar nicht groß im Gespräch war. Ich war von Bonnie Tyler begeistert, seit sie It's a Heartache gesungen hatte. Der Song Total Eclipse of the Heart war in Australien bereits ein Hit, als ich ihn hörte, hatte aber in den USA noch nicht den Durchbruch geschafft. Als wir jedoch versuchten, sie ausfindig zu machen, wusste bei Columbia Records niemand, wer sie unter Vertrag genommen hatte oder wo sie sich aufhielt. Schließlich spürten wir ihren Betreuer in Nashville auf, denn in den USA war sie als Country-Künstlerin unter Vertrag genommen worden. Dort hatte It's a Heartache auch zuerst eingeschlagen. Um jedoch an Bonnie Tyler heranzukommen und sie dazu zu bewegen, etwas für uns zu singen, wollte ich mit Jim Steinman zusammenarbeiten. Ich kannte Jim Steinmans Werk bereits aus seiner Zeit mit Meat Loaf. Also setzte ich mich hin und hörte mir viel von Jim Steinman an. Dabei kam mir die Idee zu Where have all the good men gone and where are all the gods? Where's the streetwise Hercules to fight the rising odds? Ich schrieb diesen Text in der Absicht, Jim Steinman dafür zu gewinnen. Und es funktionierte. Er sah sich den Text an und wusste sofort, was er damit anfangen sollte, da er genau seinem vertrauten Stil entsprach. Soweit Dean Pitchford. Eben dieser Jim Steinman hämmerte dann laut Pitchford später im Aufnahmestudio derartig auf die Tasten seines Keyboards, dass danach dort Blutspuren zu finden waren. Großes Drama, großer Hit. Bonnie Tyler, Holding Out for a Hero.

Love Kills von Freddie Mercury, auch das wieder wie schon die beiden Titel zuvor, Filmmusik. Mercurys erste Single als Solist entstand gemeinsam mit Giorgio Moroder für die Neubearbeitung von Fritz Langs Stummfilm Metropolis. Erst später stellte sich heraus, dass auch die drei übrigen Queen-Mitglieder Brian May, Roger Taylor und John Deacon an den Aufnahmen beteiligt waren. Damals, Mitte der 80er Jahre, ließen zeitgenössische Kritiker kaum ein gutes Haar an Moroders Filmmusik für Metropolis, zu Unrecht, wie allerspätestens aus heutiger Perspektive festzuhalten ist. Das gilt auch und nicht zuletzt für den Beitrag der Frau, die seit dem 8. Juli nicht mehr unter uns ist und an die wir mit dieser ebenso wie mit den zwei folgenden Hit-Express-Sendungen erinnern wollen. Aus Metropolis, Bonnie Tyler und Here She Comes.

Hier ist der Hit-Express von Radio Rüsselsheim unter unserer Internetadresse www.radio-r.de und auf Kanal 12c bei DAB+. Das waren Bon Jovi mit You Give Love a Bad Name. Mitkomponist dieses Hits war der Amerikaner Desmond Child, ein Mann mit vielen Verdiensten, unter anderem auch um Musik von Kiss, Joan Jett and the Blackhearts, Aerosmith, Cher, Alice Cooper, Michael Bolton und Ricky Martin. Jetzt rollen wir das Ganze mal von hinten auf, denn beim Song, den Desmond Child zuvor geschrieben hatte, war mal wieder Jim Steinman der Produzent gewesen. Der hatte ihm gesagt, ich möchte ein besonderes Lied. Die Strophen müssen wie Tina Turner klingen, der B-Teil wie The Police, U2 oder Hall & Oates und der Refrain muss wie Bruce Springsteen klingen. Desmond Child hatte abgeliefert, war aber nicht zufrieden damit, was die Plattenfirma daraus gemacht hatte. Er erinnert sich, ich war sauer auf die Plattenfirma, weil sie diesen Song nicht richtig promotet hatte und sagte, ich werde beweisen, dass dieser Song ein Hit ist. Und wie beweist man das? Man schreibt ihn im Grunde einfach ein zweites Mal. Dieses zweite Mal, das war dann You Give Love a Bad Name von Bon Jovi, das wir gerade gehört haben. Und das erste Mal von Jim Steinman, eindeutig beschrieben und aus Sicht des Komponisten Desmond Child von der Plattenfirma zu stiefmütterlich behandelt, das war dieses hier. If You Were a Woman and I Was a Man mit Bonnie Tyler. Da muss ich mal kurz reingehen. Das war das falsche Lied. Sekunde. Ja, da hat der Computer etwas vorgezogen, was erst später drankommen sollte. Ich bitte um Entschuldigung. Ich korrigiere das jetzt mal von Hand. So, 1, 2, 3, 6, 7, 8, 9. Jetzt sollte das Ganze stimmen. Nochmal. Also, if you were a woman and I was a man. Bonnie Tyler.

Bang the Drum All Day von Todd Rundgren im Hit Express. Rundgren, Jahrgang 1948, ist mit dieser Nummer seit 1995 immer dann zu hören, wenn die Green Bay Packers in der National Football League einen Touchdown erzielen. Zwei Jahre nach Bang the Drum All Day verpflichtete Jim Steinman Todd Rundgren für ein Duett mit Bonnie Tyler, die den Schwerpunkt dieser und zweier weiterer Hit-Express-Ausgaben bildet. Rundgren sang seinen Part, konnte aber an den Dreharbeiten zum Musikvideo nicht mitwirken. Die meisten Regisseure, die in Frage kamen, wollten stattdessen einfach eine nicht eindeutig erkennbare männliche Silhouette an den entsprechenden Stellen des Songs einsetzen. Das wiederum gefiel aber Tyler überhaupt nicht. Den Zuschlag bekam schließlich der frühere Musikerkollege Tim Pope, der unter anderem für The Cure das Video zu Friday I'm in Love inszeniert hatte. Er war als einziger bereit, mit einem Double für Rundgren zu arbeiten. Also bewegte der walisische Schauspieler Yael Bennett zum Gesang des US-Amerikaners im Video die Lippen. Hier kommen nun Bonnie Tyler und Todd Rundgren mit einem Riesenepos, das ich vorhin schon mal ein bisschen vorgedrängelt hatte. 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

Mike Oldfield mit Pictures in the Dark. Der Gesang stammt von Barry Palmer, dem damals sehr bekannten jungen walisischen Chorsänger Alet Jones und Oldfields norwegischer Freundin Anita Hegerland. Genau die, die als kleines Mädchen in den 70er Jahren mit Roy Black »Schön ist es auf der Welt zu sein« gesungen hatte. Für eben diese Anita Hegerland verließ Mike Oldfield Anfang 1987 seine Familie und zog sich in den französischen Wintersportort Megève in den Savoyer Alpen zurück. Dort schrieb er neue Musik, während er sich nach eigenen Angaben einsam, isoliert und abgeschnitten fühlte. Als er Schwierigkeiten mit einem Gesangsteil hatte, lud er Bonnie Tyler für die Aufnahme ein. Ihre Darbietung beschrieb Oldfield später als unter die Haut gehend, genauso wie es sein sollte. Mit dieser Aufnahme beginnen wir dann die zweite Hit-Express-Ausgabe zur Erinnerung an die am 8. Juli gestorbene Sängerin. Für heute war's das. Ich sage vielen Dank für Ihr Interesse. Der Hit-Express von Radio Rüsselsheim war auch in dieser Form wieder eine Sendung von und mit Peter Kreuzenberger. Die gibt's noch weitere Male zu hören, nämlich am Dienstag von 7 bis 9 Uhr, mittwochs von 10 bis 12 Uhr, donnerstags von 22 bis 0 Uhr oder am kommenden Samstag von 15 bis 17 Uhr. Der nächste Hit-Express mit dem zweiten Teil unseres Bonnie Tyler Spezialprogramms wartet dann am 1. August auf Sie. Bis dahin, wie gewohnt, tschüss, ciao und bye bye. Machen Sie's gut, bis zum nächsten Mal.

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Schön, dass Sie hineinhören in die Radiosendung Schlagernacht von Radio Rüsselsheim. Herzlich willkommen. Leuk dat je naar de radioshow luistert Schlagernacht von Radio Rüsselsheim. Welkom. Das war Niederländisch.

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